0: Vertretern getroffen. Danach versprach er weniger Unterrichtsausfall in den Abschlussklassen und Verbesserungen bei den Stundenplänen. Seit Anfang der Woche demonstrieren Schüler für bessere Ausstattung und mehr Personal. Überschattet werden die Proteste von Gewalt und Zusammenstößen mit der Polizei. Bislang sind mehr als 5000 Menschen festgenommen worden. Mindestens 300 Sicherheitskräfte, 170 Jugendliche und 65 Schulmitarbeitende sind nach offiziellen Angaben verletzt worden. Der mutmaßliche Mörder der britischen Politikerin Widdecombe soll weitere Taten geplant haben. Dabei soll er laut Antiterroreinheit der Polizei andere Politiker im Visier gehabt haben. Aus London Lisa-Marie Röhling.
1: Eines der Ziele soll Nigel Farage gewesen sein, der Chef der rechtspopulistischen Partei Reform UK, so die Polizei. Demnach soll der Beschuldigte die terroristischen Taten zwischen Mai 2024 und Juli 2026 geplant haben. Mehr Details nannten die Ermittler vorerst nicht. Der Mann ist bereits wegen einer anderen Tat in Haft. Im Juli soll er die Reform UK-Politikerin Anne Widdecombe in ihrem Haus brutal ermordet haben. Widdecombe gehörte zu den führenden Köpfen der rechtspopulistischen Partei. Zuvor hatte sie für die konservative Partei viele Jahre im Parlament gesessen.
0: Auf der griechischen Insel Rhodos ist eine deutsche Urlauberin von einem Blitz getroffen und getötet worden. Nach griechischen Medieninformationen war die 58-Jährige mit ihrem Mann an einem Strand im Süden der Insel spazieren gegangen, als der Blitz sie traf. Der 62-jährige Ehemann wurde demnach leicht verletzt. Seit Donnerstag kommt es auf vielen Inseln in der Ägäis zu schweren Unwettern mit Gewittern und Starkregen. Das Wetter für Deutschland. In der Nacht vereinzelt Wolken, in einigen Regionen dichter Nebel. Die Tiefstwerte liegen zwischen 18 und 5 Grad. Am Tag nach Nebelauflösung verbreitet sonnig. Am meisten Sonne in Ostbayern, den Alpen und Teilen von Nordrhein-Westfalen. Dazu gibt es maximal 17 Grad auf Rügen und bis zu 23 Grad in Stuttgart. Das waren die Nachrichten und noch die Zeit. Es wird gleich 2.03 Uhr.
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3: Vorsicht bitte im Kreis Limburg-Weilburg auf der Landesstraße. Zwischen Eller und Fussingen befinden sich in beiden Richtungen Schafe auf der Fahrbahn. Auf der A81 Stuttgart-Heilbronn ist der Engelberg-Tunnel wegen Wartungsarbeiten noch bis Sonntag jeweils zwischen 20 Uhr und 10 Uhr morgens in beiden Richtungen gesperrt. Die A661 Bad Homburg-Egelsbach ist zwischen Frankfurt-Friedberger Landstraße und Frankfurt am Main-Ost in beiden Richtungen gesperrt. Kreis Calw. Die Landesstraße zwischen Dänach und Dobel ist wegen eines Feuerwehreinsatzes in beiden Richtungen gesperrt.
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4: Erst Mikrofon einschalten, dann reden. Nicht andersrum. Das ist die kleine goldene Regel im Radio. Um 2.04 Uhr kann man die schon mal ein bisschen vergessen. Mein Name ist Benedikt Laven. Herzlich willkommen und schön, dass ihr dabei seid. Hier ist die Popnacht. Jetzt mit Chris de Serendi und Good Old Days.
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0: Silbermond. Himmel auf. Hier ist SWR 3 in der gemeinsamen Popnacht. Von SR1, NDR 2, WDR 2, HR 3, Bremen 4, RBB 888 und MDR Jump. Und uns wurde ein Song gestohlen.
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0: Aus genau diesem Grund haben wir hier in dieser Show eine kleine Sonderkommission eingerichtet, um diesen Song wiederzufinden. Und das funktioniert nur, indem wir natürlich auch Hinweisen nachgehen. Ihr seid quasi unsere Hit-Ermittler und Hit-Ermittlerinnen. Per WhatsApp zum Beispiel oder per Signal 07221 2011 geht natürlich auch telefonisch. Wir haben hier unterschiedliche Hinweise, denen wir nachgehen. Und sobald ihr eine Idee habt, um welchen Song es sich handelt und wie er heißt, meldet euch einfach hier und wir kriegen das schon zusammen hin. Ich glaube, wir schaffen das. Okay, also Hinweis Nummer 1. Nummer habt ihr parat? Okay, super. Hinweis Nummer 1 ist...
2: eine Flasche Lockenspray.
0: Hä? Okay. 07221 2011 WhatsApp Signal. Welchen Song suchen wir? Lely.

0: Hey zusammen, wir spielen die Song-Sonderkommission. Ihr seid alle zusammen die Song-Sonderkommission. Denn uns wurde ein Song geklaut, aber wir wissen nicht genau welcher. Aber es gibt unterschiedliche Hinweise auf den richtigen gesuchten Song. Und wenn ihr es rausfindet, dann haben wir ihn ja wieder. So einfach geht's. Hinweis Nummer 1 war gerade eben...
1: Eine Flasche Lockenspray.
0: Ja, genau. Eine Flasche Lockenspray. Hinten dran. Gut, jetzt kommt von Detlef die Idee an den 07221 2011. Er grüßt übrigens aus Bali. Und er sagt, das kann ja eigentlich nur alle meine Entchen sein. Detlef, nein. Aber gut, vielleicht, das, wir müssten das Lockenspray nochmal hören. Das, da, ich glaube, da ist ein Hinweis drin. Wir hören es nochmal.
1: Eine Flasche Lockenspray.
0: Ja, dieses Spray am Schluss, das klingt wie so ein Spray, das es gar nicht mehr gibt, sondern eher sowas, was es mal gab. Vielleicht so aus den 80ern zum Beispiel. Hinweis Nummer 2.
1: Die Liste der Ex-Mitglieder der Band ist 1,5 DIN A4 Seiten lang. Schriftgröße 14.
0: Okay, ciao. Okay, es geht also um eine Band und es geht um Lockenspray. Vielleicht geht es ja gar nicht um Spray, sondern um die Locken. Habt ihr eine Idee? 07221 2011. Schnelle WhatsApp rüber. Oder ihr ruft an 07221 2011. Welchen Song suchen wir?

0: Oder ist es vielleicht was von Queen? Schlägt gerade Mario vor. Er schreibt aus Thailand. Was ist denn das wieder für eine internationale Show heute Abend? 07221 2011 ist unsere Telefonnummer. Wir spielen gerade die Song-Sonderkommission. Ein Song wurde geklaut. Wir kriegen ihn nur wieder, wenn wir, naja, ihn wiederbekommen, also rausfinden, welcher Song es eigentlich ist, weil wir haben ja einige im Programm. Also Hinweis Nummer 1 auf diesen Song hatten wir gerade eben schon, der ist ja, den kann man ja für gar nichts gebrauchen.
1: Eine Flasche Lockenspray.
0: Und Hinweis Nummer 2?
1: Die Liste der Ex-Mitglieder der Band ist anderthalb DIN A4 Seiten lang, Schriftgröße 14.
0: Anderthalb DIN A4 Seiten, Schriftgröße 14. Das sind einige. Die Blue Man Group wurde gerade eben schon vorgeschlagen von Ralf. Das ist es natürlich auch nicht. Und Mario schreibt, es könnte doch von Queen vielleicht I Want to Break Free sein. Ich erinnere mich da an ein Musikvideo von der Band. Das könnte vielleicht passen mit dem Lockenspray, ne? Aber nein, so viele Bandmitglieder hatte Queen, glaube ich, nicht. Aber ich vermute mal, dass die Jahreszahl ganz gut passen könnte. Was ist denn Hinweis Nummer 3?
1: Es war ihr größter Hit in England und den USA.
0: Aha, der größte Hit in England und USA dieser Band. Gut, bringt uns das weiter, ist die Frage. 07221 2011. WhatsApp, Signal, welchen Song suchen wir? Hier ist die Popnacht am frühen Samstagmorgen.

0: Oh nein. Ein Song wurde geklaut und wir wissen nicht, welcher es ist, aber ihr könnt uns vielleicht helfen. 0722212011. Hinweis Nummer 1 auf den gesuchten Song ist Lock and Spray. Vermutlich aus den 80ern. Vermutlich, mutmaßlich. Hinweis Nummer 2 ist, die Liste der Ex-Bandmitglieder ist ewig lang. Und Hinweis Nummer 3.
1: Es war ihr größter Hit in England und den USA.
0: Aha. Also die Band ist auf jeden Fall auch in England und in den USA bekannt. Von Flo kam gerade an die 0722212011. Bei Locken fallen mir sofort in den 80ern Europe ein, aber die anderen Hinweise passen leider nicht. Stimmt, deswegen ist es das auch nicht. Katrin schreibt, ELO aus Miami, Florida. No, ist es leider auch nicht. Und von Ralf kommt noch ein zweiter Tipp hinterher. Das müsste doch das Lied Hair sein, aus dem Musical Hair. Da haben alle Darsteller gesungen. Das ist natürlich eine lange, lange Mitarbeiterliste. Das stimmt. Ralf aus Herborn. Aber nein, das ist es natürlich nicht.
2: Ich bin Rainer. Guten Morgen.
0: Hallo Rainer.
2: Ist das eventuell die Saragossa Band mit Rastaman?
0: Nee.
2: Alles klar. Danke.
0: Ciao. Tschüss. Müssen wir vielleicht einfach weiterraten. Vielleicht habt ihr noch eine Idee. 0722120011. Ansonsten gibt es Hinweis Nummer 4 nach am anderen Ende der Verkehrsnachrichten. Also so ungefähr... In 10 Minuten fern.

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1: Heute Nacht bildet sich stellenweise Nebel. Am Tag verschwindet der Nebel unterschiedlich schnell. Sonst scheint neben ein paar Wolken die Sonne. 18 Grad bekommen wir im Hochschwarzwald bis 23 Grad an der Saar. Am Sonntag von Westen Regen und einzelne Gewitter. Zu Wochenbeginn Wolken, Nebel, vereinzelt Schauer und zwischendurch Sonne. Wenig geänderte Temperaturen.
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2: Vorsicht bitte auf der A61 Ludwigshafen Richtung Hockenheim. Zwischen Kreuz Speyer und Dreieck Hockenheim steht ein defektes Fahrzeug. Auf der A81 Stuttgart-Heilbronn ist der Engelberg-Tunnel wegen Wartungsarbeiten noch bis Sonntag jeweils zwischen 20 Uhr und 10 Uhr morgens in beiden Richtungen gesperrt. Die A661 Bad Homburg-Egelsbach ist zwischen Frankfurt-Friedberger Landstraße und Frankfurt am Main-Ost in beiden Richtungen gesperrt. Kreis Calw. Die Landesstraße zwischen Dänach und Dobel ist wegen eines Feuerwehreinsatzes in beiden Richtungen gesperrt.
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3: Hey, allen unterwegs natürlich eine gute Fahrt. Hier ist die Popnacht in der ARD. Mein Name ist Benedikt Lavin.

0: Needed hier in der Show von Martin Garrix und Ed Sheeran. Falls ihr mal danach fragen, wisst ihr es. Repeated, Martin Garrix und Ed Sheeran. Aber jetzt suchen wir was ganz anderes. Uns wurde uns ein Song gestohlen. Wir kriegen ihn nur wieder, wenn wir rausfinden, wie er eigentlich heißt. Wir spielen sehr viele Songs, deswegen, ihr wisst, es ist ein bisschen schwierig, mit bei den vielen Kindern den Überblick zu behalten. Also Hinweis Nummer 1 hat man gerade eben schon. Es ist Lockenspray, wahrscheinlich aus den 80ern. Es ist eine Liste der Ex-Mitglieder dieser Band, die unfassbar lang ist. Und Hinweis Nummer 3 war...
1: Es war ihr größter Hit in England und den USA.
0: So, Lars, hast du eine Idee?
2: Boah, ich bin so ein bisschen bei Deep Purple gelandet.
0: Stark. Das wäre der Schwierigkeit dieses Quizzes angemessen, aber stimmt leider nicht.
2: Na, schade eigentlich auch.
0: Denk mal ein bisschen mainstreamiger.
2: Mainstreamiger, ja, gut. Ich denke noch mal ein bisschen nach, aber Deep Purple hat auch so anderthalb, vier Seiten.
0: Das stimmt allerdings. Ja. Aber ja, du bist ganz nah dran, sagen wir mal so.
2: Ich bin ganz nah dran.
0: Ja, mehr sage ich jetzt nicht. Tschüss.
2: Na, alles klar, ciao. Ciao.
0: Hinweis Nummer 4 ist nämlich...
1: eine alte Platte von Smoke on the Water.
0: Aha. So, jetzt ihr. 072211 WhatsApp, Anruf, Signal, welchen Song suchen wir?

0: Noah Kahan mit Dick Season hier in der Popnacht.
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0: Gut, dass wir zusammengekommen sind. Wir haben nur verschiedene Hinweise und suchen einen Song. Meine Güte, es gibt Lockenspray, es gibt eine Liste der Ex-Band-Mitglieder, die einfach 1 Million DIN A4 Seiten lang ist. Es gibt den größten Hit, der in... Ich will es nicht falsch sagen, deswegen muss ich mir das nochmal herziehen. Was war Tipp Nummer 3?
2: Es war ihr größter Hit in England und den USA.
0: Und Tipp Nummer 4?
2: Ne alte Platte von Smoke on the Water.
0: Okay, jemand eine Idee?
3: Hallo Benedikt.
0: Ja?
3: Andreas hier aus der Hauptstadt.
0: Cool.
3: Ich bin irgendwie bei Ozzy Osbourne und Black Sabbath und Paranoid.
0: Geil, aber...
3: Aber vielleicht ist das schon zu viel in den 70ern.
0: Ja, das hast du recht. Von Stefan aus Schmelz kam gerade Slippery When Wet von Bon Jovi. Könnte das vielleicht der richtige Song sein? No. Von Petra aus Fischingen, 07221211. Ich tippe mal Mother's Finest. Die hatten auch schon sehr viele Bandmitglieder, aber nein. USA for Africa kommt von Horst. Ah, guter Tipp. Weil auch viele Bandmitglieder. We are the world. Ist es auch nicht. Hinweis Nummer 5.
2: Frei übersetzt heißt der Song. Ich mach jetzt wieder mein Ding.
0: Ich mach jetzt wieder mein Ding. Okay. Gut. Ich hab so ein Gefühl, als ob nach Olivia Rodrigo, Entschuldigung, mit Drop Dead, wir hier eine Lösung haben. Hier in dieser Show.

0: 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Olivia Rodrigo mit Drop Dead. Tatjana schreibt uns, oh, übrigens geil, Tatjana und Christian aus Aachen, gerade auf dem Weg in den Urlaub in die Toskana. Davon abgesehen, mega, sagen die, ist es vielleicht cool in the Gang, was ihr sucht hier bei eurer lila lustigen
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0: Die Antwort auf diese Frage ist nein. Aber sowohl Doris als auch Martin, als auch Gabby, als auch Muas und als auch Name nicht dazu aus Ransbach-Baumbach haben das gleiche gesagt wie Luca aus Essen. Wie witzig. Was machst du denn gerade?
2: Ich komme gerade von der Arbeit zurück aus Essen. Da haben wir das Oktoberfest am Flughafen und ich arbeite im Rettungsdienst und das haben wir abgesichert, sanitätsdienstlich.
0: Ah, geil. Noch mehr Blaulichtfamilie hier in der Show. Sehr gut.
2: Ja.
0: Immer herzlich willkommen. Du glaubst anhand der vielen, vielen Hinweise, den vielleicht richtigen Bandnamen und vielleicht sogar den richtigen Song herausgefunden zu haben, der uns geklaut wurde?
2: Ja, ich tippe auf Whitesnake mit Here I Go Again, weil die hatten ja auf jeden Fall alle eine ordentliche Lockenpracht und eine ordentliche Mitgliederliste.
0: Das klingt so, als wäre es gar nicht so schlecht. Somit hast du, lieber Luca, aus Essen es hinbekommen, dass wir unseren Song zurückbekommen haben. Das ist ja der absolute Wahnsinn. In dem Fall würden wir dir vielleicht auch, dir, allen aus der Blaulichtfamilie und allen, die bei dem Spiel mitgemacht haben, jetzt gerade diesen Song auch widmen. Whitesnake und Here I Go Again.
2: Super, so machen wir das.
0: Ey, gelöst, einfach mit Ehre, finde ich richtig cool.
2: Ja, danke.
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Ah, herrlich. Whitesnake mit Here I Go Again. Unser geklauter Song. Wir haben ihn wieder, dank Luca aus Essen. Und Petra hat gerade eben dazu geschrieben, sie hat die Humphrey Singers vorgeschlagen und sagt, Whitesnake gefällt mir ein bisschen besser.

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1: Um 3 Uhr mit Lisa Kupper. US-Präsident Trump hat seine Drohung, ein Exportverbot für Diesel zu verhängen, zurückgezogen. Trump sagte, er habe das nicht ernst gemeint. Ein solches Verbot habe niemals wirklich zur Debatte gestanden und er werde ein solches auch nicht verhängen. Aus der Nachrichtenredaktion Ulrike Ufer.
2: Der Präsident sagte zudem, die USA hätten sehr gute Beziehungen zu Europa. Die G7-Staaten hatten sich zuvor auf die Freigabe von 100 Millionen Barrel Rohöl und Diesel aus ihren strategischen Reserven geeinigt. Damit reagierte das Bündnis auf Trumps bisherigen Druck, das Angebot zu erhöhen. Die gestiegenen Dieselpreise sind für Trump vor den wichtigen Zwischenwahlen im November zu einem politischen Problem geworden. Das gilt vor allem für die US-Agrarstaaten, in denen der Kraftstoff, etwa für die Landwirtschaft, extrem wichtig ist.
1: Der Pharmakonzern Bayer will umgerechnet knapp 2 Milliarden Euro in ein neues Werk in den USA investieren. Die Anlage zur Herstellung von Medikamenten soll nach Unternehmensangaben in New Albany im US-Bundesstaat Ohio entstehen und rund 600 Arbeitsplätze schaffen. Bayer hatte nach eigenen Angaben zuletzt 35% des weltweiten Umsatzes in den USA erwirtschaftet. Bis Ende des Jahrzehnts soll das Ergebnis in den USA demnach noch einmal verdoppelt werden. Die Hinrichtung einer verurteilten Mörderin in den USA ist wohl daran gescheitert, dass der Venenzugang für die Giftspritze nicht richtig gelegt worden war. Laut ihren Anwälten lief die tödliche Dosis deswegen nicht komplett in den Blutkreislauf der Frau, das sei aber nicht bemerkt worden. Die Verurteilte hatte am Mittwoch nach 2 Giftspritzen weiterhin geatmet und war deswegen in ein Krankenhaus gekommen. Den Anwälten zufolge ist sie bewusstlos und ihr Zustand ist kritisch. Die deutsche Fußballnationalmannschaft reist heute zum Nations League-Rückspiel nach Griechenland. Bayern-Profi Serge Gnabry ist nicht dabei. Er ist am Abend aus dem Teamquartier in Herzogenaurach abgereist. Einzelheiten von Sportreporter Tim Brockmeier.
3: Um 10.30 Uhr ist das Abschlusstraining in Herzogenaurach, hoffentlich ohne weiteren Verletzten. Um 15 Uhr dann geht's für die Mannschaft per Flieger nach Thessaloniki. Ohne Serge Gnabry, der aus Gründen der Belastungssteuerung schon wieder nach München zurückgereist ist, bedeutet Jürgen Klopp, geht das Rückspiel gegen die Griechen mit einem sehr, sehr jungen 23-Mann-Kader an. Auch wenn beim neuen Bundestrainer nach wie vor die experimentelle Entwicklung der Mannschaft und nicht die Ergebnisse im Vordergrund stehen, wäre ein Sieg an der Ägäis nicht nur mit Blick auf die Nations-League-Tabelle wichtig. Man würde auch mit einer positiven Gesamtstimmung und dem guten Gefühl, auf dem richtigen Weg zu sein, auseinandergehen.
1: Das Wetter für Deutschland. In der Nacht vereinzelt Wolken, in einigen Regionen dichter Nebel. Die Tiefstwerte liegen zwischen 13 und 5 Grad. Am Tag nach Nebelauflösung verbreitet sonnig, am meisten Sonne in Ostbayern, den Alpen und Teilen von Nordrhein-Westfalen. Dazu gibt es maximal 17 Grad auf Rügen und bis zu 23 Grad in Stuttgart. Die Zeit 3.03 Uhr.
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4: Vorsicht bitte auf der A81 Stuttgart Richtung Singen. In Höhe Ehningen steht ein defektes Fahrzeug. Auf der A81 Stuttgart Heilbronn ist der Engelberg-Tunnel wegen Wartungsarbeiten noch bis Sonntag jeweils zwischen 20 Uhr und 10 Uhr morgens in beiden Richtungen gesperrt. Die A661 Bad Homburg-Egelsbach ist zwischen Frankfurt-Friedberger Landstraße und Frankfurt am Main-Ost in beiden Richtungen gesperrt.
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5: Gerade eben haben wir es ja noch angekündigt, Olivia Dean, und haben dann Olivia Rodrigo gespielt. Jetzt machen wir es ganz umgekehrt, okay? Also Achtung, wir sagen jetzt was falsch ist im Radio. Abgesehen davon, also jetzt Olivia Rodrigo mit So Easy.
6: Ist es nicht.
5: Okay, ich habe es geschafft, mich selber zu verwirren. Mein Name ist Benedikt Laven, jetzt Olivia Dean mit So Easy to Fall in Love.
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Wir sind da eventuell etwas sehr, sehr Großem auf der Spur, was Nico Santos vielleicht getan hat. Nico Santos, Why Don't You Stay, läuft gleich hier in der Show und uns ist aufgefallen, dass der Anfang von Nico Santos, Why Don't You Stay, ja ein Schlagzeug ist. Ungefähr dieses, okay? Und dieses Schlagzeug finden wir ja noch in tausend anderen Songs, zum Beispiel in, also so ähnlich, Bruno Mars, Finesse, aber auch bei Bruno Mars und Show Me. Aber auch bei Bruno Mars und Treasure. Aber auch bei Bruno Mars und On My Soul. Aber auch bei Bruno Mars und Skate. Aber auch bei Bruno Mars und Leave the Door Open. Okay, und bei Maroon 5 Sunday Morning. Was hat also Nico Santos da getan? Why Don't You Stay? Ist das eventuell sein Bruno Marsigster Song? Oder sein Maroon 5igster Song? Haben wir da gerade etwas aufgedeckt? Müssen wir vielleicht eine neue Song-Sonderkommission gründen? Mal schauen.

0: These Dreams von Hart oder von Hacht, wie man sagen würde, wenn man aus dem Rheinland kommt. Und da gehen wir jetzt auch kurz hin. Vorsicht bitte auf der B42 Koblenz Richtung Bonn zwischen Rhöndorf in Bad Honnef und Oberdollendorf in Königswinter sind Personen auf der Straße. Ihr werdet hoffentlich wissen, wo das ist. Allen unterwegs natürlich eine gute Fahrt. Herzlich willkommen hier zur Popnacht innerhalb der ARD. Hier ist SWR 3, der gemeinsamen Popnacht von SR 1, NDR 2, WDR 2, HR 3, Bremen 4, RBB 88.8 und MDR Jump. Jetzt mit ganz neuer Musik von Glockenbach und Callum Scott. Also das sind ja generell schon mal gute Personen. Und dass die zusammen Musik machen, ist wie, als wenn das Gute mit dem Guten kollidieren würde. In dem Fall heißt der Song sogar so, Collide. Es ist ein guter Beat. Es ist gut gesungen, wir lieben es. Glockenbach und Callum Scott mit Collide.
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Anmeldung aus dem Verkehrszentrum. Vorsicht, Falschfahrer auf der A70 Schweinfurt Richtung Werneck. Wir fangen mal an. Vorsicht, Falschfahrer auf der A70 Schweinfurt-Werneck Richtung Bayreuth zwischen Eltmann und Scheslitz. Hier kommt ein Falschfahrer entgegen. Bitte äußerst rechts fahren und nicht überholen. Auf der A70 Schweinfurt-Werneck Richtung Bayreuth zwischen Eltmann und Schlesnitz ein Falschfahrer. Vorsicht hier in beiden Richtungen.

0: halb vier.
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2: Heute Nacht bildet sich stellenweise dichter Nebel. Am Tag verschwindet der Nebel unterschiedlich schnell. Sonst scheint neben ein paar Wolken die Sonne. 18 Grad bekommen wir im Hochschwarzwald bis 23 Grad an der Saar. Am Sonntag von Westen Regen und einzelne Gewitter.
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3: Vorsicht bitte auf der A6 Kaiserslautern Richtung Saarbrücken. Zwischen St. Ingbert Mitte und St. Ingbert West steht ein defektes Fahrzeug. Vorsicht bitte auf der A81 Stuttgart Richtung Singen. In Höhe Ehningen steht ein defektes Fahrzeug. Auf der A81 Stuttgart Heilbronn ist der Engelberg-Tunnel wegen Wartungsarbeiten noch bis Sonntag jeweils zwischen 20 Uhr und 10 Uhr morgens in beiden Richtungen gesperrt. Auf der A81 Singen Richtung Stuttgart ist die Einfahrt Sindelfingen Ost wegen einer Baustelle gesperrt. Die A661 Bad Homburg-Egelsbach ist zwischen Frankfurt-Friedberger Landstraße und Frankfurt am Main Ost in beiden Richtungen gesperrt.
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4: Allen unterwegs natürlich eine gute Fahrt und nur, wie sind's nochmal? Hi, Mede von der Popnacht. Wahrscheinlich war es gerade bei der KI nicht drin, deswegen sagen wir es nochmal. Falschfahrer auf der A70 Schweinfurt-Werneck Richtung Bayreuth zwischen Eltmann und Schleslitz. Hier bitte besonders vorsichtig fahren. Miles Smith jetzt mit Nice to Meet You. Ich bin Benedikt Laven. Hi.

Am Klavier, Little Nas X, Starwalking, Hello zur Popnacht. Was war das für ein komisches Hello gerade? Wo kam das denn her? Gut, 3.42 Uhr, was erwartet ihr? Also, was geht denn in Deutschland eigentlich um diese Uhrzeit? 07221 2011, bin ich der Einzige, der wach ist? Abgesehen bestimmt noch von dem ein oder anderen Nachtschichtler oder ein oder andere Nachtschichtlerin. Wir haben ja hier schon über die Blaulichtfamilie gesprochen in der Show. Aber wer macht denn heute irgendwas Abgefahrenes? Weiß nicht, jetzt ist auch in Leipzig auch diese Hobby-Modell-Bastel-Spiel- und Lustigkeitsmesse. Vielleicht sitzt gerade jemand zu Hause und bastelt an so einem alten Golf 3 VR6 Modell-Dings und klebt sich gerade die Finger zu mit Sekundenkleber. Kann ja alles sein. Was ist in Deutschland gerade los in dieser Nacht, an diesem sehr frühen Tag der deutschen Einheit? 07221 2011. Gebt doch mal Bescheid. Und wir schauen auch schnell ins Verkehrszentrum, weil es gibt eine Entwarnung. Für die A70 Schweinfurt-Werneck Richtung Bayreuth kein Falschfahrer mehr zwischen Eltmann und Schleslitz.

0: Cat's Eye mit Animal. Und Deutschland, was macht ihr gerade so? Gucken wir mal, aus Ransbach-Baumbach hat uns die Gabby geschrieben, wir sind auch noch wach auf der Heimfahrt von Dänemark zurück nach Ransbach-Baumbach. Verfolgen meine Sendung seit Puttgarden. Holy crap, das ist doch an der Ostseeküste. 443 Kilometer. Habt ihr noch vor euch? Oh Gott, da habt ihr noch einiges zu tun. Kommt gut, bitteschön durch. So, was haben wir hier noch? Ich schaue alte Liebesfilme an und heule. Oh Gott. Und frage mich zum x-ten Mal, warum sind die besten und meist erinnerungswerten immer die, die unglücklich enden? Ach Jutta, da sagst du was aus Immendingen. Vielen Dank für diese WhatsApp-Nachricht, da sagst du wirklich was. Gibt's nicht so einen, wo Celine Dion sogar mitspielt? Vor kurzem irgendwie zumindest mal so ein Plakat gesehen, wo sie so eine Therapeutin spielt. Na gut, vielleicht ist der vielleicht auch was für dich. Den kannst du angucken, der ist wenigstens zwischendrin auch noch ein bisschen lustig. 07221 2011, wer ist denn am Telefon?
1: Ja, hier ist der Daniel aus Wuppertal, hallo.
0: Hallo Daniel aus Wuppertal. Hi. Was ist los bei dir um diese Uhrzeit?
1: Ich bin gerade auf dem Weg zum Flughafen, fliege nach Mallorca, nur bis morgen. Genau, in Deutschland ist ja nicht viel zu machen.
0: Hä? Und dann fliegst du für eine Nacht nach Malle?
1: Ja, tatsächlich. Ein Freund von uns hat da ein Haus und machen wir vielleicht heute Abend ein bisschen Party, morgen nochmal ein bisschen Pool und dann abends wieder zurück.
0: Daniel, wenn ich mal so fragen darf, wie Single bist du denn?
1: Wie was?
0: Wie sehr Single bist du denn?
1: Achso, nee, tatsächlich gar nicht. Frau und Kind sind zu Hause, aber die gönnen mir das, weil sonst eher weniger unterwegs. Ne? Ich konzentriere mich jetzt nur noch auf die wichtigen Sachen.
0: Verstehe. Na gut, war ein Versuch wert. Aber geil, das geht doch mega. Genieß das und hoffentlich scheint da die Sonne, sodass du dir so noch ein bisschen auf den Bauch scheinen lassen kannst.
1: Dankeschön.
0: Geil, viel Spaß.
1: Danke, guten Morgen.
0: Tschö, guten Flug, tschüss.
1: Ciao.
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Vorsicht bitte im Kreis Saarlouis auf der Landesstraße zwischen Nalbach und Dieflen. Hier sind Personen auf der Straße. Bitte vorsichtig fahren. Die Popnacht jetzt hier mit ADMT und Burn Brighter. Oh.

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1: Um 4 Uhr mit Lisa Kupper. Bundespräsident Steinmeier wird heute in Bremen zum Tag der Deutschen Einheit reden. Zu den Feierlichkeiten werden unter anderem Kanzler Merz, Bundestagspräsidentin Klöckner sowie die Ministerpräsidenten und Präsidentinnen der Länder erwartet. Aus Bremen berichtet Michael Kück.
2: Um 10 Uhr beginnt im Bremer St. Petridom ein gut einstündiger Gottesdienst. Unter dem Motto »Viele Gaben, ein Geist« soll der nach Angaben der Kirche dazu anregen, über die Stärken der Menschen in Deutschland und den daraus entstehenden gesellschaftlichen Zusammenhalt nachzudenken. Beim anschließenden Festakt im benachbarten Konzerthaus Glocke werden Bundespräsident Steinmeier und Bremens Regierungschef Bovenschulte Reden zum Tag der Deutschen Einheit halten, begleitet von Musik der Bremer Philharmoniker. Der Gottesdienst wird live im ZDF, der anschließende Festakt dann ebenfalls live im Ersten übertragen.
1: US-Präsident Trump hat ein Exportverbot für Diesel ausgeschlossen. Die Drohung habe er nicht ernst gemeint, sagte Trump in Washington. Ein Verbot habe niemals zur Debatte gestanden. Die G7-Staaten hatten sich vorher auf die Freigabe von fast 16 Milliarden Liter Rohöl und Diesel aus ihren strategischen Reserven geeinigt, auf Druck von Trump. Die hohen Treibstoffpreise sind rund einen Monat vor den US-Kongress-Zwischenwahlen zu einem politischen Problem für ihn geworden. In Lettland wird heute ein neues Parlament gewählt. In dem Land leben rund 1,8 Millionen Menschen. Neben hohen Lebenshaltungskosten spielen auch die Sicherheitslage und das Verhältnis zum Nachbarland Russland eine Rolle. Aus dem ARD-Studio Skandinavien und Baltikum berichtet Arne Bartram.
3: Die Sorge vor Russland ist bei vielen Einwohnern in dem kleinen EU- und NATO-Land groß. Zuletzt waren mehrfach Drohnen in den lettischen Luftraum eingedrungen. Um Provokationen am Wahltag zu vermeiden, ist die deutsche Bundeswehr mit Kampfjets und Soldaten an diesem Wochenende vor Ort. Die aktuelle konservative Regierung in Riga setzt auf einen klaren Westkurs und will die Verteidigungsausgaben weiter erhöhen. Das baltische Land war jahrzehntelang zwangsweise Teil der Sowjetunion und ein Drittel der Bevölkerung spricht zu Hause Russisch. Ein Teil kritisiert den Westkurs der Regierung und fordert weniger Unterstützung für die Ukraine.
1: Die deutsche Fußballnationalmannschaft geht ohne Ersatzkapitän Serge Gnabry zum Rückspiel in der Nations League morgen Abend in Griechenland. Der Bayern-Profi gehört nicht zum 23-köpfigen Kader. Er war als einziger deutscher Spieler bei allen drei Länderspielen unter Bundestrainer Jürgen Klopp dabei. Für die restlichen Spieler steht am Vormittag das Abschlusstraining an. Am Nachmittag fliegen sie dann nach Thessaloniki. Das Wetter für Deutschland. Am Morgen liegen die Tiefstwerte noch zwischen 13 und 5 Grad. Heute nach Nebelauflösung verbreitet sonnig, am meisten Sonne in Ostbayern, den Alpen und Teilen von Nordrhein-Westfalen. Dazu gibt es maximal 17 Grad auf Rügen und bis zu 23 Grad in Stuttgart. Das waren die Nachrichten und noch die Zeit. Es ist 4.03 Uhr.
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4: Vorsicht bitte auf der B30 Ravensburg Richtung Biberach. Zwischen B32 Ravensburg Nord und B32 Weingarten B32 sind Personen auf der Fahrbahn. Vorsicht bitte im Kreis Saarlouis auf der Landesstraße. Zwischen Nalbach und Diefeln sind Personen auf der Fahrbahn. Auf der A81 Stuttgart-Heilbronn ist der Engelberg-Tunnel wegen Wartungsarbeiten noch bis Sonntag jeweils zwischen 20 Uhr und 10 Uhr morgens in beiden Richtungen gesperrt. Die A661 Bad Homburg-Egelsbach ist zwischen Frankfurt-Friedberger Landstraße und Frankfurt am Main-Ost in beiden Richtungen gesperrt.
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5: Hi, mein Name ist Benedikt Lavin, schön, dass ihr mit dabei seid. Ist euch jemals aufgefallen, dass bei Ray Garvey und Imran bei dem Song Rivers ganz am Anfang ein Tier zu hören ist? Achtung! Was war das? Ein kleiner Vogel vielleicht? Haben die einen Vogel? Offensichtlich. Ist die Popnacht.
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0: Lady Gaga und Bruno Mars, Die with a Smile, jetzt in der Show. Der neue Song von Topic und Carte Blanche, Lucky Ones. Sag mal, Topic, erzähl mal was über Lucky Ones.
1: Da war es auch so, dass wir nach London geflogen sind, einfach um neue Inspiration zu bekommen und neuen Leuten zu arbeiten. Und Carte Blanche ist dann halt auch ein Duo, einer produziert und einer singt. Und das war ein gutes Match.
0: Gute Dinge sind drei, sagt man doch immer so schön. Eigentlich ist Topic ja mit A7S irgendwie so, die sind Kumpels und hängen meistens in Dubai rum und sitzen da in so kleinen Räumchen ohne Fenster mit zwei Laptops und produzieren einfach so vor sich hin und schreiben dann einfach Hits. Und jetzt in dem Fall ging es also nach London und dort wahrscheinlich in einem kleinen fensterlosen Raum zu sitzen mit Laptops, um einen Hit zu schreiben. Und das ist er. Lucky Ones, Topic und Carte Blanche.

Also wenn man Kalorien nur anschaut, dann zählen sie ja nicht. Oder? Also hier hat Dominik gerade ein Foto ins Studio geschickt. Leute, das ist wirklich unglaublich. Dominik arbeitet offensichtlich in einer Backstube. Er schreibt es auch dazu. An der Grenze aus der Schweiz. Sie sind seit 2 Uhr hier bei dieser Show auch dabei. Bei der Popnacht in der ARD. Das bedeutet jetzt seit 2 Stunden, 22 Minuten und 46 Sekunden. Erstmal herzlichen Glückwunsch, dass ihr so weit gekommen seid. Und zweitens, was zur Hölle macht ihr da für geile Sachen in dieser Backstube? Also erstens, gibt es dort wohl so kleine Törtchen mit Erdbeeren drauf und einem kleinen Sahnehäubchen. Da liegen wohl auch noch ein paar Mandeln drauf. Dann gibt es diese, französischer Name, länglich. Komm, ihr wisst, wie die Nigger heißen. Nicht Croissant, sondern Brioche, nein. Keine Ahnung, auf jeden Fall diese Dinger, die so geil sind. Ihr wisst, was ich meine, hoffentlich. Und es gibt noch offensichtlich Käsekuchen und es gibt Windbeutel. Meine Güte, wie geil sind bitte Windbeutel.

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10: Kurz nach 4:30.
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11: Heute Nacht bildet sich stellenweise dichter Nebel. Am Tag verschwindet der Nebel unterschiedlich schnell. Sonst scheint neben ein paar Wolken die Sonne. 18 Grad bekommen wir im Hochschwarzwald bis 23 Grad an der Saar. Am Sonntag von Westen Regen und einzelne Gewitter. Zu Wochenbeginn Wolken, Nebel, vereinzelt Schauer und zwischendurch Sonne. Wenig geänderte Temperaturen.
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12: Vorsicht bitte auf der A3 Köln Richtung Frankfurt. Zwischen Bad Honnef, Linz und Neustadt-Wied liegen Gegenstände. Vorsicht bitte im Enzkreis auf der Landesstraße. Zwischen Iptingen und Nussdorf liegt ein Tier. Auf der A5 Karlsruhe Richtung Frankfurt ist die Ausfahrt Bruchsal wegen einer Baustelle gesperrt. Bitte der U45 folgen. Auf der A81 Stuttgart-Heilbronn ist der Engelberg-Tunnel wegen Wartungsarbeiten noch bis Sonntag jeweils zwischen 20 Uhr und 10 Uhr morgens in beiden Richtungen gesperrt. Auf der A81 Singen Richtung Stuttgart ist die Einfahrt Sindelfingen Ost wegen einer Baustelle gesperrt.
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13: Hier ist die Popnacht, der ARD. Mein Name ist Benedikt Lavin. Schön, dass ihr mit dabei seid.

0: Also wenn einer ja Profi für, sagen wir mal, Selbstoptimierung ist, dann ist es natürlich die Love Machine in der deutschen Comedy. Das ist Atze Schröder. Der ist gerade mit seinem Programm Love Machine auf Tour. Leute, hört ihn euch einfach selber an.
1: Man ist ja motiviert für die Badehosensaison. Das ist ja sogar, selbst mein Arzt hat mir schon gesagt, Junge, geh mal öfter zum Burger King. Also er hat es anders ausgedrückt, er hat gesagt, geh nicht so oft zu McDonald's, aber ich weiß ja, was er meint und ich bin motiviert bis in die Haarspitze, ich will was tun. Ich hätte zum Beispiel nie geglaubt, dass ich morgens um 6 Mal aufstehen würde, um zu joggen und ich sollte recht behalten. Ja? Aber ich habe meine Tricks, ich habe mir sogar eine Ernährungs-App runtergeladen, Lieferando, aber es gibt die Guilty Pleasures. Ne? Es gibt ja Sachen, die isst man einfach gerne. Zum Beispiel Burger, Hamburger. Ne? Bei mir, ich könnte jeden Tag Burger essen. Ne? Es ist wirklich, es ist wie eine Sucht. Und so früher so ein Burger. Ne? Das war klar, Brötchen, Frikadelle, Salatblatt, bisschen Ketchup, vielleicht noch eine Gurke dazu. Fertig, aus 3,50 €. Jetzt gibt es ja überall nur noch diese

Lidl-Burger für 15,50 Euro. Dann wird das angepriesen. Ey, du riechst nicht nur auf. Dann im Warm, das Brötchen, einfach ein labbriges Brötchen, ist dann plötzlich das warme, gebutterte Weizenbrötchen. Das Fleisch, Biofleisch von den Hochlandwiesen aus Irland, von glücklichen Kühen, die sich zur Musik von Ray Garvey selber die Pulsadern aufgeschnitten haben und rückwärts in den Häcksler gesprungen sind. Das ist eine Verarsche vor dem Herrn. 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

0: Vella mit All My Love. Hier ist die Popnacht. Vorsicht bitte auf der A661 Bad Homburg Richtung Egelsbach zwischen Preungesheimer Dreieck und Frankfurt-Friedberger Landstraße. Hier stehen 4 defekte Fahrzeuge. Bitte hier ganz besonders vorsichtig fahren. 4 defekte Fahrzeuge auf der A661.
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Katy Perry sehr schlecht gelaunt. Ich möchte jetzt keine Szene machen, aber könntest du mir vielleicht das Benzin reichen? Hervorragender Song Watch It Burn hier in der Popnacht. Und nun Gigi D'Agostino

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1: Um 5 Uhr mit Lisa Kupper. US-Präsident Trump hat seine Drohung, ein Exportverbot für Diesel zu verhängen, zurückgezogen. Trump sagte in Washington, er habe das nicht ernst gemeint. Ein solches Verbot habe niemals wirklich zur Debatte gestanden und er werde ein solches auch nicht verhängen. Aus der Nachrichtenredaktion berichtet Ulrike Ufer.
2: Der Präsident sagte zudem, die USA hätten sehr gute Beziehungen zu Europa. Die G7-Staaten hatten sich zuvor auf die Freigabe von 100 Millionen Barrel Rohöl und Diesel aus ihren strategischen Reserven geeinigt. Damit reagierte das Bündnis auf Trumps bisherigen Druck, das Angebot zu erhöhen. Die gestiegenen Dieselpreise sind für Trump vor den wichtigen Zwischenwahlen im November zu einem politischen Problem geworden. Das gilt vor allem für die US-Agrarstaaten, in denen der Kraftstoff, etwa für die Landwirtschaft, extrem wichtig ist.
1: In Bremen ist heute das zentrale Fest zum Tag der Deutschen Einheit. Am Vormittag wird es einen ökumenischen Gottesdienst im Dom geben. Beim anschließenden Festakt im Konzerthaus wird Bundespräsident Steinmeier eine Rede halten. Es wird erwartet, dass er sich deutlich gegenüber der AfD und den politischen Rändern äußern wird. Am Abend sind dann Konzerte von den Fantastischen Vier, Flomega und Mia geplant. Nach der Gewalttat an Bord eines Flugzeugs auf dem Weg nach Israel gibt es weitere Informationen über den Co-Piloten. Er soll bei seiner früheren Arbeitsstelle bei einer Fluggesellschaft im Oman als Sicherheitsrisiko eingestuft und entlassen worden sein. US-Medien berichten mit Verweis auf Geheimdienstquellen, man habe bei dem Mann damals extremistisches Material entdeckt. Der Co-Pilot wurde nach dem Angriff auf den Piloten am Mittwoch festgenommen und in die Vereinigten Arabischen Emirate gebracht. Die deutsche Fußballnationalmannschaft reist heute zum Nations League-Rückspiel nach Griechenland. Bayern-Profi Serge Gnabry ist nicht dabei. Er ist am Abend aus dem Teamquartier in Herzogenaurach abgereist. Einzelheiten von ARD-Sportreporter Tim Brockmeier.
3: Um 10.30 Uhr ist das Abschlusstraining in Herzogenaurach, hoffentlich ohne weiteren Verletzten. Um 15 Uhr dann geht's für die Mannschaft per Flieger nach Thessaloniki. Ohne Serge Gnabry, der aus Gründen der Belastungssteuerung schon wieder nach München zurückgereist ist, bedeutet Jürgen Klopp, geht das Rückspiel gegen die Griechen mit einem sehr, sehr jungen 23-Mann-Kader an. Auch wenn beim neuen Bundestrainer nach wie vor die experimentelle Entwicklung der Mannschaft und nicht die Ergebnisse im Vordergrund stehen, wäre ein Sieg an der Ägäis nicht nur mit Blick auf die Nations League-Tabelle wichtig. Man würde auch mit einer positiven Gesamtstimmung und dem guten Gefühl, auf dem richtigen Weg zu sein, auseinandergehen.
1: Das waren die Nachrichten mit Lisa Kupper. Das Wetter für Deutschland. Am Morgen liegen die Tiefstwerte zwischen 13 und 5 Grad. Heute nach Nebelauflösung verbreitet sonnig, am meisten Sonne in Ostbayern, den Alpen und Teilen von Nordrhein-Westfalen. Dazu gibt es maximal 17 Grad auf Rügen und bis zu 23 Grad in Stuttgart. Und noch die Zeit, es ist 5.03 Uhr.
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4: Vorsicht bitte auf der A8 Karlsruhe Richtung Stuttgart. Zwischen Karlsbad und Pforzheim West steht ein defekter PKW. Vorsicht bitte auf der A661 Bad Homburg Richtung Egelsbach. Zwischen Frankfurt am Main-Heddernheim und Frankfurt-Eckenheim fährt ein E-Scooter-Fahrer im Baustellenbereich. Vorsicht bitte auf der A661 Bad Homburg Richtung Egelsbach. Zwischen Preungesheimer Dreieck und Frankfurt-Friedberger Landstraße stehen 4 defekte Fahrzeuge. Auf der A81 Stuttgart-Heilbronn ist der Engelberg-Tunnel wegen Wartungsarbeiten noch bis Sonntag jeweils zwischen 20.10 Uhr morgens in beiden Richtungen gesperrt.
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5: Gute Nacht zusammen, wobei vielleicht, wenn man mal ehrlich ist, ist es 4:05, vielleicht schon einen schönen Samstagmorgen. Mein Name ist Benedikt Laven und hier folgt nun Alvaro Soler mit Te Imaginaba.
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0: Find Me hier in der Popnacht. Hallo, wir hoffen, ihr habt noch genug Milch im Kühlschrank. Gestern vielleicht noch einen kleinen Panikeinkauf erledigt, gestern am späten Nachmittag, weil euch aufgefallen ist, Moment, es ist ja nicht nur Samstag, es ist ja Tag der Deutschen Einheit, verdammten Feiertag. Auf dem Wochenende! Schweinerei. Aber gut, naja, so ist es nun mal, 3. Oktober. Was ist heute sonst noch so los am Tag der Deutschen Einheit? Schauen wir jetzt mal drauf mit Julia Buchmeier aus dem Popnacht-Team. Also was wir ziemlich sicher wissen, die Security-Dichte in Bremen ist heute besonders hoch.
1: Ja, da trifft sich quasi die komplette Regierung. Der Bundespräsident ist auch da, Ministerpräsidenten und. Da findet das zentrale Fest zum Tag der Deutschen Einheit statt. Letztes Jahr war das alles zum Beispiel in Saarbrücken. Los geht's in Bremen dieses Jahr mit dem Gottesdienst, dann gibt's einen Festakt und abends treten die fantastischen Vier auf. Und das Bürgerfest,

0: das läuft dann noch bis morgen.
1: Aber es ist ja jetzt nicht nur in Bremen was los.
0: Nee, es sind auch ganz deutschlandweit eine Menge Friedensdemos und Kundgebungen heute wie immer angedacht und geplant. Zum Beispiel in Berlin oder in Reutlingen. Und es haben mehrere Organisationen auch zu einer bundesweiten Menschenkette aufgerufen. Die soll so quasi symbolisch vom Bundesverfassungsgericht in Karlsruhe bis zum Kanzleramt in Berlin reichen. Und wie immer am Tag der Deutschen Einheit ist gleichzeitig auch Tag der offenen Moschee in vielen deutschen Städten.
1: Und danach vielleicht einfach so ein bisschen chillen auf der Couch?
0: Ja, das geht auch. Ist ja auch sportlich viel los. Heute um 10 beginnt in der Formel 1 zum Beispiel das Qualifying für den Grand Prix von Bahrain. Mhm. Im Tennis müssen Jan-Lennard Struff und Alexander Zverev heute Mittag bei der ATP-Tour in Peking ran. Und am Nachmittag können sich die besten deutschen Turner und Turnerinnen für die WM qualifizieren. Das geht los um 13:30.
1: Also kann man schon mal nicht mehr sagen, dass heute nicht viel los ist.
0: So.
1: Soweit ist das zwar schon mal unser Vorschlag für den Feiertag heute. Wir sagen an dieser Stelle einfach nur, macht was draus. Jetzt zum Beispiel mit Benson Boone und Beautiful Things.
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0: so schön wie Argyle seine Hobbys aufzählt. Das ist fast eine eigene Comedy-Show. Argyle, jetzt hier in der Show. Von Divine, kennt ihr ihn schon? Wir spielen jetzt den neuen Song Blinded by the Sun. So, der Mann ist viel beschäftigt. Er hat nämlich eine ganze Menge Hobbys. Also er fängt auf jeden Fall an und sagt so was wie Reisen, Essen, ungefähr alles, was man essen kann. Er macht sehr viel Sport und dann gibt es irgendwas über Bonsai-Bäume. Und er macht Onlyfans mit seinen Füßen. Aber das ist nur sein Plan B.
1: Oh, I love traveling. I love eating. I like to eat a lot. Oh, everything. I love Italian food. I love Asian. So Japanese is amazing, Thai food, Vietnamese is great as well, old school Scottish or British, you know, Sunday roasts.
0: Er ist doch gerne einfach nur britisches Essen oder schottisches Essen, Sonntagsbraten. Er liebt Martial Arts,
1: I like going to the pub. I like
0: also verprügeln.
1: Also like bonsai trees, weird one. Yeah, I'm gonna start a bonsai tree collection. That's my backup plan. It's either that or OnlyFans for my feet or something.
0: Genau.
1: Yeah, yeah, yeah, just in case. Yeah, my back hurts. I don't know how much longer I can work full time.
0: Sein Rücken tut weh, er weiß nicht, wie lange er es noch machen kann, deswegen überlegt er sich eventuell, Onlyfans mit seinen Füßen zu machen. Okay, Argyle, bis dahin kannst du ja noch ein bisschen singen. Blinded by the Sun.

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1: Heute Nacht bildet sich stellenweise Nebel. Am Tag verschwindet der Nebel unterschiedlich schnell. Sonst scheint neben ein paar Wolken die Sonne. 18 Grad bekommen wir im Hochschwarzwald bis 23 Grad an der Saar. Am Sonntag von Westen Regen und einzelne Gewitter.
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2: Auf der A81 Stuttgart-Heilbronn ist der Engelberg-Tunnel wegen Wartungsarbeiten noch bis Sonntag jeweils zwischen 20 Uhr und 10 Uhr morgens in beiden Richtungen gesperrt. Auf der A81 Singen Richtung Stuttgart ist die Einfahrt Sindelfingen Ost wegen einer Baustelle gesperrt. Auf der A60 Mainz Richtung Rüsselsheim ist die Anschlussstelle Rüsselsheim-Königsstetten wegen einer Baustelle bis zum 24. November gesperrt. Eine Umleitung ist eingerichtet.
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3: So, noch einmal strecken und dann gibt's die Ohrfeige links und rechts von Hendrix. Kommt nicht von uns, kommt von denen. Golden, jetzt hier in der Popnacht. Mein Name ist Benedikt Larven, schön, dass ihr dabei seid. Achtung, Deckung!

0: sind wir um 5.40 Uhr bereit, einen neuen Begriff zu lernen. Hier in der Popnacht, hallo, schön, dass ihr übrigens dabei seid. Hier ist SWR3 in der gemeinsamen Popnacht von 1 Million anderen Sendern. Ich habe meine Liste zu. Ich reich's nach, okay? Hier ist nicht nur SWR3. 07221 2011. Roberto kommt eigentlich aus Bielefeld, hört uns über WDR2 in dem Fall und er sagt über sich selber, er ist eine Pillenschubse. Roberto, wir haben Fragen.
1: Ich versorge Krankenhäuser und Ärzte mit notwendigen Medikamenten über.
0: Ah, und welche Pillen hast du geladen? Ist irgendwas Geiles dabei?
1: Also tatsächlich, ich weiß, was drin ist. Ich wüsste, was drin ist, aber ich darf dir nicht sagen.
0: Natürlich
1: was
0: drin ist.
1: Das war das ja nur keiner weiß. Ne?
0: Natürlich, das war doch auch ein kleiner Scherz.
1: Aber vom Prinzip her habe ich alles auf dem Auto, was der gute Kunde braucht. Ich habe sogar Zytostatika, ne? Zum Menschenleben auch. Auf dem Auto.
0: Genau, das wäre jetzt auch die nächste Frage gewesen. Wie schnell muss es denn manchmal gehen? Darfst du auch mit Blaulicht fahren und über Rot und so?
1: Nein, das darf ich nicht. Das darf ich nicht. Okay. Leider.
0: Wie viele Kilometer fährst du im Jahr? Sag das mal schnell.
1: Im Jahr kann ich nicht sagen, aber ich habe in 30 Jahren 8 Millionen Kilometer gemacht.
0: 8 Millionen? Ist das nicht einmal zur Sonne und zurück?
1: Das weiß ich nicht, gar keine Ahnung.
0: Freund. Warte, komm, das gucke ich jetzt schnell nach. Einfach, wir haben ja die Zeit.
1: Ja, genau, gib mal KI an.
0: Wie viele Kilometer sind es bis zur Sonne? 149,6 Millionen. Naja, dann hast du noch ein bisschen vor dir.
1: Im nächsten Leben bin ich fertig. Vielleicht hat dann einer für mich die Pillen hin und her gefahren.
0: Richtig.
1: geil.
0: Dann haben wir noch was. Guck, wir haben noch einen Bildungsauftrag, können wir einen Haken dran machen, haben wir gelernt. So, dann schön noch eine gute Fahrt.
1: Check. Danke für die geile Musik in der Nacht.
0: Gerne.
1: Freut mich.
0: Ciao. Gutes Stichwort eigentlich. Massive Attack, jetzt Unfinished Symphony. Und hier ist SWR 3 in der gemeinsamen Popnacht von SR 1, NDR 2, WDR 2, HR 3, Bremen 4, RBB 888 und MDR Jump.

Teddy Swims, Mr. Know-It-All. Hier in der Popnacht. Vor kurzem, kurze Geschichte aus meinem Leben, okay, cool. Vor kurzem war ich bei einem Konzert von Sienna Spyro. Alter. Die on the Hill haben wir im Kopf. Ich meine, dieser Song lief überall, weil diese Frau einfach so eine krasse Stimme hat. Und dann steht ihr auf der Bühne, rotzt einfach so ihre Songs raus und ist dabei so krass cool. Das ist so unfassbar. Das ist wirklich krass, was aus der für eine Stimme rauskommt. Man hat immer das Gefühl, man möchte ihr so einen Hustenbonbon hinwerfen, weil sie immer so ganz kurz vor heiser ist. Aber sie kriegt es offensichtlich hin. Anfang 20. Was soll man sagen? Sie hat noch die Energie. Sienna Spyro, Great Expectation. Neu in der Popnacht.

Wieso fadet denn Jason Mraz The Remedy so wahnsinnig früh aus? Das habe ich aber gar nicht einkalkuliert in meiner Rechnung, weil auch eigentlich Marshmallow und Halsey mit Be Kind 2 Minuten 51 dauern, also ungefähr so lange, bis es bis zu den Nachrichten reicht. Drück mir die Daumen, dass ich richtig gerechnet habe.

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1: Um 6 Uhr mit Wiebke Huss. US-Präsident Trump hat die Dieselexportdrohung angeblich nicht ernst gemeint. Deutschland hat 5 weitere Exzellenzuniversitäten. Das Wetter: nach Nebel ein Mix aus Sonne und Wolken. Am Nachmittag 18 bis 23 Grad. US-Präsident Trump hat seine Drohung, ein Exportverbot für Diesel zu verhängen, zurückgezogen. Trump sagte, er habe das nicht ernst gemeint. Ein solches Verbot habe niemals wirklich zur Debatte gestanden. Aus der Nachrichtenredaktion Ulrike Ufer.
2: Der Präsident sagte zudem, die USA hätten sehr gute Beziehungen zu Europa. Die G7-Staaten hatten sich zuvor auf die Freigabe von 100 Millionen Barrel Rohöl und Diesel aus ihren strategischen Reserven geeinigt. Damit reagierte das Bündnis auf Trumps bisherigen Druck, das Angebot zu erhöhen. Die gestiegenen Dieselpreise sind für Trump vor den wichtigen Zwischenwahlen im November zu einem politischen Problem geworden. Das gilt vor allem für die US-Agrarstaaten, in denen der Kraftstoff, etwa für die Landwirtschaft, extrem wichtig ist.
1: Wirtschaftsministerin Reiche sieht keine Gefahr für die Energiesicherheit in Deutschland nach der Entscheidung der G7. Für die Versorgung bleibe ausreichend viel im System, sagte die CDU-Politikerin. Das werde fortlaufend überwacht. In Bremen ist heute das zentrale Fest zum Tag der deutschen Einheit. Am Vormittag wird es einen ökumenischen Gottesdienst im Dom geben. Beim anschließenden Festakt im Konzerthaus wird Bundespräsident Steinmeier eine Rede halten. Es wird erwartet, dass er sich deutlich gegenüber der AfD und den politischen Rändern äußert. Am Abend sind dann Konzerte von den Fantastischen Vier, Flo Mega und Mia geplant. Außerdem findet bis morgen ein Bürgerfest mit mehr als 550 Veranstaltungen in der Bremer Innenstadt und entlang der Weser statt. Und wir unterbrechen kurz für eine Gefahrenmeldung. Achtung, Falschfahrer auf der B10 in Stuttgart. Zwischen Poststraße und Hedelfingen kommt Ihnen ein Falschfahrer entgegen. Fahren Sie äußerst rechts und überholen Sie nicht. Auf der B10 in Stuttgart zwischen Poststraße und Hedelfingen ist ein Falschfahrer unterwegs. Vorsicht bitte in beiden Richtungen. Deutschland hat 5 neue deutsche Exzellenzunis, also Spitzenunis, die Studierende und Lehrende aus der ganzen Welt anziehen. Den Titel erhielten unter anderem die Universitäten in Jena, Freiburg und Köln sowie Darmstadt, Frankfurt und Mainz. Aus Bonn, Maike Kreber.
3: Jetzt gehören sie zu einem kleinen Kreis der besten Universitäten Deutschlands und bekommen jährlich millionenschwere Förderung. Ab Januar 2027 dürfen die Gewinnerunis den Titel für 7 Jahre tragen. Gemeinsam mit 10 weiteren Universitäten, die bereits Exzellenzuniversitäten waren und im März schon eine Weiterförderung bekommen haben. Die Exzellenzstrategie ist ein gemeinsames Programm von Bund und Ländern. Das Ziel: Spitzenforschung fördern und Bildungseinrichtungen so international wettbewerbsfähig machen. Insgesamt stehen dafür pro Jahr 687 Millionen Euro zur Verfügung.
1: Die Zeit, es ist 6.03 Uhr.
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4: Das Wetter in SWR 3 Land. Wir starten mit ganz viel Nebel in den Tag. Wenn der weg ist, gibt es dann einen Mix aus Sonne und Wolken. Dazu 18 Grad in der Hohen Eifel und bis 23 Grad an der Weinstraße. Das Neueste aus dem SWR 3 Verkehrszentrum. Achtung, Vorsicht, immer noch auf der B10 in Stuttgart zwischen Poststraße und Hedelfingen kommt ein Falschfahrer entgegen. Fahrt äußerst rechts und überholt nicht. Dann die A6 Nürnberg Richtung Heilbronn zwischen Bretzfeld und Kreuz-Weinsberg ist ein Unfall auf der rechten Spur, 1 Kilometer Stau. Auf der A81 Stuttgart-Heilbronn ist der Engelberg-Tunnel wegen Wartungsarbeiten noch bis Sonntag jeweils zwischen 20 Uhr und 10 Uhr morgens in beiden Richtungen gesperrt. Und dann haben wir noch die Schweiz A2 Luzern Richtung Gotthard zwischen Wassen und Göschnen, 3 Kilometer Stau, Verzögerung bis zu einer halben Stunde. Und die Einfahrt Göschnen ist gesperrt. Kommt gut an!
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4: Mit Sarah Theim und guten Morgen und willkommen im 3. Oktober. Endlich wieder Feiertag. Ja, er ist an einem Samstag und ja, die meisten haben eh nichts davon, weil sie eh frei gehabt hätten. Aber lass uns doch einfach freuen mit allen Kassiererinnen oder Friseuren, die sich gerade im Bett nochmal umdrehen können, weil sie endlich mal ausschlafen können an dem Samstag. Und wir starten ganz gemütlich mit Noah Kahn, The Great Divide.
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0: 3, guten Morgen. Hier ist SWR 3 Fit. Der Mensch hat ja viele Feinde. Aber keiner ist so bösartig und hinterhältig wie ein Drucker. Wir haben doch immer irgendein Problem und keiner rafft, was los ist. Und da wünschen wir uns doch natürlich sehnlichst einen Experten herbei, der das fixt. Ja, die IT-Leute haben am Feiertag aber leider frei. Wer löst denn da jetzt das Problem?
1: Oh nein, unser Drucker macht schon wieder Theater. Das Papier klemmt in Fach 2. Wenn doch jetzt nur einer kommen könnte und das Rotzpapier mit ordentlich Schmackes aus dem Schacht rausrupfen könnte, dass nur noch Konfetti übrig bleibt.
2: Ein klarer Fall für Gewaltmann.
3: Hallo, ich bin Gewaltmann. Wo brennt der Schuh?
1: Na hier bei dem Druckersauglump. Da klemmt schon wieder das Papier. Kannst du da was machen, Gewaltmann?
3: Nichts leichter als das. Oh.
1: Wow, mit nur einer Hand und in der ganzen Wohnung fliegen Papierschnipsel rum. War's das schon?
3: Da gebe ich dir die Hand drauf.
1: Aua! Aber warte, Gewaltmann, der druckt immer noch nicht, weil Cyan leer ist. Dabei will ich doch nur schwarz-weiß drucken. Könntest du bei dem blöden Seuchapparat mal die Patrone rausreißen, dass die Restfarbe nur noch durch den Raum spritzt?
3: Kein Problem!
1: Das ist ja toll. Jetzt kann ich mir endlich einen neuen Drucker kaufen. Das ist auch viel billiger als eine neue Patron. Und wie viel Tinte da noch drin war. Alles auf der Gardine verteilt und so falsch auch, hey.
3: Logisch.
2: Und wieder einmal hat Gewaltmann kein Problem gelöst, aber viele neue verursacht. 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

0: Welle, guten Morgen. Es ist 6.23 Uhr.
1: Worte. Ilka Sobotke, Evangelische Kirche.
2: Katrin Hattenhauer war als ganz junge Frau Bürgerrichterin in der DDR. Friedlich hat sie mit anderen gekämpft. Gegen die Diktatur, für Freiheit und Demokratie. Zum 20. Jahrestag der Friedlichen Revolution am Brandenburger Tor hat sie gesagt: Ich finde, diese Revolution zeigt für jeden, der heute so alt ist, wie wir damals waren, wie ich damals war, zu sagen, wenn du etwas träumst, wenn du etwas machen willst, wenn du dich beteiligen willst mit bürgerschaftlichem Engagement, dann tu es. Denn diese Geschichte zeigt, dass es machbar ist, dass du es machen kannst.

Holly Humberstone, To Love Somebody in SWR 3. Und das hier ist Mando Diao mit Black Saturday. Dabei ist das doch gar kein Black Saturday. Es ist ein ganz schöner Samstag, denn es ist Feiertag, ja? Wir können nicht einkaufen gehen. Aber ganz viele können ausschlafen. Guten Morgen!

Black Saturday in SWR 3. Wir haben es jetzt kurz nach 6:30 und wir schauen auf die Straße. Das Neueste aus dem SWR 3 Verkehrszentrum. Vorsicht auf der A8 Neunkirchen Richtung Saarlouis zwischen Kreuzerbrücken und Heusweiler. Eine ungesicherte Unfallstelle. Auf der A81 Stuttgart-Heilbronn ist der Engelbergtunnel wegen Wartungsarbeiten noch bis Sonntag jeweils zwischen 20 und 10 Uhr morgens in beiden Richtungen gesperrt. Und dann haben wir noch die Schweiz A2 Luzern Richtung Gotthard zwischen Amsteg und Göschenen. 4 Kilometer Stau und Plus von bis zu 40 Minuten. Die Einfahrt Göschenen ist gesperrt. Kommt alle gut an. Und das hier ist Michiko von DJ Goja.

0: Ray Garvey. In SWR 3 Fit. Feiertag! Aber nö, der fällt auf einen Samstag für ganz viele. Also ein geklauter Feiertag. Und im November haben wir so einen nochmal. Allerheiligen ist an einem Sonntag. Wir haben die Woche schon drüber gesprochen in SWR 3. Viele Länder holen Feiertage aber nach, wenn sie auf ein Wochenende gefallen sind. Zum Beispiel in Belgien ist das so, Luxemburg, in Großbritannien oder auch in Spanien. Sabrina Fritz ist unsere SWR 3-Korrespondentin in Belgien und hat uns gesagt, dass die Welt da so ein bisschen zweigeteilt ist.
1: Man schätzt so rund 85 Länder auf der Welt. Da gibt es irgendeine Regelung, wenn der Feiertag auf ein Wochenende fällt, wird das in irgendeiner Form nachgeholt. Und 85 Länder, also die andere Hälfte, die macht das nicht. Darunter eben Deutschland, aber auch Österreich, die Schweiz. Also ihr seid nicht alleine.
0: Oh Mann, das ist so unfair. Aber wie läuft sowas eigentlich ab? Also Feiertag vom Wochenende dann einfach an den eigenen Urlaub dranhängen oder wie?
1: Nehmen wir jetzt mal das Beispiel Belgien. Da muss man innerhalb von 6 Wochen muss in irgendeiner Form dieser Feiertag nachgeholt werden. In Luxemburg ist es so, da kann der Arbeitnehmer innerhalb von 3 Monaten selbst entscheiden, jetzt will ich den Tag nachholen. Dann gibt es Länder, die sagen, es ist immer der nächste Montag, der frei ist. Es gibt Länder, die sagen, es ist der Freitag davor, der frei ist. Und dann habt ihr ein langes Wochenende. Also es gibt wirklich tausende von Regelungen, wie man das nachholen kann. Man muss sagen, es gibt Länder, zum Beispiel auch in den USA, die haben halt sehr wenig Urlaub und die sagen, okay, wir wollen das auf jeden Fall, dass die den Feiertag haben, in Verbindung mit einem langen Wochenende. Dann kann man verreisen, Verwandte besuchen. Also da steckt schon manchmal ein bisschen was dahinter. Aber dass es so ganz wegfällt, ja, das gibt es nicht so oft.
0: Naja, so ist es halt, gell, ne? Dafür haben wir in SWR 3 Land relativ viele Feiertage. Also so im deutschen Vergleich. 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

Ach, mittlerweile ist es immer noch so lange dunkel draußen. Da müssen wir besonders aufpassen. Wir schauen mal ins Verkehrszentrum. Vorsicht auf der A7 Ulm Richtung Füssen. Zwischen Föhringen und Illertissen liegt gerade eine Metallplatte auf der Straße. Kommt alle gut an. Und das hier ist Jojo. Leave. In Klammern Get Out. 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Guten Morgen. Yeah.

Da müssen wir rein. Achtung, Falschfahrer. Auf der A553 Brühl-Bliesheim in Höhe Brühl-Nord kommt Ihnen ein Falschfahrer entgegen. Fahren Sie äußerst rechts und überholen Sie nicht. Auf der A553 Brühl-Bliesheim ist ein Falschfahrer unterwegs. Vorsicht in beiden Richtungen.

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1: Um 7 Uhr mit Wiebke Hus. Wirtschaftsministerin Reiche sieht Energiesicherheit in Deutschland gewährleistet. Im Frauenfußball gewinnt Leverkusen gegen Bremen mit 3:2. Das Wetter, nach Nebel ein Mix aus Sonne und Wolken, am Nachmittag 18 bis 23 Grad. US-Präsident Trump hat seine Drohung, einen Exportstopp für Diesel zu verhängen, zurückgezogen. Ein solches Exportverbot werde es nicht geben, so der Präsident. Aus der Nachrichtenredaktion Johanna Schultheiß.
2: Tatsächlich sei ein Exportstopp nie wirklich auf dem Tisch gewesen, sagte US-Präsident Trump im Weißen Haus. In seinem Statement begrüßte Trump zudem die Entscheidung der europäischen Staaten, Diesel und Rohöl aus ihren Reserven freizugeben. Die G7-Staaten hatten gestern die Freigabe von bis zu 100 Millionen Barrel Diesel und Rohöl vereinbart. Bundeswirtschaftsministerin Reiche zufolge steht die Versorgung in Deutschland dennoch nicht in Frage. Es bleibe jederzeit ausreichend Reserve zur Sicherung der Versorgung im System, sagte die CDU-Politikerin.
1: Nach der Gewalttat an Bord eines Flugzeugs auf dem Weg nach Israel gibt es weitere Informationen über den Co-Piloten. Er soll bei seiner früheren Arbeitsstelle im Oman als Sicherheitsrisiko eingestuft und entlassen worden sein. US-Medien berichten mit Verweis auf Geheimdienstquellen, man habe bei dem Mann damals extremistisches Material entdeckt. Der Co-Pilot wurde nach dem Angriff auf den Piloten am Mittwoch festgenommen und in die Vereinigten Arabischen Emirate gebracht. Lettland wählt heute ein neues Parlament. Und 1,5 Millionen Menschen sind in dem baltischen EU- und NATO-Land zur Wahl aufgerufen. Den Einzug ins Parlament in Riga könnte Umfragen zufolge etwa die Hälfte der 14 antretenden Parteien und Wählergruppierungen schaffen. Überschattet werden die Wahlen von Sorgen über die nationale Sicherheit und sozialpolitischen Problemen wie beispielsweise steigenden Lebenshaltungskosten. Der rheinland-pfälzische Ministerpräsident Schnieder hat es einen Gewinn für sein Bundesland genannt, dass die Universität in Mainz ab 2027 zu den Exzellenzunis gehört. Sie ist im Verbund mit den Hochschulen in Darmstadt und Frankfurt ausgezeichnet worden. Der Erfolg der Rhein-Main-Universitäten sei auch ein großer Gewinn für den Wissenschaftsstandort Deutschland, so Schnieder. Bei den Einzeluniversitäten bekommt Freiburg zum zweiten Mal das Etikett Exzellenz-Uni. Damit ist unter anderem Fördergeld in Millionenhöhe verbunden. Baden-Württembergs Ministerpräsident Özdemir teilte mit, die Verleihung zeige die wissenschaftliche Stärke des Bundeslandes. Die Fußballerinnen von Bayer Leverkusen haben ihren ersten Heimsieg der Bundesliga-Saison gefeiert. Zum Auftakt des 6. Spieltags drehte die Werkself einen zwischenzeitlichen 2-Tore-Rückstand und gewann 3:2 gegen Werder Bremen. Die Zeit, es ist 7.03 Uhr.
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3: Das Wetter in SWR3-Land. Wir starten mit viel Nebel in den Tag. Und wenn er weg ist, gibt es dann einen Mix aus Sonne und Wolken. Dazu 18 Grad in der Hohen Eifel und bis 23 Grad an der Weinstraße. Das Neueste aus dem SWR3-Verkehrszentrum. Wir haben immer noch den Falschfahrer auf der A553 Brühl-Bliesheim. In Höhe Brühl-Nord kommt ein Falschfahrer entgegen. Fahrt er äußerst rechts. Dann haben wir die A6 Nürnberg Richtung Heilbronn. Zwischen Kupferzell und Neuenstein ist eine Unfallaufnahme auf dem linken und im mittleren Fahrstreifen 1 Kilometer Stau hier. Auf der A81 Stuttgart-Heilbronn ist der Engelberg-Tunnel wegen Wartungsarbeiten noch bis Sonntag jeweils zwischen 20 Uhr und 10 Uhr morgens in beiden Richtungen gesperrt. Und dann haben wir noch eine Meldung in der Schweiz. A2 Luzern Richtung Gotthard zwischen Amsteg und Göschnen 5 Kilometer Stau. Ein Plus von bis zu 50 Minuten. Die Einfahrt Göschnen ist gesperrt. Kommt gut an!
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3: Mit Sarah Talbot. Guten Morgen. Und wir starten in dieser Stunde ganz entspannt mit The Bowser Magnetic.
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Guten Morgen, es ist 7.10 Uhr und wir haben Feiertag. Leider an einem Samstag bringt viel nichts, weil sie eh frei haben, aber Silke schreibt uns dazu aus Freiburg an die 0722211, dass sie eh viel lieber die grüßen würde, die heute am Feiertag die Schicht übernehmen. Ne? So wie sie selbst, fährt auch gleich zum Job, schreibt sie. Und Volker schreibt an die 0722211, dass er auch schon am Schaffen ist, aber weil er ein guter Sohn ist, für seine Mutter, im Dienste seiner Mutter. Er steht wohl gerade auf einer Leiter und WhatsApp, bin gerade die Decke am Beplanken. Eure Musik motiviert mich durchzuhalten. Naja, dann auf jeden Fall mehr davon, oder? Hier ist SWR 3 am Feiertag und das ist Fit, die Frühaufsteher-Show.

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1: Passenger, einfach schön hier in SWR 3. Gott sei Dank ist bald wieder Montag. Also, das denkt natürlich niemand in SWR 3 Land, aber es ist der sehr gelungene Albumname der Band Almost Monday. Thank God, it's almost Monday heißt dieser Song, nee, das Album. Und darauf ist dieser gelungene Indie-Song hier, French Kids. Ganz neu in SWR 3.

Almost Monday mit French Kids, neu in SWR 3. Und wir haben eine Entwarnung auf der A553 Brühl-Bliesheim. Kein Falschfahrer mehr in Höhe Brühl-Nord. Kommt alle gut an und das ist Shaboozy, a bar song.

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9: Es ist kurz nach halb acht. Das Neueste aus dem SWR3-Verkehrszentrum. Auf der A81 Stuttgart-Heilbronn ist der Engelberg-Tunnel wegen Wartungsarbeiten noch bis Sonntag, jeweils zwischen 20 Uhr und 10 Uhr morgens in beiden Richtungen gesperrt. Und dann haben wir noch die Schweiz A2 Luzern Richtung Gotthard zwischen Amsteg und Göschenen. 5 Kilometer Stau, Verzögerung bis zu 50 Minuten hier. Die Einfahrt Göschenen ist gesperrt. Sonst ist nichts los, kommt alle gut an. Yeah.

0: Passwort 1234 und einloggen. Nein, natürlich nicht machen, ne? Wisst ihr? Das ist ein ganz schwaches Passwort und ist bei so Passwortuntersuchungen auch immer ganz weit vorne mit dabei, also bei den Negativbeispielen. Und jetzt gibt es ein neues Ranking von schlechten Passwörtern, hat jetzt die Telekom veröffentlicht. Die haben sich aber Passwörter von Fußballfans angeschaut, anscheinend. Julia Buchmeier aus dem SWR3-Team. Das sieht nicht ganz so gut aus.
1: Ja, wir sagen das ganz besonders euch, liebe Schalke-Fans. Die machen das laut diesem Ranking besonders gern und erstellen dann Passwörter wie Schalke 04 oder auch die Variante mit Ausrufezeichen ganz hinten. Raus kam das alles, weil Sicherheitsleute der Telekom regelmäßig im Netz checken, welche Passwörter Cyberkriminelle abgegriffen und zum Verkauf angeboten haben. Da waren eben diese Schalke-Passwörter in den letzten 10 Jahren besonders oft dabei. Über 500.000 Mal.
0: Oh Gott, die Schalke. Das ist jetzt eine Tabelle, da landet man ungern auf den vorderen Plätzen. Wer kommt auch neben Schalke darin vor?
1: Hannover 96, groß und klein geschrieben, liegt auf Platz 3 und 4. Dortmund 09 liegt dahinter. Und Rekordmeister Bayern München kommt überraschenderweise erst auf Platz 16 mit FC Bayern 1.
0: Ah, okay, dann sind die Bayern-Fans wohl ein bisschen cleverer, aber auch nicht so ganz.
1: Ja, genau.
0: Na, aber nichts gegen Fußballfans, das ist ja bestimmt nur ein Bruchteil. So, also vielleicht den Feiertag mal nutzen, um ein paar Passwörter zu ändern oder endlich mal das mit dem Fingerabdruck einzustellen.

0: It's Eric Eazy-E Wright and Tupac Shakur. 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
1: Westside in SWR 3. Und gleich hören wir Taylor Swift mit neuer Musik. Und ja, das machen wir, weil wir euch bestrafen wollen. Ne? So macht es zumindest die Polizei in Greensboro im US-Bundesstaat North Carolina. Ihr habt es vielleicht schon gehört bei uns, die haben die Woche gepostet. Alle, die heute festgenommen werden, müssen die neuen Songs von Taylor Swift in Dauerschleife hören. Also die benutzen es offenbar als Foltermethode. Das haben sie gepostet die Woche bei X und eigentlich sollte es ein Scherz sein. Ne? Das fanden die Swifties aber ganz und gar nicht lustig. Und die haben sich so sehr beschwert, dass die Polizeistation dann in einem zweiten Post sich entschuldigt hat. Ne? Mit den Swifties ist halt definitiv nicht zu spaßen. Und die empfinden es gar nicht als Strafe, dass wir jetzt den neuen Taylor Swift Song Patient Zero spielen. Hier in SWR 3.

Patient Zero, Taylor Swift neu in SWR 3 und Aki, wer schreibt da die 0722211, kommt aus Felbert. Liebe Sarah, das ist doch der Moment, um den Shampoos zu Musik im Sonnenaufgang zu genießen. Dein Leben hätten wir gern. So.

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1: Es ist 8 Uhr. Alles, was wichtig ist, jetzt mit Rebecca de Boer.
2: Der Städtebund fordert bessere Konzepte gegen Wohnungsnot. Dieses Wochenende ist die Rhein-Tarn-Bahn-Strecke gesperrt. Das Wetter erstmal Nebel, dann ein Mix aus Sonne und Wolken. 18 bis 23 Grad. Ländliche Regionen müssen attraktiver werden, sagt der Deutsche Städte- und Gemeindebund. Unter anderem würden die Mieten in Ballungsräumen immer teurer werden. Dafür brauche es andere Lösungen, sagt der Städtebund. Details von SWR3-Reporterin Lisa Kupper.
3: Hauptgeschäftsführer Berghegger sagte dem Kölner Stadtanzeiger, Bund und Länder dürften nicht nur durch Mietpreisbremsen oder Wohnungsbauoffensiven an den Symptomen herumdoktern, sondern müssten das Thema neu denken und nachhaltiger angehen. In den ländlichen Regionen stünden 1,9 Millionen Wohnungen leer, mehr als 700.000 davon wären innerhalb der nächsten 3 Monate bezugsfertig. Berghegger schlägt vor, ländliche Räume durch neue Verkehrswege besser an die Ballungszentren anzubinden und Wohn- und Lebensräume durch eine gute Gesundheitsversorgung und bessere Freizeitangebote attraktiver zu machen.
2: Es soll doch keinen Exportstopp für Diesel geben, das hat US-Präsident Trump gesagt. Seine vorherige Drohung habe er nicht ernst gemeint. Wegen der hohen Spritpreise hatten sich die G7-Staaten gestern auf die Freigabe von fast 16 Milliarden Liter Rohöl und Diesel aus ihren Reserven geeinigt, so wie Trump gefordert hatte. Das Thema hohe Spritpreise ist für ihn laut Experten deshalb besonders relevant, da im November Zwischenwahlen anstehen. An rund 100 Orten in ganz Deutschland gibt es heute Demos für eine konsequentere Klimapolitik. Dazu haben mehrere Klimaschutzorganisationen aufgerufen. Ziel ist, eine Menschenkette bilden, die so lang ist wie die Strecke vom Bundesverfassungsgericht in Karlsruhe bis zum Kanzleramt in Berlin. In SWR3-Land gibt es ab 12 heute Mittag unter anderem Demos in Freiburg, Mannheim, Mainz und Trier. Heute und morgen ist die Strecke der Rheintalbahn gesperrt, genauer der Teil zwischen Freiburg und Basel. Grund dafür ist der Ausbau der Strecke auf 4 Gleise. Die Sperrung wirkt sich auf den Regionalverkehr aus, aber auch auf den Fahrplan vieler ICEs. SWR3-Reporterin Marion Eiche.
4: Im Fernverkehr beginnen und enden die ICE-Linien in Freiburg oder Karlsruhe. In Offenburg entfallen sämtliche Fernverkehrshalte. Zwischen Freiburg und Basel sollen Busse den Ausfall auffangen. Zwischen Karlsruhe und Zürich werden ICE-Züge über Singen umgeleitet. Im Regionalverkehr zwischen Freiburg und Basel gibt es bis Montagmorgen Zugausfälle auf einigen Linien. Stattdessen fahren Ersatzbusse.
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1: Das Wetter in SWR 3 Land. Wir starten mit ganz viel Nebel in den Tag. Und wenn der dann irgendwann weg ist, gibt es einen Mix aus Sonne und Wolken dazu. 18 Grad in der Hohen Eifel und bis 23 Grad an der Weinstraße. Das Neueste aus dem SWR3-Verkehrszentrum. Auf der A81 Stuttgart-Heilbronn ist der Engelberg-Tunnel wegen Wartungsarbeiten noch bis Sonntag jeweils zwischen 20 Uhr und 10 Uhr morgens in beiden Richtungen gesperrt. Und Schweiz A2 Luzern Richtung Gotthard zwischen Amsteg und Göschnen. 5 Kilometer Stau, Verzögerung bis zu 50 Minuten immer noch. Die Einfahrt Göschnen ist gesperrt. Kommt alle gut an.
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1: Mit Sarah Talbot. Guten Morgen zusammen. Braunbären sind ja eigentlich so langsame, gemächliche, gemütliche Tiere. Wenn sie müssen, können die aber bis zu 50 km/h schnell rennen. Noch mehr Fun Facts nach 3 Songs in der neuen Folge Nice to Know.
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0: Hallo, guten Morgen. Jeder dritte Mann hat schon mit unter 30 Haarausfall. Noch zwei Fun Facts jetzt.
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0: Mit unserem Fun Fact Bad Christian Thees. Guten Morgen.
2: Guten Morgen.
0: Dann leg mal los.
2: Ich finde es ganz erstaunlich, wie viel Fläche in Deutschland mit Wald besiedelt ist, sozusagen.
0: Mhm.
2: Hast du eine Schätzung?
0: Boah, das ist mir so unangenehm.
2: Nein, das kann man ja auch gar nicht so wissen. Also eine ganz realistische
0: Schätzung. Ich sag 10%, ja, von Deutschland. Achso, ich dachte so, jetzt so die Quadratkilometer.
2: Nein, in Prozent. Wie
0: also,
2: viel
0: Prozent? In Prozent sage ich 30.
2: Das ist extrem gut.
0: Ja?
2: Ich finde die Zahl trotzdem erstaunlich. Es sind etwa 32%.
0: Bam.
2: Ja, der Landesfläche hier in Deutschland besteht aus Wäldern.
0: Mhm.
2: Laub, Mischwald und das ganze Zeug.
0: Ja.
2: So weiter. Aber ich finde trotzdem, ein Drittel ist Wald.
0: Ja.
2: Ich finde es schön. Ich habe gerade wieder Bock, in den Wald zu gehen.
0: Ja. 30% Wälder.
2: Ja, und du?
0: Was glaubst du, was eine Wolke wiegt?
2: Eine Wolke wiegt schwer. Eine Wolke wiegt richtig viel.
0: Ich dachte ja, die werden leicht, aber...
2: Das sind Tonnen.
0: 550 Tonnen.
2: Ja, 550.
0: Aber eine Gewitterwolke,
2: mhm,
0: das ist ja krass.
2: Ja.
0: Die können sogar 1 Million Tonnen wiegen.
2: Ja.
0: Und das kann ich mir irgendwie nicht vorstellen.
2: Musst du auch gar nicht. Du musst es einfach nur akzeptieren.
0: 1 Million Tonnen.
2: Ja, es ist wie so ein paar Panzer, die da oben am Himmel sind, weißt du? Ja. Ein paar weiße Panzer. Es gibt noch nicht die Panzerwolke, die müssten wir noch erfinden.
0: Die Panzerwolke.
2: Ja.
0: Chrissy,
2: ja,
0: danke dafür, das war die Zahlenfolge.
2: Ja, da nicht für.
0: Hier ist SWR 3, guten Morgen.

eine Million Tonnen. Ja, so circa so schwer kann eine Gewitterwolke sein, haben wir gerade gehört in SWR 3 Nice to Know. Eine Million Tonnen, das ist schon eine irre Zahl. Das sind, wenn man sich es mal bildlich vorstellt, circa 2500 Boeing 747s. Also ich weiß jetzt auch nicht, auf welchen Flughafen diese ganzen Flugzeuge passen würden. Eine Million Tonnen, so schwer ist eine Gewitterwolke. Absurd ist das. Absurd.

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6: Gleich 8:30. Das Neueste aus dem SWR 3 Verkehrszentrum. Vorsicht auf der B500 Waldshut-Tiengen, Hinterzarten zwischen dem Abzweig nach Eschbach und Waldshut-Tiengen, Oberalpfen sind Rinder auf der Fahrbahn. A5 Basel Richtung Karlsruhe zwischen Efringenkirchen und Dreieck Neuenburg, Baustelle 2 Kilometer Stau. Auf der A81 Stuttgart-Heilbronn ist der Engelberg-Tunnel wegen Wartungsarbeiten noch bis Sonntag jeweils zwischen 20 Uhr und 10 Uhr morgens in beiden Richtungen gesperrt. Und dann die letzte Meldung, Schweiz A2 Luzern Richtung Gotthard zwischen Amsteg und Göschnen, 5 Kilometer Stau, Verzögerung bis zu 50 Minuten, die Einfahrt Göschnen ist gesperrt. Kommt alle gut an. Und das hier ist neue Musik.

0: es gibt doch nichts Entspannteres an einem Samstag, an einem Feiertag morgens. Wir feiern den Tag der deutschen Einheit und wir finden, wir sollten an so einem Tag auch die deutsche Sprache feiern.
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3: Alle Leute, heute auf den Tag vor circa exakt 835 Jahren wurde in den Straßburger Eiden die deutsche Sprache erstmals als Urkundensprache verwendet. Was möchte uns dieses historische Ereignis sagen? Nun, zuerst sollte man erwähnen, dass in den Straßburger Eiden der ostfränkische König Stefan der Stotterer und der westfälische König Sandro der Sanfte ihr Bündnis gegen Kaiser Ingo den Iltis bestätigten. Aber zurück zum Thema. Deutsch hat sich seit diesem Ereignis Schritt für Schritt als Weltsprache etabliert. In Deutschland, Österreich und der Schweiz, ja selbst in Thüringen oder Bayern, trifft man heutzutage Menschen, die Deutsch sprechen. Deutsch als Sprache ist natürlich eine Sprache im Wandel. Während es vor 800 Jahren bei Walter von der Vogelweide noch blumig hieß, ich zitiere, wie lieblich sich schmieget dein Gewand, das gülden die Schulter ummantelt, hört man heute in der Kneipe Sätze wie, hier, wem seine Jacke gehörten die? Und zur Antwort erschallt es, ich. Das ist natürlich grammatikalischer Mumpelbautz, denn es geht ja hier um den erweiterten Infinitiv. Wessen? Also der erweiterte Infinitiv mir, ne? Das ist ja Plusquamperfekt, also vierter Fall. Deswegen müsste es heißen, wessen seine Jacke gehört die? Ganz klar, mich. Also mein Seine. Wobei die ganze Fragestellung natürlich schon Quatsch ist. Ich habe ja gar keine Jacke. Also kann gar nicht meine sein. Ihr merkt schon, hier gibt's noch viel zu tun. Was ist mir jetzt allerdings egal? Da müsst ihr jetzt euch eben auch mal selber kümmern. Ich habe die Sprache nie erfunden. Also bis bald, euer Sein.
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2: Hello, es ist Samstagmorgen, ihr hört SWR 3 und es ist Feiertag, der Tag der Deutschen Einheit. Und ich hoffe, ihr habt eingekauft. Ich gehöre natürlich zu den Leuten, die es vergessen haben. Ich wusste, dass Feiertag ist. Trotzdem bin ich davon ausgegangen, dass ich samstags einkaufen kann. Tina aus Rottenburg am Neckar hat gerade gewhatsappt. Guten Morgen, ich habe meinem Mann gerade erklärt, dass es heute keine frische Brötchen geben wird. An dieser Stelle herzliche Grüße an alle Bäcker und Verkäufer im Einzelhandel, die tatsächlich frei haben heute. Wir gönnen es euch, auch wenn wir keine Brötchen haben. Obwohl die ein oder andere Bäckerei hat vielleicht doch noch offen. Grüße an alle Arbeitenden.

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1: Das Neueste um 9 Uhr mit Rebecca de Boer.
2: Es gibt weiter Störungen bei der Arbeitsagentur. Wirtschaftsministerin Reiche hat keine Sorge wegen zu wenig Gas. Das Wetter örtlich noch Nebel, sonst Sonne und Wolken bei 18 bis 23 Grad. Bei der Bundesagentur für Arbeit gibt's immer noch Probleme bei Online-Funktionen. Das berichtet der BR. Demnach sind die Ausfälle seit Dienstag schlimmer geworden. SWR3-Reporterin Christina Trautwein.
3: Die Behörde spricht von einer technischen Störung, kann aber einen Cyberangriff als Ursache nicht ausschließen. Viele Nutzer berichten, dass es momentan nicht möglich ist, sich einzuloggen, sich arbeitslos zu melden oder Arbeitslosengeld zu beantragen. Auch Formulare für die Fortzahlung von Bürgergeld oder Grundsicherung sind blockiert. Weil Meldefristen einzuhalten sind, müssen Betroffene persönlich in einer Filiale der Bundesagentur erscheinen oder den telefonischen Support kontaktieren, um Ansprüche geltend zu machen.
2: Wirtschaftsministerin Reiche sieht die Energieversorgung in Deutschland als gesichert, trotz der Entscheidung der G7-Staaten, Milliarden Liter Rohöl und Diesel freizugeben. Für Deutschland bleibt laut Reiche ausreichend viel im System. Die Freigabe bringe ein zusätzliches Angebot für die angespannten Märkte. Damit schaffe man Verlässlichkeit für Unternehmen und Verbraucher. Ländliche Regionen müssen attraktiver werden, sagt der Deutsche Städte- und Gemeindebund. Unter anderem würden die Mieten in Ballungsräumen immer teurer werden. Dafür brauche es andere Lösungen. SWR3-Reporterin Lisa Kupper.
4: Hauptgeschäftsführer Berghegger sagte dem Kölner Stadtanzeiger, Bund und Länder dürften nicht nur durch Mietpreisbremsen oder Wohnungsbauoffensiven an den Symptomen herumdoktern, sondern müssten das Thema neu denken und nachhaltiger angehen. In den ländlichen Regionen stünden 1,9 Millionen Wohnungen leer, mehr als 700.000 davon wären innerhalb der nächsten 3 Monate bezugsfertig. Berghegger schlägt vor, ländliche Räume durch neue Verkehrswege besser an die Ballungszentren anzubinden und Wohn- und Lebensräume durch eine gute Gesundheitsversorgung und bessere Freizeitangebote attraktiver zu machen.
2: Lettland wählt heute ein neues Parlament. Größere Themen, die die Wahl prägen könnten, sind in Lettland aktuell hohe Lebenshaltungskosten und das Verhältnis zu Russland. Es wird erwartet, dass der proeuropäische und pro-ukrainische Kurs der aktuellen Regierung bestätigt wird. In Umfragen führt die Mitte-Rechts-Partei Vereinte Liste von Ministerpräsident Kulbergs. Ein 26-Jähriger hat sich gestern in Neustadt an der Weinstraße eine Verfolgungsjagd mit der Polizei geliefert. Der Mann soll in seinem Auto Gas gegeben haben, nachdem er die Beamten im Polizeiauto bemerkt hat und ist dann mit bis zu 130 km/h durch die Innenstadt gerast. Erst nach einer Weile hat er angehalten. Die Polizei hat knapp 1,9 Promille Alkohol bei ihm gemessen. 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
1: Das Wetter in SWR Dreiland ist teilweise noch neblig. Im Laufe des Vormittags löst sich der Nebel dann aber auf und dann wechseln sich Sonne und Wolken ab. Die Höchstwerte am Nachmittag liegen zwischen 18 Grad im Westerwald und 23 Grad in der Südpfalz. Morgen ähnliches Programm, erst neblig, dann ein Sonne-Wolken-Mix. Es kann aber örtlich auch etwas regnen. 9.03 Uhr, das Neueste aus dem SWR3-Verkehrszentrum. A5 Basel Richtung Karlsruhe, zwischen Efringenkirchen und Dreieck-Neuenburg eine Baustelle und 2 Kilometer Stau. Auf der A81 Stuttgart-Heilbronn ist der Engelberg-Tunnel wegen Wartungsarbeiten noch bis morgen Abend 20 Uhr in beiden Richtungen gesperrt. Und Schweizer 2 Luzern Richtung Gotthard zwischen Amstieg und Göschnen 5 Kilometer Stau, dauert 50 Minuten länger und die Einfahrt Göschnen ist gesperrt. Gute Fahrt!
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1: Mit Nicola Müntefering, guten Morgen zusammen und wir schlittern ganz gemütlich rein in diesen Feiertagssamstag. Jetzt mit Martin Garrix zusammen mit Ed Sheeran und Repeat It.
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Jetzt will die Musik nicht weiterlaufen. Die Maisie Peters soll doch jetzt was sagen. Aber sie sagt überhaupt gar nichts. Tja, was machen wir jetzt? Jetzt gucken wir mal, ob wir noch irgendwie andere Musik hier finden, damit es mal wieder funktioniert. Aber vielleicht nehmen wir einfach mal, fragen Shakira, ob die will.

0: Hallo und herzlich willkommen. SWR 3 Relax ist hier am Samstag. Am Feiertag Samstag bedeutet, die Supermärkte haben heute zu. Einen Vorteil hat es aber trotzdem. Man kann zumindest heute nicht eingesperrt werden. So wie Valeria aus Tübingen.
1: Ich war einer der letzten Kunden. Der Supermarkt schließt immer um 22 Uhr. Und als ich im Aufzug war, Richtung Park,

0: Deck ist es einfach stehen geblieben und das Licht ging aus. Da ich wusste, dass es schon 22 Uhr war, habe ich richtig Panik bekommen und dachte, jetzt musst du die Nacht hier verbringen. Ich habe aber dann so viel geklopft und geschrien und gerufen, bis ein Wächter das hörte und mich befreit hat.
1: Ist nochmal gut gegangen. Wie die meisten Geschichten. Es sind so viele eingesperrt, ausgescheuert Geschichten von euch reingekommen diese Woche. Deswegen machen wir jetzt ja auch nochmal eine Runde. Und meistens ist es ja oft so, am Ende kommt dann die Polizei, Feuerwehr oder eben wie im Fall von Valeria ein Wächter und holt uns da raus. Manchmal ist es aber auch umgekehrt. Klaus hat als Polizist in Köln mal folgende Geschichte erlebt.
2: Ich war Streifenpolizist und mein Kollege und ich fuhren mit dem VW-Bus Streife, haben uns dann Pommes frites geholt und kleines Päuschen gemacht. Und weil der VW-Bus hinten drin einen Tisch und zwei Bänke hatte, haben wir uns da hingesetzt und gegessen, natürlich die Tür zugemacht, damit es nicht so kalt wird, und haben aber übersehen, dass wir die Kindersicherung drin hatten. Und der Schlüssel steckte natürlich vorne. Ans Funkgerät kamen wir auch nicht dran. Und ja, dann haben wir ungefähr eine halbe Stunde da auf dem Parkplatz gewartet, bis ein Passant kam und wir uns bemerkbar machen konnten und der uns dann befreit hat. Peinlich, aber lustig.
1: Deswegen heißt es ja auch immer, der Passant, dein Freund und Helfer.

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0: Der Samstagvormittag in SWR 3 mit den Gedanken von Maike Röber, Evangelische Kirche.
1: Wir leben in einem demokratischen Sozialstaat. Noch. Ich frage mich oft, wie man Widerstand gegen all die Kräfte leisten kann, die das gefährden. Das geht auf ganz unterschiedliche Art und Weise und fängt eben auch im kleinen Alltäglichen an. Ich finde wichtig, was der Schauspieler Matthias Brandt dazu sagt. Er meint, Empathie ist da zum Beispiel auch ein wichtiger Schritt. Wenn wir aufeinander achten, aufeinander hören und uns umeinander kümmern, dann ist das schon eine Form des Widerstands. Insbesondere gegen eine Ideologie der Empathielosigkeit, wie Brandt sie besonders bei Rechten und Rechtsextremen beobachtet. Dem kann ich nur zustimmen. Hass und Hetze sind viel zu sehr alltäglich geworden und das Klima untereinander manchmal ganz schön frostig. Wieder mehr aufeinander zu achten, vor allem wieder mehr aufeinander zu hören, so wichtig. Wissen wir noch genug voneinander? Hören wir uns noch wirklich zu? Nur sein eigenes Weltbild im Kopf zu haben, die eigenen Gewissheiten und Absichten, so gut sie auch sein mögen, immer wieder zu manifestieren. Weiß ich, was mein Nächster, meine Nächste wirklich denkt und fühlt und wovor sie, er sich fürchtet? Denn nur dann können wir uns auch wieder richtig umeinander kümmern. Wie wichtig das ist, davon berichtet schon die Bibel. Menschen nehmen sich genau das vor und sagen, und wir wollen uns umeinander kümmern und uns gegenseitig zur Liebe und zu guten Taten anspornen. Ich finde, das wäre doch mal eine wirklich gute Form des Widerstands.

9.30 Uhr, das Neueste aus dem SWR3-Verkehrszentrum. A5 Basel Richtung Karlsruhe, zwischen Efringenkirchen und Dreieck Neuenburg eine Baustelle. 2 Kilometer Stau. Auf der A81 Stuttgart Richtung Heilbronn ist der Engelbergtunnel wegen Wartungsarbeiten noch bis Sonntag jeweils zwischen 20 Uhr abends und 10 Uhr morgens in beiden Richtungen gesperrt. Und Schweizer 2 Luzern Richtung Gotthard zwischen Amstieg und Göschnen 5 Kilometer Stau, dauert fast eine Stunde länger. Die Einfahrt Göschnen ist gesperrt. Gute Fahrt, SWR 3 Relax ist hier am Feiertag. Mit Nicola Müntefering. Guten Morgen.

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1: Morgen Abend sind wir in SWR 3 Land, nämlich in Ludwigshafen. Es geht um eine Nacht. Die Kommissarin Odenthal und Stern bekommen es in der Folge Explosive Mischung mit einem Toten, einer Jugendgang, einem selbsternannten Sheriff, häuslicher Gewalt und einem nervenden Chef zu tun. Das ist eine Menge Stoff, sagt SWR 3 Tatort-Checkerin Simone Sano. Und weil wir quasi live dabei sind, sollte man ziemlich konzentriert bleiben, um nicht vorzeitig auszusteigen.
2: Es ist 21.42 Uhr, als Polizeidirektor Breising mit einer Schusswunde in den Krankenwagen geschoben wird und sagt:
3: Jeder an meiner Stelle hätte genauso gehandelt.
2: Und dann springt die Zeit zurück auf 20.16 Uhr. Und es ist 20.16 Uhr, wenn wir das sehen. Ab jetzt sind wir die kommenden 90 Minuten in Echtzeit dabei. Der Fall:
4: Dennis Lohberg sprengt sich bei dem Versuch, den Geldautomaten zu knacken, selber in die Luft. Und dann rennt ein möglicher Komplize rein, schnappt sich eine Geldkassette und lässt ihn einfach liegen.
2: Kommissarin Stern ermittelt im Büro und Odenthal dagegen ist auf den Straßen unterwegs und versucht, Unwillige zum Reden zu bringen.
5: Odenthal, Kripo Ludwigshafen.
6: Wieso haben Sie sich nicht zurückgemeldet? Wir haben mehrfach versucht, Sie zu erreichen.
7: Wie war nicht danach?
2: Einer, der glaubt, den Fall alleine lösen zu können, ist Ulf Meißner, selbsternannter Sheriff im Viertel.
8: Wir übernehmen noch hier die Aufgaben, die Sie eigentlich machen sollten. Die sie aber nicht hinbekommen.
2: Der hat aber selbst ein Gewaltproblem, das seine Frau zu spüren bekommt.
9: Wenn Sie Hilfe brauchen, dann rufen Sie mich an.
10: Ja, und dann? Dann sagen Sie mir, dass ich raus muss aus der Beziehung. Und dann sagen Sie mir aber auch, dass die Warteliste für die Frauenhäuser so lang ist, dass ich vielleicht nächstes Jahr einen Platz kriegen kann.
2: Dieser Krimi in Echtzeit hat für mich eine besondere Dichte und ist spannend. 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Neben Odenthal und Stern ermitteln nämlich auch noch die beiden Hilfskräfte und der Chef mischt auch noch mit. Dazu kommt die permanente Dunkelheit. Mein Fazit: Auch wenn im großen Finale alle Fäden wirklich geschickt zusammenlaufen, bis dahin muss man halt erstmal kommen. Von mir gibt's deshalb 3 von 5 Elchen.
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Der Samstagvormittag in SWR 3 Now. Was ist denn schon ein Nachname im Popstar-Business? Irgendwann, wenn man es geschafft hat, dann kann man den doch einfach weglassen. Große Beispiele: Madonna, Rihanna, Elvis oder auch Beyoncé. Am Anfang bei Destiny's Child war sie noch Beyoncé Knowles, dann nur noch Beyoncé. Und auch Miley Cyrus ist jetzt ein Mononym. Sie hat den Nachnamen Cyrus gestrichen und ist jetzt einfach nur noch Miley. Neues Album, neuer Name, neuer Song. Hier ist er, Bass Persuades. Let's go. Ganz neu, NSWR 3. Step.

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1: Die Themen des Tages um 10 Uhr mit Rebecca de Boer.
2: In Bremen starten die Feierlichkeiten zum Nationalfeiertag. Es gibt weiter Online-Störungen bei der Arbeitsagentur. Das Wetter örtlich noch Nebel, sonst Sonne und Wolken bei 18 bis 23 Grad. In diesen Minuten starten die Festlichkeiten zum Tag der Deutschen Einheit. In Bremen werden dazu etwa 900 geladene Gäste in der Innenstadt erwartet, darunter auch der Bundespräsident und Bundeskanzler. Das Ganze geht los mit einem Gottesdienst. SWR3-Reporter Michael Kück.
3: Unter dem Motto »Viele Gaben, ein Geist« soll der nach Angaben der Kirche dazu anregen, über die Stärken der Menschen in Deutschland und den daraus entstehenden gesellschaftlichen Zusammenhalt nachzudenken. Beim anschließenden Festakt im benachbarten Konzerthaus Glocke werden Bundespräsident Steinmeier und Bremens Regierungschef Bovenschulte Reden zum Tag der Deutschen Einheit halten, begleitet von Musik der Bremer Philharmoniker. Der Gottesdienst wird live im ZDF, der anschließende Festakt dann ebenfalls live im Ersten übertragen.
2: Bei der Bundesagentur für Arbeit gibt es immer noch Probleme bei Online-Funktionen. Das berichtet der BR. Demnach sind die Ausfälle seit Dienstag schlimmer geworden. SWR3-Reporterin Christina Trautwein.
4: Die Behörde spricht von einer technischen Störung, kann aber einen Cyberangriff als Ursache nicht ausschließen. Viele Nutzer berichten, dass es momentan nicht möglich ist, sich einzuloggen, sich arbeitslos zu melden oder Arbeitslosengeld zu beantragen. Auch Formulare für die Fortzahlung von Bürgergeld oder Grundsicherung sind blockiert. Weil Meldefristen einzuhalten sind, müssen Betroffene persönlich in einer Filiale der Bundesagentur erscheinen oder den telefonischen Support kontaktieren, um Ansprüche geltend zu machen.
2: Der Co-Pilot des Fly Dubai Flugzeugs hat einen Terroranschlag geplant. Das hat die Generalstaatsanwaltschaft der Vereinten Arabischen Emirate jetzt gesagt. Er habe den Piloten auf dem Flug von Dubai nach Israel mit der Notaxt im Cockpit angegriffen, um die Kontrolle über das Flugzeug zu bekommen. Dabei hatte er ihn schwer verletzt. Passagiere schafften es aber ins Cockpit und konnten den Angreifer überwältigen. Die Maschine mit 170 Menschen an Bord konnte sicher landen. Viele Menschen in Deutschland würden gerne noch häufiger mit Karte oder Smartphone zahlen. Zu dem Ergebnis kommt eine YouGov-Umfrage. Demnach konnte mehr als die Hälfte der Befragten in diesem Jahr mindestens einmal nicht wie gewünscht bargeldlos zahlen, weil viele Geschäfte und Restaurants nur Bargeld nehmen. Die Bundesregierung will die Betreiber ab kommendem Jahr dazu verpflichten, auch Zahlen mit Karte oder Handy zu akzeptieren. 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
1: Das Wetter in SWR 3 Land ist feiertagstauglich. Der Nebel löst sich allmählich auf, dann wechseln sich Sonne und Wolken ab. Die Höchstwerte dazu am Nachmittag liegen zwischen 18 Grad im Westerwald und 23 in der Südpfalz. Morgen ähnliches Programm. Erst neblig, dann sonnig und wolkig im Wechsel. Allerdings kann es später örtlich mal etwas regnen. Temperaturen wie heute maximal 23 Grad. Es ist 10.03 Uhr, das Neueste aus dem SWR3-Verkehrszentrum. A3 Köln Richtung Frankfurt zwischen Niedernhausen und Wiesbadener Kreuz. Eine Unfallaufnahme, 2 Kilometer Stau. A5 Basel Richtung Karlsruhe zwischen Evringen, Kirchen und Dreieck Neuenburg. Eine Baustelle, 2 Kilometer Stau, dauert 10 Minuten länger. Und weiter dann zwischen Riegel und Herbolzheim eine Baustelle, 5 Kilometer Stau, hier 30 Minuten plus. Schweiz, A2 Luzern Richtung Gotthard zwischen Amstieg und Göschnen, 6 Kilometer Stau, dauert eine Stunde länger. Die Einfahrt Göschnen ist gesperrt. Am besten ausweichen wie immer über die A13 und den San Bernardino-Tunnel. Österreich, Fernpass-Bundesstraße Richtung Reute zwischen dem Grenztunnel Füssen und Reute Süd, 5 Kilometer Stau, dauert fast eine halbe Stunde länger. Vorsicht auf der B28 Bad Urach Richtung Reutlingen zwischen Metzingen West auf der Überleitung zur B312 Richtung Stuttgart steht ein defektes Fahrzeug. Und Vorsicht auch auf der B30 Friedrichshafen Richtung Ravensburg zwischen Ravensburg Süd und dem Wernerhoftunnel eine ungesicherte Unfallstelle. Gute Fahrt!
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1: Mit Nicola Müntefering, hallo zusammen, und hier kommt Tate McRae mit Greedy.
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0: SWR 3 ist hier am Samstagvormittag, der sich ein bisschen anfühlt wie ein Sonntag. Kein Wunder, es ist Feiertag. Das bedeutet aber auch, der Einkauf hätte gestern erledigt werden müssen. Was, ehrlich? Ja, leider ist es so. Aber keine Sorge, es gibt einen Laden, da kann man immer reingehen.
1: Tutengag.
2: Tutengag, Schütteböen.
1: Furzekrager, haben Sie eine Kidio-Vassette oder eine VDV von der Pupsburger Augenkiste?
2: Von der was?
1: Na, der Pupsburger Augenkiste. Ein ganz berühmtes Tarionettentheater.
2: Ah, die Pupsburger Augenkiste. Ja. Oh, Neiderlein.
1: Das schisst aber, Arne. Ich wollte mal meinem Zeffen neigen, was die Pupsburger Augenkiste früher für prolle Produktionen auf die Steine gebellt hat.
2: Oh ja, ich sag nur Knimmjopf und Lokus, der Lokomotivführer.
1: Ja, oder Heuber Plotzenrott.
2: Ja, absolute Binderkuch-Klassiker, die da mit ihren Puppen am feidenen Saden Spach genielt wurden. Ja,
1: und dann auch im Sernfeen gezeigt wurden.
2: Ah ja, im Rässischen Hundfunk meistens.
1: Ja, wussten Sie, dass der gekiefelte Starter das erste Stück der Pupsburger Augenkiste war?
2: Nein.
1: Doch.
2: Oh.
1: Aber das Erfolgreichste war das Eisel aus dem Urm, gefolgt von Knimmjopf.
2: Ah ja, eine Binsel mit zwei Ärgen, das berühmte Lammerlundlied.
1: So ist es, eine Binsel mit zwei Ärgen und dem miefenweiten Teer.
2: Mit Tilfunnels und Geleisen und dem Beisen an Verkehr.
1: Nun, wie mag die Hinsel Eisen rungsherim ein ströner Schand?
2: Jeder sollte rein mal Eisen in das schöne Lammerlund.
1: Schade.
2: Wieso?
1: Reimt sich hinten gar nicht.
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0: Warren. Emerald Eyes, ganz neu in SWR3. 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
1: Wir waren einmal in Brasilien und meine Frau kam auf die spontane Idee, wir könnten die Familie besuchen. Flug war zu teuer und ICE gibt's da nicht. Dann haben wir gesagt, okay, wir fahren mit dem Bus. Dann mussten wir aber von der Insel rüberkommen nach Salvador. Leider hat meine Frau getrödelt und den Bus verpasst. Dann, was machen wir? Steigen in ein Taxi, Pauschalpreis, 800 Kilometer nach Recife. Wir dachten, er fährt die Autobahn. Nein, er ist in die Nacht rein, Überland gefahren. Somit habe ich dann gesagt, hey, ich gebe dir ein bisschen mehr, aber lass mich fahren. Und ich bin dann mit dem Taxi, was in Deutschland nie mehr TÜV bekommen hätte, einfach nach Recife gefahren, ohne Navi, ohne alles. Ja,
2: okay.
3: Was ist das für eine Geschichte? Wow, okay, ich habe eine Nachfrage. Eine darf ich stellen. Was war denn das für eine Insel da? 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
1: Ilha de Itaparica.
3: Ilha de Itaparica.
2: Flo, du musst jetzt raten, was meinst du? Ist diese Geschichte wahr oder unwahr?
3: Also ich habe auch schon mal Urlaub in Brasilien gemacht. Ein Freund von mir hat dort studiert und den habe ich dann besucht. Ja, ich habe das immer so mitbekommen, dass die Taxifahrer und Fahrerinnen da sehr eigen sind und dass da jemand einen ans Steuer lässt und dann auch noch bei dieser weiten Distanz und dann über Nacht. Das ist ja alles sehr sketchy. Also tut mir sehr leid. Ich glaube, das hast du dir ausgedacht, Jessica.
2: Und Jessica?
1: Nein, ich habe es wirklich erlebt. Es war der größte Horrortrip meines Lebens.
2: Oh! Der beste Horrortrip deines Lebens wird zum besten Trip eures Lebens nach London.
1: Wow!
2: Gewonnen! Jawoll!
0: Daneben getippt, aber damit zwei Menschen glücklich gemacht. 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
6: Es ist 10.31 Uhr, das Neueste aus dem SWR3-Verkehrszentrum. Vorsicht auf der A661 Egelsbach Richtung Oberursel. Zwischen Offenbach-Kaiserlei und Frankfurt-Ost, hier liegt ein Reifen auf der Fahrbahn. A5 Basel Richtung Karlsruhe, zwischen Efringenkirchen und Dreieck Neuenburg an der Baustelle 2 Kilometer Stau. Und weiter dann auf der A5 zwischen Riegel und Herbolzheim 5 Kilometer Stau, dauert eine Dreiviertelstunde länger. Hier hat es einen Unfall gegeben. A5 Frankfurt Richtung Karlsruhe, zwischen Heidelberg-Schwetzingen und Kreuz-Walldorf 8 Kilometer stockender Verkehr an der Baustelle. A65 Ludwigshafen Richtung Landau, zwischen Deidesheim und Neustadt-Weinstraße Nord, 2 Kilometer Stau. Wegen Brückenarbeiten ist da nur eine Spur frei. A8 Stuttgart Richtung Karlsruhe, zwischen Heimsheim und Pforzheim Nord, 8 Kilometer stockend. B31 Stocker Richtung Friedrichshafen, zwischen Stetten und Hagenau, 2 Kilometer Stau. Schweizer 2 Luzern Richtung Gotthard, zwischen Amsteg und Göschnen 6 Kilometer Stau. Dauert etwa eine Stunde länger, am besten wie immer ausweichen über die A13 und den San Bernardino-Tunnel. Österreich, Fernpass Bundesstraße Richtung Reute, zwischen dem Grenztunnel Füssen und Reute Süd, ist viel los, immer wieder Stau und stockender Verkehr. Dauert ungefähr eine halbe Stunde länger. Gute Fahrt, SWR 3, relax ist hier. Die Feiertagsshow am Tag der Deutschen Einheit mit Nicola.

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1: Im Feiertagsmodus, da dürft ihr alle bis nachmittags im Schlafanzug durch die Gegend laufen und vielleicht wird ihr auch was gespielt. Ja, aber was denn außer Mau Mau? Ist doch kein Problem. Von uns für euch drei Spieletipps passend zum Herbst gleich hier in SWR 3.

0: SWR 3 ist hier. Am 3. Oktober, es ist Feiertag, es ist Herbst. Und was spielen wir da? Genau darum geht es jetzt. Unsere Spielecheckerin Christina Nova hat für euch drei Brettspiele rausgesucht, um unsere Spielesammlung herbstmäßig aufzupimpen. Spiel Nummer 1 macht Lust auf Halloween. Es heißt Massenweise Monster und da bauen wir eine Geisterbahn.
1: Es geht ab unter die Erde in eine alte Mine. Da leben jede Menge gruselige Geschöpfe, unter anderem Skelette, Werwölfe und auch ein paar Drachen. Und denen ist langweilig. Unsere Aufgabe ist es, im Stollen für Action zu sorgen. Jeder baut seine eigene Geisterbahn mit Plättchen, die bestimmte Streckenabschnitte zeigen. Es gibt gerade Strecken, Kurven oder auch Brücken. Und jede Runde kommt ein neues Plättchen dazu, bis das Spielbrett voll ist. Dann wird abgerechnet. Punkte gibt es etwa für durchgängige Strecken und bestimmte Kombinationen von Monstern in der Geisterbahn. Macht Spaß, ist abwechslungsreich und nicht nur was für Familien, sondern auch für Erwachsene.
0: Spiel Nummer 2 hat einen interessanten Namen. Was passiert, wenn ich daran lecke? Und keine Sorge, hier muss nichts angeleckt werden, um zu gewinnen. Das ist nur eine mögliche Frage, um was rauszufinden.
1: Es wird nämlich immer nach einem Begriff gesucht. Eine Person in der Runde kennt den, das ist der sogenannte Hinweisguru. Der Rest kann ihm ausgewählte Fragen stellen. Die Antworten muss der Hinweisguru sich selbst ausdenken, die bekommt er direkt mitgeliefert. Also wenn zum Beispiel das Wort Biene gesucht wird, dann wäre die Antwort auf die Frage, was passiert, wenn ich daran lecke, folgende. Manche müssten danach ins Krankenhaus. Das kann jetzt erstmal auf vieles hindeuten. Es gibt aber auch noch andere skurrile Fragen wie, wo fällt es unangenehm auf oder welcher Songtitel passt dazu. Und je weniger Fragen man braucht, um den gesuchten Begriff zu erraten, desto mehr Punkte gibt's. Der Hinweisguru kann es den Ratenden aber mit Hilfe von Jokern auch schwieriger machen. Der will nämlich, dass keiner die richtige Lösung findet.
0: Ganz anders, Spiel Nummer 3, das ist ein Teamspiel und heißt Krakel-Spektakel.
1: Das ist der Nachfolger des beliebten Zeichenspiels Krakel-Orakel. Und vom Grundprinzip funktionieren beide Spiele gleich. Man malt Sachen mit einem abwischbaren Stift auf eine Tafel. Ziel ist es, einen Begriff so darzustellen, dass die Mitspieler ihn erkennen. Das Problem ist, dass man sich an vorgegebene Linien halten muss beim Malen. Also egal, wie gut jemand eigentlich zeichnen kann, am Ende sieht es immer richtig mies aus. Bei Krakel-Spektakel gibt es jetzt noch eine Drehscheibe, die die Runden aufmischt. Mal ändert sich die Zeit, die man für sein Kunstwerk hat. Mal muss man geometrische Formen nutzen oder die schwierigere Seite des Spielbretts. So gibt es jede Runde eine neue Herausforderung. Ist super lustig, also genau das Richtige, um dem Herbstblues vorzubeugen.
0: Krakel-Spektakel, was passiert, wenn ich daran lecke? Und massenweise Monster. Drei Spieletipps guckt sie euch an im Live-Blog auf swr3.de.

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1: Alles Wichtige um 11 Uhr mit Rebecca de Boer.
2: Die Arabischen Emirate gehen beim Fly-Dubai-Vorfall von versuchtem Terror aus. In Bremen laufen die Feierlichkeiten zum Tag der deutschen Einheit. Das Wetter Sonne und Wolken bei 18 bis 23 Grad. Der Co-Pilot der Fly-Dubai-Maschine nach Israel hatte mit dem Flugzeug einen Terroranschlag geplant. Das hat die Generalstaatsanwaltschaft der Vereinten Arabischen Emirate jetzt gesagt. Außerdem nannte sie Details zur Waffe des Mannes. SWR 3 Nahostreporter Moritz Behrendt.
3: Wie der Staatsanwalt der staatlichen emiratischen Nachrichtenagentur mitteilte, griff der Co-Pilot den Piloten mit einem Notfallbeil an und versuchte die Kontrolle über das Flugzeug zu erlangen, um es zum Absturz zu bringen. Mehrere US-amerikanische Medien berichten, dass der Co-Pilot bei seinem vorherigen Arbeitgeber, Oman Air, wegen extremistischer Einstellungen aufgefallen sein soll. Die Airline habe darauf ein Flugverbot gegen ihn verhängt. Warum die Fluggesellschaft Fly Dubai ihn dennoch eingestellt und auf der sensiblen Strecke nach Tel Aviv eingesetzt hat, dürfte eine zentrale Frage der weiteren Ermittlungen sein.
2: In Bremen hat das offizielle Fest zum Tag der deutschen Einheit angefangen. Bei einem ökumenischen Gottesdienst im Dom waren heute Morgen unter anderem Kanzler Merz und Bundespräsident Steinmeier dabei. Am Abend sind Konzerte von den Fantastischen Vier, Flomega und Mia geplant. Daneben gibt es auf der Festmeile in der Innenstadt von Bremen hunderte weitere Events und Aktionen. Die katholische Kirche bietet zum Beispiel ein Weihrauch-Tasting an. Bei der Bundesagentur für Arbeit gibt es immer noch Probleme bei Online-Funktionen. Das berichtet der BR. Demnach sind die Ausfälle seit Dienstag schlimmer geworden. Viele Nutzer sagen, dass es momentan nicht möglich ist, sich einzuloggen, arbeitslos zu melden oder Arbeitslosengeld zu beantragen. Auch Formulare für die Fortzahlung von Bürgergeld oder Grundsicherung sind blockiert. Betroffene müssen jetzt persönlich in eine Filiale der Bundesagentur kommen oder den telefonischen Support anrufen, um Ansprüche geltend zu machen. In etwa einer Stunde starten an vielen Orten in Deutschland, auch in SWR-3-Land, Demos für eine konsequentere Klimapolitik. Dazu haben mehrere Klimaschutzorganisationen aufgerufen, unter anderem in Freiburg, Mannheim, Mainz und Trier. Ziel ist, eine Menschenkette zu bilden, die so lang ist wie die Strecke vom Bundesverfassungsgericht in Karlsruhe bis zum Kanzleramt in Berlin. Annette Humpe, die deutsche Popsängerin und Musikproduzentin, bekommt heute in Baden-Baden den Kulturpreis Deutsche Sprache. Sie habe die deutsche Sprache durch ihre Musik cool, lässig und emotional gemacht, so die Jury. Annette Humpe wurde besonders während der Neuen Deutschen Welle bekannt mit ihrer Band Ideal. Später gründete sie mit Adel Tawil Ich und Ich. 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
1: Das Wetter in SWR3-Land ist nett, höflich zuvorkommend und freundlich. Sonne und Wolken wechseln sich heute ab. Am Nachmittag bekommen wir maximal 18 Grad im Westerwald und 23 Grad in der Südpfalz. Morgen ähnliches Programm, allerdings kann es später dann etwas nass werden. 11.03 Uhr, das Neueste aus dem SWR3-Verkehrszentrum. Vorsicht auf der A48 Koblenz Richtung Dernbach. Zwischen Raststätte Grenzau Süd und dem Dreieck Dernbach. Hier liegen Metallteile auf der Fahrbahn. A3 Köln Richtung Frankfurt. Zwischen Niedernhausen und Wiesbadener Kreuz. 5 Kilometer Stau nach einem Unfall auf der rechten Spur. Dauert eine halbe Stunde länger. A5 Basel Richtung Karlsruhe. Zwischen Efringenkirchen und Dreieck Neuenburg an der Baustelle 2 Kilometer Stau. A5, Frankfurt Richtung Karlsruhe, zwischen Heidelberg-Schwetzingen und Kreuz-Walldorf, 6 Kilometer stockender Verkehr an einer Baustelle. A65, Ludwigshafen Richtung Landau, zwischen Deidesheim und Neustadt-Weinstraße Nord, 2 Kilometer Stau. Wegen Brückenarbeiten ist hier nur eine Spur frei. A8, Stuttgart Richtung Karlsruhe, zwischen Heimsheim und Pforzheim-Ost, 7 Kilometer stockender Verkehr, 15 Minuten plus. Dann A8, Stuttgart Richtung München, zwischen Eichelberg und Mühlhausen, 2 Kilometer Stau. Schweiz, A2 Luzern Richtung Gotthard zwischen Amsteg und Göschnen. 6 Kilometer Stau, dauert eine Stunde länger. Am besten ausweichen über die A13 und den San Bernardino-Tunnel. Dann noch eine Information für Elchesheim-Illingen im Kreis Rastatt. In diesen Minuten werden in Elchesheim-Illingen die Sirenen getestet. Eine Gefahr für die Bevölkerung besteht nicht. Österreich, Fernpass Bundesstraße Richtung Reute zwischen dem Grenztunnel Füssen und Reute Süd, dichter Reiseverkehr, immer wieder Stau und stockender Verkehr, dauert 45 Minuten länger. Vorsicht auf der A7 Ulm Richtung Würzburg, zwischen Ahlen-Oberkochen und Agnesburg-Tunnel, hier liegen Metallteile auf der linken Spur. Und auch Vorsicht auf der A81 Heilbronn Richtung Stuttgart, im Engelberg-Tunnel ein defektes Fahrzeug auf der rechten Spur. Gute Fahrt.
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1: Mit Nicola Müntefering, hallo zusammen. Wer bitteschön bestimmt denn die Setlist bei Konzerten? Na, der Popstar natürlich. Nicht unbedingt. Bei Robbie Williams reicht es manchmal auch, wenn ein Fan ein Pappschild hochhält mit Songwunsch. Hören wir gleich in unseren Musiknews der Woche. Jetzt aber erstmal Ray Garvey zusammen mit Imram und Rivers.
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0: Schönen Feiertag.
1: Kurze Gesundheitswarnung vorneweg.
0: Das kommt gleich.
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0: Heute mit einer langen Nummer 1, spontanen Pappschild-Songwünschen. Und los geht es, SWR 3 Musikmann Bernd Lechler mit Achtung, Achtung.
1: Kurze Gesundheitswarnung vorneweg. Somebody once said to me. Das ist Lola Young. Frisch geduscht, in ein Handtuch gewickelt im Hotel, da erzählt sie auf TikTok, sie habe nicht auf die Warnung gehört, dass auch Vapen der Lunge schadet und jetzt sei es soweit. That day has come. Gerade fühle sich das Atmen für sie an wie Arbeit. Breathing feels like hard work. Als sollte man sie dafür bezahlen. Feels like I should be paid to breathe, a good wage. Aufhören will sie trotzdem nicht so bald. Followerin Sheridan Human Zero kommentiert, riskier nicht deine tolle Stimme fürs Vapen. Und ein G schreibt, Pay to Breathe, das wäre doch ein super Songtitel. Hoffentlich folgt sie beiden Ratschlägen. Robbie Williams scheint derweil gut bei Puste. Auch wenn man ihn hier kaum raushört, zwischen 3 Dutzend Fans vor seinem Hotel in Buenos Aires, wo er mal eben auf 4 Songs und einen Plausch rauskam. Und er nimmt ein Pappschild mit einem Songwunsch entgegen, Play Karma Killer. Er soll Karma Killer spielen, uralt und nie ein Hit. Und was soll man sagen? Er hat's gespielt am Donnerstag bei seiner ersten Show in Argentinien seit 20 Jahren. Der Gute.

Bemerkenswert, denn er ist mit Unterbrechungen schon die 24. Woche Platz 1 der US-Charts. Choosing Texas von Ella Langley. Aber vielleicht ist Texas im Titel einfach zu US-spezifisch. Interessant aber, dass Hits gerade überhaupt langlebiger werden. Siehe Die Die bei uns. Und das hat mit Streaming zu tun. Was Promotion-Abteilungen beschließen, das schlägt nicht mehr so durch auf das, was gehört ist. Mal sehen, wie es da Mark Forster gehen wird mit seinem neuen Song. Der heißt Cool.

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9: Es ist gleich 11.30 Uhr, das Neueste aus dem SWR3-Verkehrszentrum. Vorsicht im Kreis Freudenstadt auf der Straße zwischen dem Abzweig nach Pfalzgrafenweiler und Waldsägmühle in beiden Richtungen eine ungesicherte Unfallstelle. A3, Köln Richtung Frankfurt zwischen Niedernhausen und Wiesbadener Kreuz. 5 Kilometer Stau nach einem Unfall auf der rechten Spur, dauert eine halbe Stunde länger. A5, Basel Richtung Karlsruhe zwischen Efringenkirchen und Dreieck-Neuenburg an der Baustelle 2 Kilometer Stau. A6, Mannheim Richtung Heilbronn, zwischen Dreieck-Hockenheim und Kreuz-Walldorf, 6 Kilometer stockend. A65, Ludwigshafen Richtung Landau, zwischen Deidesheim und Neustadt-Weinstraße Nord, 2 Kilometer Stau. Wegen Brückenarbeiten ist da nur eine Spur frei. A8, Stuttgart Richtung Karlsruhe, zwischen Heimsheim und Pforzheim-Ost, 5 Kilometer Stau, dauert 20 Minuten länger. A81, Heilbronn Richtung Stuttgart, zwischen Stuttgart-Feuerbach und Dreieck-Leonberg, ein defektes Fahrzeug hier auf der rechten Spur im Engelbergtunnel, dadurch 2 Kilometer Stau. Schweizer 2 Luzern Richtung Gotthard, zwischen Erstfeld und Göschnen 8 Kilometer Stau, 1,5 Stunden dauert's länger, am besten ausweichen über die A13 und den San Bernardino-Tunnel. Nochmal Schweiz, A3 Basel Richtung Zürich, zwischen St. Johann-Tunnel und Wiese, 2 Kilometer Stau, dauert fast eine halbe Stunde länger. Und Österreich, Fernpass Bundesstraße Richtung Reutte, zwischen dem Grenztunnel Füssen und Reutte Süd ist viel los, daher immer wieder Stau und stockender Verkehr, dauert etwa 45 Minuten länger. Gute Fahrt, SWR 3 Relax ist hier am Samstag mit Nicola Müntefering. Schönen Feiertag.

0: Samstagvormittag, hier ist es, WR3 Relax. Wart ihr auch schon mal auf Verbrecherjagd, weil euer Handy, Geldbeutel oder das Fahrrad abhanden gekommen ist und ihr es dann dank eines Trackers aufspüren konntet? Wir haben diese Woche am Vormittag festgestellt, ja, es gibt einige Hobby-Detektivinnen und Detektive in SWR3-Land. Auch Ron aus Frankfurt zum Beispiel, der hat erfolgreich sein geklautes Fahrrad aufgespürt.
1: Dann habe ich das Fahrrad wieder bekommen, fahr 2-3 Wochen, das Fahrrad wird wieder gestohlen. Und das war in Frankfurt. Und dann bin ich da 3 Stunden lang hin und her gelaufen und habe dann tatsächlich einen Keller entdeckt, in dem mein Fahrrad war.
0: Und dann?
1: Dann kam die Polizei, die haben dann Schlüsseldienst geholt, Keller wurde geöffnet, die haben mir das Fahrrad einfach gegeben, Sache erledigt.
0: Aber bitte Vorsicht mit Anschuldigungen, die Tracker sind nicht immer ganz genau und dann kann es auch zu unschönen Szenen kommen, so wie am Bodensee bei SWR3-Hörer Georg.
2: Es hat morgens Sturm geläutet, so gegen 6, wie in einem Tatortfilm, ja. Draußen standen 2 Personen vor der Glastür. Man hat mir vorgeworfen, dass hier, meine Adresse wurde angezeigt in diesem Tracker, dass hier im Haus sich eben ein Portemonnaie befindet, was ich gestohlen haben soll. Ja, und es konnte nicht sein. Ich habe aber dann eine Weile mit denen gesprochen, gewartet. Und auf einmal sprang das Gerät auf eine Nachbaradresse um, also ein Stückchen schon weiter weg. Ich habe sie dann gehen lassen und ich weiß ja, wie das ausgegangen ist.
0: Deswegen keine Selbstjustiz, besser die Experten rufen. Niklas Antweiler von der Polizei in Mainz, der hilft gerne und hat bisher auch gute Erfahrungen mit Tracker-Einsätzen gemacht.
3: Also ich aus meiner Praxis hatte solche Fälle auch schon mal. Da sind wir dorthin gefahren, haben geklingelt, zusammen mit dem Geschädigten, der zu uns auf die Wache kam. Und dann haben wir die Person, die dort gewohnt hat, gefragt, haben sie zufällig ein Handy gefunden, ein Portemonnaie gefunden. Ja, in den meisten Fällen waren die Leute auch so ehrlich, haben gesagt, ja, ich habe es gefunden, ich wollte es jetzt gleich zum Fundbüro bringen.
0: Und wenn derjenige dann zugibt, ja, okay, hier ist es, dann ist man aus dem Schneider. Nur wenn sie sagen, nein, meine Wohnung, hier kommt keiner rein, dann müssen wir den Richter anrufen.
3: Das Problem ist, die sind geschützt vom Artikel 13, also im Recht auf Wohnung. Und das ist ein sehr hohes Grundrecht. Man kann nicht einfach in irgendwelche Grundrechte eingreifen, ohne das vorher abgeklärt zu haben mit dem Richter.
0: Deswegen am besten erstmal gar nichts verlieren. Kurzer Check hier in SWR3. Geldbeutel da, Handy da, Kopf dran. Sehr gut.

schönen Feiertag. SWR 3 Easy ist hier und einige nutzen diesen Feiertag, um vielleicht den Zettelstapel abzuarbeiten. So wie Jenny aus Konstanz, die hat sich gemeldet, ist aber latent verzweifelt. Das macht doch nichts. Hier kommt ein ausgewiesener Zettel am Feiertag Abarbeit-Hit von Gracie Abrams. 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
1: Die neuesten Infos um 12 Uhr mit Rebecca de Boer.
2: Tausende treffen sich, um für Klimaschutz zu demonstrieren. Moscheen in Deutschland öffnen ihre Türen für Besucher. Das Wetter, Sonne und Wolken bei 18 bis 23 Grad. An etwa 100 Orten in Deutschland starten gerade Demos für eine bessere Klimapolitik. Aufgerufen haben verschiedene Klimaschutzorganisationen. Teil der Demos ist auch der Versuch einer Menschenkette. Sie soll so lang werden wie die Strecke vom Bundesverfassungsgericht in Karlsruhe bis zum Kanzleramt in Berlin. SWR3-Reporterin Margarete Holzreiter.
3: Mit der Aktion wollen die Demonstrierenden darauf hinweisen, dass das Grundgesetz den Staat dazu verpflichtet, die Lebensgrundlagen zukünftiger Generationen zu erhalten und Klimaschutz politisch durchzusetzen. Die Menschenkette soll zwar hauptsächlich auf der Route Karlsruhe-Berlin verlaufen, es beteiligen sich aber auch viele Orte abseits dieser symbolischen Strecke. Zum Beispiel in Mainz, Koblenz, Trier und Freiburg, Stuttgart, Mannheim, Konstanz und auch viele kleinere Städte.
2: Heute ist außerdem Tag der offenen Moschee. Rund 1300 Moscheen in ganz Deutschland öffnen ihre Türen für Interessierte. Die muslimischen Gemeinden wollen damit unter anderem Einblicke in ihre Religion geben und auch durch den Austausch mögliche Vorurteile abbauen. Den Tag der offenen Moschee gibt es seit fast 30 Jahren. Er findet jedes Jahr am Tag der Deutschen Einheit statt. Der Co-Pilot der Fly-Dubai-Maschine nach Israel hatte versucht, mit dem Flugzeug einen Terroranschlag zu verüben. Das hat die Generalstaatsanwaltschaft der Vereinten Arabischen Emirate gesagt. Außerdem nannte sie Details zum Vorgehen des Mannes. SWR3 Nahostreporter Moritz Behrendt.
4: Wie der Staatsanwalt der staatlichen emiratischen Nachrichtenagentur mitteilte, griff der Co-Pilot den Piloten mit einem Notfallbeil an und versuchte, die Kontrolle über das Flugzeug zu erlangen, um es zum Absturz zu bringen. Mehrere US-amerikanische Medien berichten, dass der Co-Pilot bei seinem vorherigen Arbeitgeber, Oman Air, wegen extremistischer Einstellungen aufgefallen sein soll. Die Airline habe

0: darauf ein Flugverbot gegen ihn verhängt. Warum die Fluggesellschaft Fly Dubai ihn dennoch eingestellt und auf der sensiblen Strecke nach Tel Aviv eingesetzt hat, dürfte eine zentrale Frage der weiteren Ermittlungen sein.
1: Formel-1-Fahrer Max Verstappen startet morgen beim Großen Preis von Bahrain von der Pole Position. Beim Qualifying hat sich der Red Bull-Pilot gegen Lewis Hamilton im Ferrari durchgesetzt. Auf Platz 3 startet der WM-Führende Kimi Antonelli im Mercedes. Formel-1-Chef Stefano Domenicali bekräftigte am Morgen nochmal, dass die finalen Rennen der Saison in Katar und Abu Dhabi stattfinden sollen, wie geplant trotz des Krieges in der Region. 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
3: Das Wetter in SWR3-Land ist auch im Feiertagsmodus. Mal sonnig, mal wolkig, insgesamt aber schön. Die Höchstwerte am Nachmittag liegen zwischen 18 Grad im Westerwald und 23 in der Südpfalz. Morgen ähnliches Programm. Sonne und Wolken wechseln sich ab bei Temperaturen bis maximal 23 Grad. Aber später kann es dann örtlich etwas Regen geben. Es ist 12.03 Uhr, das Neueste aus dem SWR3-Verkehrszentrum. A3 Köln Richtung Frankfurt zwischen Niedernhausen und Wiesbadener Kreuz. 5 Kilometer Stau nach einem Unfall auf der rechten Spur, dauert eine halbe Stunde länger. A5 Basel Richtung Karlsruhe zwischen Efringenkirchen und Dreieck-Neuenburg an der Baustelle 2 Kilometer Stau. A6 Mannheim Richtung Heilbronn zwischen Dreikockenheim und Kreuz-Walldorf, 5 Kilometer stockender Verkehr. A65 Ludwigshafen Richtung Landau. Zwischen Deidesheim und Neustadt-Weinstraße Nord 2 Kilometer Stau. Wegen Brückenarbeiten ist da nur eine Spur frei. A8 Stuttgart Richtung Karlsruhe zwischen Heimsheim und Pforzheim Ost 4 Kilometer Stau, 15 Minuten plus. A8 Karlsruhe Richtung Stuttgart zwischen Pforzheim West und Pforzheim Ost 6 Kilometer stockender Verkehr. Schweiz A2 Luzern Richtung Gotthard zwischen Erstfeld und Gößnen 8 Kilometer Stau, dauert anderthalb Stunden länger. Am besten ausweichen über die A13 und den San Bernardino-Tunnel. Nochmal Schweiz, A3 Basel Richtung Zürich, zwischen St. Johann-Tunnel und Wiese, 2 Kilometer Stau, fast eine halbe Stunde plus. Eine Info noch für Loffenau im Kreis Rastatt. In diesen Minuten werden in Loffenau die Sirenen erprobt. Eine Gefahr für die Bevölkerung besteht nicht, das ist nur ein Test. Und Österreich, Fernpass Bundesstraße Richtung Reutte, zwischen dem Grenztunnel Füssen und Reutte Süd. Viel los, immer wieder Stau und stockender Verkehr, dauert eine halbe Stunde länger. Gute Fahrt.
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3: Mit Nicola Müntefering, hallo zusammen. Ja, das war ja mal ein beleidigter Abgang diese Woche. Cristiano Ronaldo verlässt die portugiesische Nationalmannschaft nicht im Guten. An ihn geht unser Posting der Woche. Gleich in ein paar Minuten, aber jetzt erstmal Coldplay und We Pray.
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1: Cristiano Ronaldo hat die 7 zur wohl berühmtesten Trikotnummer der Welt gemacht. Jetzt ist er sie los. Der portugiesische Fußballverband hat sie neu vergeben. Cristiano Ronaldo wird wohl nie wieder für Portugal spielen. Er ist daran gescheitert, womit wir alle immer wieder kämpfen, nämlich den richtigen Zeitpunkt für einen guten Abgang zu erwischen. Meint Nils Dams aus dem SWR3-Team und schreibt ihm unser Posting der Woche.
2: Ach Cristiano, das war doch wirklich traurig. Ein Minibus hat dich am Hotel abgeholt, dann bist du im Privatjet nach Hause geflogen, mitten in der Nacht und allein. Das Nationalteam, zu dem du jetzt wohl nicht mehr gehörst, ist in Dänemark geblieben. Du bist geflogen, weil du keine Garantie mehr hast, durchzuspielen. Das passt natürlich nicht zu deinem Selbstverständnis. Und nur ein paar Stunden später haben sie auch noch deine Rückennummer weitergereicht. Rafael Leao hat mit der Nummer 7 gegen Dänemark gespielt. Aus CR7 wurde RL7. Einfach so. Nach 18 Jahren, 234 Länderspielen mit 146 Toren. Portugal hat trotzdem gewonnen. Ohne dich. Diese Erkenntnis muss so hart gewesen sein, wie sonst nur deine festgegelten Haare. Selbst schuld, habe ich gedacht. Wie kann man sich für so unersetzbar halten, habe ich gedacht. Aber das wäre zu billig. Eigentlich muss man dich in den Arm nehmen, denn du bist gescheitert. An der Kunst, den richtigen Zeitpunkt für den Absprung zu schaffen. Selbstbestimmt und würdevoll. Und das kennen wir alle. Egal ob im Job, in einer Beziehung oder auf einer Party nachts im Club. Manchmal passt es irgendwann nicht mehr so richtig. Manchmal wird es einfach nicht mehr besser und dann ist es Zeit zu gehen. Nur erkennen wir den Höhepunkt nicht immer selbst. Und dann wird es manchmal anstrengend oder es kommt zum großen Drama, wie jetzt in deinem Fall, Cristiano. Du warst zeitweise einer der Besten, doch alles hat eben seine Zeit. Ich hoffe, du hast Menschen, die dir das schonend beibringen. Alles Gute, auch privat. Nils Dams.
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2: Meine Mutter ruft aus meiner Heimatstadt Freiburg an. Was denn das für ein Gehämmer im Hintergrund, frage ich. Wir lassen uns einen Panikraum einbauen, sagt meine Mutter. Du meinst einen Panic Room. Da geht ihr dann rein, wenn jemand bei euch einbricht? Nee, da gehen wir rein und haben Panik, sagt mein Vater. Also immer, wenn wir Nachrichten geguckt haben, danach gönnen wir uns 5 Minuten Panik. Da gab's ja auch mal diesen Film, der so hieß Panikraum, sagt meine Mutter, mit dieser einen Schauspielerin. Naja, diese eine Schauspielerin, Jodie Foster, ruft mein Vater. Forster hieß die, sag ich. Wie sieht denn euer neuer Panikraum aus? 2 bequeme Sessel vor einem Fernseher ohne Empfang, aber mit Videorekorder. Da gucken wir dann alle Filme, die dein Vater ab Mitte der 80er Jahre auf VHS-Kassetten aufgenommen hat. Außerdem steht darin ein Kühlschrank voll mit Rothausbier und Schwarzwälder Schinken. Und natürlich ist der Panikraum schallisoliert. Das klingt perfekt, sage ich. Darf ich da auch mal rein? Klar, Sebastian. Du darfst auf meinem Schoß sitzen und wir gucken zusammen zurück in die Zukunft. Oder wir gucken Panikraum mit Jodie Foster, ruft mein Vater und legt auf.
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5: Kurzes Wetterupdate für SWR 3 Land in Germersheim. 16 Grad, dazu leichte Bewölkung. In Rastatt 15 Grad, auch hier ein paar Wolken. Und in Schaffhausen leichte Bewölkung bei 19 Grad. Es ist 12.31 Uhr, das Neueste aus dem SWR 3 Verkehrszentrum. A3 Köln Richtung Frankfurt. Zwischen Niedernhausen und Wiesbadener Kreuz 4 Kilometer Stau wegen Bergungsarbeiten auf der rechten Spur. Dauert 20 Minuten länger. A5 Basel Richtung Karlsruhe. Zwischen Efringenkirchen und Dreieck Neuenburg an der Baustelle 2 Kilometer Stau. A5 Frankfurt Richtung Karlsruhe. Zwischen Heidelberg-Schwetzingen und Kreuz Walldorf 8 Kilometer stockender Verkehr. 15 Minuten plus. A65 Ludwigshafen Richtung Landau, zwischen Deidesheim und Neustadt-Weinstraße Nord. 2 Kilometer Stau, wegen Brückenarbeiten ist da nur eine Spur frei. A8 Stuttgart Richtung Karlsruhe, zwischen Heimsheim und Pforzheim Ost 3 Kilometer Stau. Dann A8 Karlsruhe Richtung Stuttgart, Gegenrichtung. Zwischen Pforzheim West und Pforzheim Ost ein Unfall auf der linken Spur. 3 Kilometer Stau, 15 Minuten dauert's länger. Schweizer 2 Luzern Richtung Gotthard, zwischen Erstfeld und Göschnen 8 Kilometer Stau. Dauert anderthalb Stunden länger. Am besten ausweichen über die A13 und den San Bernardino-Tunnel. Und Österreich, Fernpass Bundesstraße Richtung Reute zwischen

mitten im Grenztunnel Füssen und Reute Süd. Viel los, immer wieder Stau und stockender Verkehr. Dauert 30 Minuten länger. Gute Fahrt, SWR 3 Relax ist hier am Feiertag, Tag der Deutschen Einheit.

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1: Kurzer Fingernägel- und Zehennägel-Vergleich. Wann habt ihr das letzte Mal die Fingernägel geschnitten? Genau, und die Zehennägel? Genau, die wachsen irgendwie viel langsamer. Das hat auch SWR3-Hörer Marcel festgestellt. Und deshalb die Frage reingeschickt, warum ist das denn so? Warum wachsen Zehennägel viel langsamer als Fingernägel? Die Antwort kommt von Dr. Beate Burkhardt. Sie ist Hautärztin in Schwäbisch Hall.
2: Die Fußnägel wachsen langsamer als die Fingernägel, weil die Durchblutung an den Füßen deutlich geringer ist. Die Fußnägel sind dicker und die legen auch weniger UV-Licht ab, was die Zellproduktion natürlich und das Nagelwachstum verlangsamt. Die Ernährung und die Nährstoffe, also Mangel an Vitaminen, Biotin, Vitamin D3, könnte eben noch ein Problem sein. Hormonspiegel, Gesundheit könnte auch noch ein Problem darstellen. Silizium, Calcium kann das Nagelwachstum bremsen. Mechanische Belastungen können das Wachstum ebenfalls beeinflussen. Die Jahreszeit spielt eine große Rolle. Im Sommer wachsen sie schneller als im Winter. Also es gibt grundsätzlich sehr viele Argumente, warum die Fußnägel deutlich langsamer als die Fingernägel wachsen.
1: Und schon haben wir ein ganz anderes Verhältnis zu unseren Fuß- und Fingernägeln. Oder wenn ihr auch eine Frage habt, einfach kurze Sprachnachricht reinschicken. 07221 2011. Hier ist SWR 3 am Feiertag.

Self-Care am Feiertag kann auch in der Küche stattfinden, liebe Freunde. SWR 3 Relaxes hier. Rita Casino hat passend dazu Folgendes gepostet. Meine zarte Haut verdanke ich dem Thema.

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1: Alles Wichtige um 13 Uhr mit Rebecca de Boer.
2: Bundespräsident Steinmeier ruft zum Kampf gegen Extremismus auf. Immer mehr Menschen würden gerne häufiger bargeldlos zahlen. Das Wetter, Sonne und Wolken bei 18 bis 23 Grad. Bundespräsident Steinmeier hat zum Tag der Deutschen Einheit zu Zusammenhalt aufgerufen. Darin hat er auch auf sein eigenes politisches Wirken zurückgeblickt und eingeräumt, dass er früher nicht für möglich gehalten hätte, dass die Demokratie wieder in Gefahr geraten könnte.
3: Und deshalb sage ich gegen diejenigen, die uns jetzt wieder auseinandertreiben wollen. Wir sind gegen neue Mauern in unseren Köpfen. Wir sind einander nicht fremd. Wir gehören zusammen und wir bleiben zusammen.
2: In rund 100 Städten in ganz Deutschland haben sich Klimaschützer versammelt, um gemeinsam eine symbolische Menschenkette zu bilden, unter anderem in Freiburg, Mannheim, Koblenz und Bad Dürkheim. Dazu haben verschiedene Organisationen aufgerufen. Mit der Aktion wollen die Demonstrierenden darauf hinweisen, dass das Grundgesetz den Staat dazu verpflichtet, die Lebensgrundlagen zukünftiger Generationen zu erhalten und Klimaschutz politisch durchzusetzen. Nach einer möglichen Drohnensichtung ist der Flughafen in der Hauptstadt von Litauen, Vilnius, geschlossen worden. Jets der NATO-Luftüberwachungsmission im Baltikum seien alarmiert worden, heißt es vom Nationalen Zentrum für Krisenmanagement. Davor schon war eine mutmaßliche Drohne aus Weißrussland gemeldet worden, die in Richtung Litauen geflogen war. Viele Menschen in Deutschland würden gerne noch häufiger mit Karte oder Smartphone zahlen. Zu diesem Ergebnis kommt eine YouGov-Umfrage. Mehr als die Hälfte der Befragten konnte demnach in diesem Jahr mindestens einmal nicht, wie gewünscht, bargeldlos zahlen. Details von SWR3-Reporterin Christina Trautwein.
4: Knapp die Hälfte der Befragten gab außerdem an, dass sie digitales Zahlen auch gerne dafür nutzen würden, um direkt an der Ladenkasse Bargeld abzuheben. Ab dem kommenden Jahr will die Bundesregierung die Betreiber von Geschäften und Restaurants dazu verpflichten, auch bargeldloses Zahlen zu akzeptieren. Deutschland gehört neben der Schweiz und Österreich zu den Ländern in Europa, in denen die Möglichkeit, mit Karte oder mobil zu zahlen, am wenigsten genutzt wird.
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1: Das Wetter in SWR3-Land. Heute Nachmittag wechseln sich Wolken und Sonnenschein ab. Hier und da ist es sehr sonnig. Teilweise halten sich aber auch dichte Wolkenfelder. Und die Temperaturen zwischen 18 Grad im Taunus und 23 Grad im Raum Mannheim-Heidelberg. Das Neueste aus dem SWR3-Verkehrszentrum. Vorsicht auf der B42 Rüdesheim-Wiesbaden. Zwischen Hattenheim und Eltville-Erbacher Straße ist ein E-Scooterfahrer unterwegs. A5 Karlsruhe Richtung Frankfurt. Zwischen Kreuz Walldorf und Walldorf Wiesloch 2 Kilometer Stau. A6 Mannheim Richtung Heilbronn. Zwischen Dreieck Hockenheim und Kreuz Walldorf 3 Kilometer stockender Verkehr, weil im Kreuz Walldorf die Überleitung zur A5 Richtung Karlsruhe gesperrt ist. A65 Ludwigshafen Richtung Landauer zwischen Deidesheim und Neustadt-Weinstraße Nord 2 Kilometer Stau. Dann haben wir noch die A8 Karlsruhe Richtung Stuttgart zwischen Pforzheim West und Pforzheim Ost. Unfallaufnahme auf der linken Spur 4 Kilometer Stau, dort eine halbe Stunde plus. A8 Stuttgart Richtung Karlsruhe zwischen Heimsheim und Pforzheim Nord 8 Kilometer Stau, Verzögerung bis zu 20 Minuten. Schweiz A2 Luzern Richtung Gotthard zwischen Amsteck und Göschenen 6 Kilometer Stau, dauert bis zu einer Stunde länger. Und dann noch Österreich Fernpass Bundesstraße Richtung Reute zwischen dem Grenztunnel Füssen und Reute Süd dichter Reiseverkehr, immer wieder Stau und stockender Verkehr, etwa eine halbe Stunde Verzögerung. Wir wünschen allen unterwegs eine gute Fahrt.
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1: Mit Christian Thees. Hallo am Feiertag. Frag mich bitte nicht, wie oft ich heute Vormittag schon einkaufen gehen wollte. Es ist doch ein Samstag.
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SWR3 hier am Feiertagssamstag. Und die Pfalz hat eine neue Weinkönigin. Habt ihr vielleicht mitbekommen? Es ist eine Physiotherapeutin, sie heißt Emily. Emily aus Maikammer. Und um das Amt hatte sich auch ein Mann beworben. Also dieses Amt ist inzwischen ausdrücklich auch für Männer offen. Aber auf die erste männliche Weinkönigin müssen wir dann noch ein kleines bisschen warten. Und ich musste an Comedian Özcan Kosar, der Joscha ausgesprochen wird, denken, der ja auch der einzige Mann bei der Ausbildung war und am Ende eine Urkunde erhalten hat, auf der stand Zahnarzthelferin.

0: You Got Me Lovesick. SWR 3 Relax hier am Feiertag. Immer mehr Menschen in Deutschland wollen mit Karte bezahlen. Das ist noch nicht überall möglich. Wir waren jetzt erst gerade vor zwei Tagen, waren wir wieder in so einem Restaurant. Das war mitten im Wald und das ist auch wirklich nicht günstig gewesen und keine Kartenzahlung möglich. Ja? Und du bist doch immer wieder überrascht, dass das noch geht. Also, wir wollen vermehrt auf jeden Fall mit Karte bezahlen. In der Schweiz, und Apo hat sich gerade gemeldet hier aus mehr Städten, da hieß es ja vorhin, dass in der Schweiz wenige nur am liebsten mit Karte bezahlen. Dazu Kommentar von ihm. In der Schweiz, Leute, sagt er, in der Schweiz, da kann man sogar die Sonntagskollekte mit dem Smartphone bezahlen.
1: Ja,

So, es ist 13.30 Uhr. Das Neueste aus dem SWR3-Verkehrszentrum. Vorsicht auf der A3, Frankfurt Richtung Köln, zwischen Limburg-Nord und Dietz ist eine ungesicherte Unfallstelle auf der linken Spur. A5, Basel Richtung Karlsruhe, zwischen Effenkirchen und Dreieck Neuenburg eine Baustelle, 2 Kilometer. A5, Karlsruhe Richtung Frankfurt, zwischen Kreuz Waldorf und Waldorf Wiesloch, 2 Kilometer Stau. A5, Karlsruhe Richtung Basel, zwischen Lahr und Ettenheim, 1 Kilometer Stau. Dann die A6 Mannheim Richtung Heilbronn, zwischen Dreieck Hockenheim und Kreuz Waldorf 6 Kilometer und auch stockender Verkehr noch, weil im Kreuz Waldorf die Überleitung zur A5 Richtung Karlsruhe gesperrt ist. A8 Stuttgart Richtung Karlsruhe, zwischen Heimsheim und Pforzheim Nord 8 Kilometer Stau, dauert bis zu 25 Minuten länger. A8 Karlsruhe Richtung Stuttgart, zwischen Pforzheim West und Pforzheim Ost, Unfallaufnahme auf der linken Spur, 4 Kilometer Stau, eine halbe Stunde plus. Und im Kreis Ludwigsburg ist die Landesstraße zwischen dem Abzweig nach Rielingshausen und Steinheim an der Mur nach einem Unfall in beiden Richtungen gesperrt. Und dann haben wir noch die Schweiz, A2 Luzern Richtung Gotthard. Dort zwischen Amsteck und Göschnen 5 Kilometer Stau, Verzögerung eine knappe Stunde. Gute Fahrt hier mit SWR.

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James Blunt und Tastes Like Summer. Es gibt einen Wettbewerb. Ich liebe allein den Namen, und zwar das Frauen-Speedcubing. Eine 6-jährige Chinesin, Shishi ist ihr Spitzname, hat nämlich einen Weltrekord im Frauen-Speedcubing aufgestellt. Also wie schnell schaffst du es, einen Zauberwürfel zusammenzubekommen? In dem Fall einen 3x3 Zauberwürfel. Und sie schafft es im Durchschnitt in 4,27 Sekunden. Sie kennt wohl mehr als 1300 Lösungsalgorithmen. Dafür trainiert sie täglich 2 bis 3 Stunden. Ihre Eltern sollen gesagt haben, wir hoffen, sie findet auch noch einen Algorithmus, mit dem sie es schafft, sich morgens schneller anzuziehen.

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1: Alles Wichtige um 14 Uhr mit Simon Dörr.
2: Bundespräsident Steinmeier fordert zum Kampf gegen Extremismus auf. Die Veranstalter der Landesgartenschau in Ellwangen ziehen eine positive Bilanz. Das Wetter am Nachmittag: Wolken und Sonne bei 18 bis 23 Grad. Bei den Feierlichkeiten zum Tag der Deutschen Einheit in Bremen hat auch Bundespräsident Steinmeier eine Rede gehalten. Er hat nach den Wahlsiegen der AfD in Ostdeutschland betont, dass dies nicht nur ein ostdeutsches Phänomen sei, und zum Kampf gegen Extremismus aufgerufen.
3: Wähler, die zu den Extremen gehen, pochen laut auf die eigenen Rechte, während sie bereit sind, die Rechte anderer zur Disposition zu stellen. Und das alles wird begleitet durch eine unerträgliche politische Demagogie extremistischer Kräfte, die eine Lust an der Zerstörung ausleben. Und das gefährdet eben nicht nur Freiheit und Demokratie, es gefährdet auch unsere innere Einheit.
2: Die Bundesregierung forderte Steinmeier auf, entschlossen zu handeln. Bundeskanzler Merz saß in Bremen im Publikum. Viele Menschen in Deutschland würden gerne noch häufiger mit Karte oder Smartphone zahlen. Zu diesem Ergebnis kommt eine YouGov-Umfrage für den Geno-Verband. Demnach konnte mehr als die Hälfte der Befragten in diesem Jahr mindestens einmal nicht wie gewünscht bargeldlos bezahlen, weil viele Geschäfte und Restaurants nur Bargeld nehmen. Die Bundesregierung will die Betreiber ab dem kommenden Jahr dazu verpflichten, auch bargeldloses Zahlen mit Karte oder Handy zu akzeptieren. Morgen ist die Landesgartenschau in Ellwangen vorbei. Die Veranstalter haben schon heute eine Bilanz gezogen. Mehr als 950.000 Menschen waren bisher da. Sehr viel mehr als erhofft, berichtet SWR3-Reporterin Christina Scherer.
4: Ursprünglich hatten sie mit 200.000 Gästen weniger gerechnet. Jetzt könnte sogar die Millionengrenze noch zu schaffen sein, meinen die Ellwanger. Denn zum Abschlusswochenende geben die Veranstalter noch einmal richtig Gas. Und zwar buchstäblich. Beim Tag der Blasmusik morgen bringen Blaskapellen und Blasorchester noch einmal frischen Wind auf das 26 Hektar große Gelände. Drei neue Parks sind im Zuge der Gartenschau entstanden. Teile des Flusses Jagst wurden renaturiert. Das Gelände dient künftig der Naherholung in Ellwangen.
2: Die deutschen Fußballer sind gerade zu ihrem nächsten Nations League-Spiel nach Griechenland unterwegs. Vorher gab es im Teamquartier in Herzogenaurach noch ein Abschlusstraining mit Bundestrainer Jürgen Klopp und allen 23 Spielern seines Kaders. Morgen Abend hat das DFB-Team dann in Thessaloniki die Chance auf eine Revanche. Das Hinspiel hatte Griechenland mit 1:0 gewonnen. Nach dem Spiel morgen muss die Mannschaft erst wieder Mitte November in der Nations League ran. 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
1: Das Wetter heute Nachmittag: wechseln sich Wolken und Sonne ab. Hier und da ist es sehr sonnig. Teilweise halten sich aber auch dichte Wolkenfelder. Und die Temperaturen heute zwischen 18 und 23 Grad.

0: Das Neueste aus dem SWR3-Verkehrszentrum. Achtung, wir haben einen Falschfahrer auf der A81 Stuttgart-Singen zwischen Sindelfingen-Ost und Böblingen-Sindelfingen. Bitte äußerst rechts fahren und nicht überholen. Auf der A81 Stuttgart-Singen zwischen Sindelfingen-Ost und Böblingen-Sindelfingen. Dann die A5 Basel Richtung Karlsruhe zwischen Efringkirchen und Dreieck Neuenburg, eine Baustelle, 2 Kilometer Stau. A6 Mannheim Richtung Heilbronn zwischen Dreieck Kockenheim und Kreuz Waldorf, 3 Kilometer Stau und stockender Verkehr, weil im Kreuz Waldorf die Überleitung zur A5 Richtung Karlsruhe gesperrt ist. A8 Stuttgart Richtung Karlsruhe zwischen Heimsheim und Pforzheim Nord, 8 Kilometer Stau, dauert bis zu 20 Minuten länger. A8 Karlsruhe Richtung Stuttgart zwischen Pforzheim West und Pforzheim Ost, Unfallaufnahme auf der linken Spur, 4 Kilometer Stau, eine knappe halbe Stunde plus. Und dann noch die Schweiz, A2 Luzern Richtung Gotthard zwischen Amsteck und Göschnen, 4 Kilometer Stau, Verzögerung etwa 40 Minuten. Wir wünschen alle eine gute Fahrt.
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0: Ganz entspannt, ganz gemütlich durch diesen Samstag-Feiertags-Nachmittag. Mein Name ist Christian Thees.
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SWR 3 am Feiertags-Samstagnachmittag. Es ist 14 Uhr und 17 Minuten am 3. Oktober. Wir kreisen einmal um die Erde und stellen uns vor, jetzt in dieser Minute, wer macht was, wo in der Welt. Also im Botanischen Garten von Rio, da steht Luca mit einem Fernglas unter den Palmen und hält Ausschau nach einem Vogel. Er ist mit einer kleinen Gruppe unterwegs, die an diesem Samstagmorgen, es ist 29 dort, gerade zur geführten Vogelbeobachtung aufgebrochen ist. Im Kapstadter Stadtteil Observatory steht Lerato vor einem kleinen Plattenladen und sortiert gemeinsam mit dem Besitzer eine Kiste alter Vinylplatten. Durch die offene Tür dringt leise Musik auf die Straße. Zum Beispiel Stimela von Hugh Masekela. Und Maya steht in Brooklyn, New York, an der Ecke Prospect Park West und Flatbush Avenue an einer Ampel, beißt in ihren Bagel und macht sich auf den Weg zum Grand Army Plaza Green Market. Dort bauen die ersten Händler gerade ihre Stände auf. Da machen die nämlich gleich auf. Das Loch in der Mitte, übrigens, das ist ganz interessant, das Loch in der Mitte vom Bagel hatte damals eine Funktion. Früher konnte man Bagels daran auf Stangen oder Schnitten

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6: Es ist 2:30. Das Neueste aus dem SWR3-Verkehrszentrum. Entschuldigung. Zunächst mal in Warnung auf der A81 Stuttgart-Singen. Kein Falschfahrer mehr zwischen Sindelfingen-Ost und Böblingen-Sindelfingen. Dann an der A48 Koblenz Richtung Dernbach ist die Einfahrt Koblenz-Nord wegen einer Unfallaufnahme gesperrt. Und dann haben wir noch Schweiz A2 Luzern Richtung Gotthard. Zwischen Wassen und Göschnen 3 Kilometer Stau, Verzögerung etwa 30 Minuten. Allen unterwegs wünschen wir eine gute Fahrt mit SWR 3. Mein Name ist Christian Thees.

0: SWR 3, der Freitagsnachmittag hier. Ich habe vorhin einmal den Satz fallen lassen. Und irgendwo in der Welt fällt ein Sack Reis um. Daraufhin hat sich Uli aus dem Rhein-Neckar-Kreis gleich gemeldet. Bei ihm gibt es heute aber was anderes.
1: Reis steht bei mir heute auch nicht auf der Speiseliste. Aber dafür gibt es neuer Zwiebelkuchen und oder neuer Wein und Zwiebelkuchen. Also von daher.
0: Und wo isst du? Wo wird gegessen? Mit anderen?
1: Mannheim, Bensheim, irgendwo in der Weinberg und guckt sich die Gegend an.
0: Dann wünsche ich dir einfach frohes Weintrinken heute Abend und dann bis die Tage. Schönen Feiertag noch.
1: Also wenn SWR 3 dabei ist, ist der Tag eh gerettet. Ich hoffe, das ist jetzt nicht so viel Schleichwerbung.
0: Es ist einfach nur wahnsinnig geschleimt, aber wir hören es ja gerne.
1: Natürlich, also und außerdem, ihr inseriert oder ihr pflanzt immer diese lustigen Hirnaushänger. Also danke dafür. Weitermachen bitte.
0: Doch nicht für.

Es ist ein Double-Sunday-Wochenende. Zweimal Sonntag an einem Wochenende. Natürlich die perfekte Zeit für einen Ausflug. Wetter passt ja auch, aber wohin? Ja, wäre ja schön, mal etwas Neues zu sehen. Vielleicht ja sogar in euren Ort. Ja, egal wie groß oder klein er ist, jeder Ort hat ja irgendetwas Besonderes. Und ich sage, jeder Ort hat das. Was ist es bei euch? Ja, wofür oder für wen müsstet ihr eigentlich viel bekannter sein? Was gibt es bei euch Besonderes? Schreibt uns ins Studio hier 07221 2011, natürlich auch per WhatsApp oder über swr3.de eine Mail ins Studio. Wofür ist euer Ort weltberühmt in SWR3-Land?

Wofür ist euer Ort weltberühmt in SWR3-Land? André hat sich gemeldet, und zwar aus Biesingen. Unser Ort ist berühmt für die Burg Hohenzollern, die auf der Gemarkung von Biesingen steht und nicht, wie meist gedacht, auf der Gemarkung von Hechingen. Kann man auch wunderschön in der Herbstzeit besuchen, sagt Andrea. Kurioserweise, auf der Burg Hohenzollern gab es einen spektakulären Diebstahl mal, der eine ziemlich schräge Wendung hatte. Das war 1953, da gab es einen Einbrecher, der hieß Paul Falk. Und er hat Gold, Juwelen, Orden, historische Gegenstände gestohlen. Nur die preußische Königskrone hat er liegen gelassen. Und hat dann später erklärt, naja, deshalb, weil ich hab Respekt vor der Krone.

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1: Alles Wichtige um 15 Uhr mit Simon Dörr.
2: Bundespräsident Steinmeier fordert zum Kampf gegen Extremismus auf. Bei einem Brand in einer Reha-Klinik bei Calw gibt es nur leicht Verletzte. Das Wetter am Nachmittag: Wolken und Sonne bei 18 bis 23 Grad. Für die Demokratie gegen Spaltung, so lässt sich die Rede von Bundespräsident Steinmeier bei den Feierlichkeiten zum Tag der Deutschen Einheit zusammenfassen. Extremistische Kräfte gefährdeten die Demokratie, so Steinmeier weiter. SWR3-Korrespondentin Birgit Sagemann hat die Details.
3: Steinmeiers Botschaft: Trotz mancher Schwächen sei Deutschland ein gutes Land, aber eines, dessen freiheitliche Ordnung bedroht sei, weil viele Bürger ihr inzwischen misstrauen. Populistische Parteien aller Couleur destabilisierten die Demokratie, schürten Stimmung, so der Bundespräsident. Der Schlüssel zu einer Trendwende der öffentlichen Stimmung ist aus Steinmeiers Sicht eine Trendwende in der Wirtschaft, und dafür seien Reformen nötig. Wo das Ziel stimmt, muss man Kurs halten, so der Bundespräsident an die Adresse der Bundesregierung, und rief dazu auf, Mut zur Erneuerung zu haben und auch im Gegenwind entschlossen zu bleiben.
2: Die Grünen kritisieren, dass die G7-Staaten Öl und Diesel aus den nationalen Reserven freigeben. Der Energiepolitiker Kellner bezeichnete das als eine politische Dummheit. Die Reserven seien für echte Notfälle gedacht und nicht für einen US-Präsidenten, dem im Wahlkampf die Fälle davon schwemmen. Die US-Regierung hatte vor der Entscheidung der G7-Staaten Druck gemacht und mit einem Diesel-Exportstopp der USA gedroht. Im November stehen in den Vereinigten Staaten die wichtigen Zwischenwahlen an. Wer gerade zum Cannstatter Wasen anreist und die Bahn nehmen will, sollte mehr Zeit einplanen. Auf der S-Bahn-Stammstrecke zwischen dem Stuttgarter Hauptbahnhof und Stuttgart-Vaihingen können gerade wegen eines Notarzteinsatzes nicht so viele Züge fahren. Die Bundespolizei teilt mit, dass das Gleis 102 im Stuttgarter Hauptbahnhof gesperrt ist. Dort fahren die S-Bahnen. Deswegen gibt es Ausfälle und Umleitungen. Wie lange die Einschränkungen dauern, steht noch nicht fest. Vergangene Nacht hat es in einer Reha-Klinik in Dobel im Kreis Calw gebrannt. Deswegen musste die komplette Einrichtung evakuiert werden. Mehrere Menschen wurden leicht verletzt, berichtet SWR3-Reporter Andreas Faut.
4: Das Feuer war kurz vor Mitternacht im ersten Obergeschoss der Klinik ausgebrochen. Laut Feuerwehr unternahmen ein Patient im Rollstuhl und eine Pflegekraft bereits erste Löschversuche, als die Einsatzkräfte eintrafen. Mehr als 260 Patienten mussten das Gebäude kurzzeitig verlassen. Nach Polizeiangaben wurden 10 Menschen leicht verletzt. 4 Patienten wurden laut Feuerwehr zur Beobachtung in eine Klinik gebracht, weil sie Rauchgas eingeatmet hatten. Die meisten Patienten konnten wieder in ihre Zimmer in der Dobler Reha-Klinik zurückkehren. Andere kamen vorübergehend in anderen Kliniken unter. Der Sachschaden wird auf rund 50.000 Euro geschätzt. Die Brandursache ist noch unklar.
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1: Das Wetter heute Nachmittag: wechseln sich Wolken und Sonnenschein ab. Hier und da ist es sehr sonnig. Teilweise halten sich aber auch dichte Wolkenfelder. Und die Temperaturen zwischen 18 Grad im Taunus und 23 Grad im Raum Mannheim-Heidelberg. Das Neueste aus dem SWR3-Verkehrszentrum. Zunächst mal Vorsicht bitte auf der A7 Würzburg Richtung Ulm zwischen Feuchtwang-West und Rastplatz Mühlburg. Dort liegen Plastikteile. Und dann haben wir nur noch eine einzige Meldung aus der Schweiz. A2 Luzern Richtung Gotthard, zwischen Wassen und Göschenen 3 Kilometer Stau, Verzögerung etwa 30 Minuten. Allen unterwegs eine gute Fahrt.
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1: Wofür ist euer Ort weltberühmt in SWR 3-Land? Das habe ich euch eben gefragt. Und Simone hat sich auch gemeldet und sagt: Ich bin aus Hüttingen, Hüttingen bei Laa im Eifelkreis Bitburg-Prüm. Wir sind, beziehungsweise wir sollten weltbekannt sein für das Ofen- und Eisenmuseum. Ja, ein etwas sperriger Name, dahinter verbirgt sich aber eine wundervolle, mit viel Liebe zusammengestellte Ausstellung zu vielen Facetten des Lebens von früher. Mein Favorit ist die Mausefallensammlung. Ich bin Christian Hees.
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0: 21 Pilots.
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0: Es meckern ja immer viele über Baustellen. Ne? Da arbeitet offensichtlich keiner. Das geht ja auch gar nicht voran. Oder diese Baustelle gibt es jetzt schon seit einem Jahr. Leute, der Kölner Dom war über 600 Jahre Baustelle. Das längste Wort im Rechtschreibduden ist Aufmerksamkeitsdefizit-Hyperaktivitätsstörung. 44 Buchstaben, das sind 10 mehr als Donaudampfschifffahrtsgesellschaft. Und die Halligen im norddeutschen Wattenmeer sind tatsächlich einzigartig auf der Welt. Im Gegensatz zu einer Insel werden sie bei Sturmfluten ja teilweise oder auch vollständig überflutet. Und das nennen die dann Landunter.
2: Na gut, da die Stadt weiß.
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ist eure Stadt, weltberühmt in SWR3-Land. Hanna hat sich gemeldet aus Trier. Und zwar nicht, weil Trier die älteste Stadt Deutschlands vielleicht ist. Nein, Trier, sagt sie, ist berühmt für die typischen Trierer Flieten. So, muss die erstmal nachgucken. Ja, das sind so Hähnchenflügel. Die Flieten. Und ich habe es mir nochmal nachgelesen. Flieten, heißt es auf einer Trierer Webseite, sind eine echte Mehrzweckwaffe. Ob im Sommer, im Winter, mittags, abends oder bei Mitternacht, ein paar Flügel gehen eigentlich immer. Und anders als ihre weltbekannten Brüder, die Chicken Wings, sind die Flieten im Allgemeinen etwas kleiner und auch ohne Panade. Schön kross, meistens mit Pommes und mit Knoblauchdip. Ja, dabei kommen dann aber auch manchmal etwas wildere Kreationen zustande, wie sich ein Gastwirt erinnert hat. Zwei Gäste, sagt er, die kommen manchmal und die essen die Flieten ungewürzt, aber mit Tabasco drauf. In Trier, weltberühmt in SWR3-Land.

Es ist 3:30. Das Neueste aus dem SWR3-Verkehrszentrum. Wir haben eigentlich nur eine einzige Meldung. Bitte Vorsicht auf der A658. Minus 10 sind A648. Eschborn Richtung Frankfurt. Zwischen Frankfurt-Rödelheim und Westkreuz Frankfurt eine ungesicherte Unfallstelle. Allen unterwegs eine gute Fahrt. Ich bin Christian Thees.

0: klingt SWR 3 an einem Samstagnachmittag, der sich wie ein Sonntag anfühlt. Gleich mit Nico Santos hier.
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1: Mit Daxis Midnight Runners und Come on Eileen. Hier ist Matthias Kugler. Come on Eileen, oh I swear baby, at this
2: 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Entweder man liebt es oder man hasst es. Come on Eileen von den Daxis Midnight Runners. Aber warum ist das eigentlich so? Denn zum einen war der Song im Herbst und Winter 1982 ein weltweiter Hit und zum anderen hob er sich positiv ab von den zu dieser Zeit weit populäreren Synthie-Pop, New Wave und Mainstream-Rock-Sounds. Dazu wurde in Come on Eileen dreimal die Tonart von F über C bis zu D-Dur im Refrain und mehrere Male das Tempo gewechselt. Eigentlich ein Wunder, dass dieser Folk-Rock-Song so erfolgreich werden konnte. Kevin Rowland, Frontmann, Songwriter und Sänger der Daxis Midnight Runners, wusste damals nur eines. Sie hatten viel Glück und keine Ahnung von Songwriting.
3: We didn't know any different. We just wanted to make it sound good.
2: Ihr einziges Ziel? Come on Eileen sollte gut klingen. Und dafür haben sie sehr hart gearbeitet.
3: Always trying to be different from what was going on, obsessively. What I remember about writing it, we tried the chorus in every key, because I just felt this was a great song, so we all did, worked hard on it.
2: Geschrieben hatten Come on Eileen neben Kevin Rowland noch Gitarrist Al Archer sowie Jim Patterson, der Posaunist der Band.
4: Wir haben gespürt, dass man dazu gut tanzen kann. Es war Jim, der die Strophen zum Leben erweckte, indem er unseren Keyboarder Mickey bat, sie auf eine ganz spezielle Art zu begleiten.

0: Und Synthesizer? Fehlanzeige. Dafür hört man ein Banjo, ein Akkordeon, Geige und Saxophon. Die Ursprungsidee zu Kammernalin kam Kevin in Schweden in einer eher ungewöhnlichen Situation für Songwriting-Geistesblitze.
1: Das war während eines Interviews 1981 in Stockholm. Die Journalistin fragte mich nach den spirituellen Wurzeln unserer Musik und ich nur so, okay, was soll ich darauf bloß antworten? Eigentlich dachte ich nämlich an was ganz anderes, denn ich fand sie sehr attraktiv. Aber ich konnte mich nicht dazu durchringen, sie um ein Date zu bitten, weil sie so berührt zu sein schien von unseren Songs.
2: Spiritual thing, you know, so I was just kind of going along with that, saying, okay.

0: Und dann erinnerte ich mich an meine Jugend, als ich so 14 oder 15 war, mitten in der Pubertät, umgeben von irisch-katholischen Mädchen. Schon damals konnte ich diese angestauten sexuellen Gefühle nicht rauslassen, weil das in dieser strengen, konservativen Umgebung nicht möglich war. Es war schlichtweg nicht erlaubt. Es hieß dann, das sind nette Mädchen und sie sind katholisch und die tun sowas nicht, bis sie verheiratet sind. Alles andere ist eine große Sünde. So wurde ich erzogen. Very bad.
1: Kannte Kevin denn wirklich ein Mädchen namens Eileen in seiner Jugend?
0: Nein, es gab viele Mädchen. Es hätte jede von ihnen sein können. Aber weißt du, warum ich sie Eileen nannte? Wegen Labeled with Love von Squeeze. Squeeze. 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I heard him singing Drinks to Remember. I thought he said Eileen and myself, but he said I, me and myself. And when I heard it, I thought, that sounds great, Eileen. And I said to my sister, is he singing Eileen and myself? She said, no, I, me and myself. So I was like, oh, great, I'm having that one.
1: Und so wurde aus I, me and myself bei Kevin Rowland eben Eileen and myself. Und schon hatte er den passenden Namen für sein irisch-katholisches Mädchen. Come on, Eileen wurde am 25. Juni 1982 als zweite Single aus ihrem zweiten Album Tura E veröffentlicht, stieg auf Platz 63 in die britischen Charts ein und stand nur 5 Wochen später schon an der Spitze. Es sollte die meistverkaufte Single des Jahres in Großbritannien werden. Am 17. April 1983 schafften die Dexys Midnight Runners die Sensation und lösten Michael Jackson mit Billie Jean an der Spitze der US-Charts ab. Sie hielten genau eine Woche durch, bevor der King of Pop zurückschlug, mit Beat It. Kevin Rowland weiß noch genau, wo er damals war und wie er sich fühlte, als sie von ihrem US-Nummer-1-Hit erfuhren.
0: I was in Belgium, I think, which has done a festival or something. Wir waren auf irgendeinem Festival in Belgien, als ich davon hörte und war ehrlich gesagt nicht sehr glücklich darüber, im Gegensatz zu allen anderen. Ich hatte Angst, dass wir ab sofort als One-Hit-Wonder abgestempelt sein würden, vor allem in den USA. Und wir hatten danach den großen Fehler gemacht, Jackie Wilson Said als Nachfolgesingle in Großbritannien rauszubringen.
2: Single in the UK, Jackie Wilson Said.
1: Kevin war klar, mit dieser Coverversion von Van Morrisons Originalhit aus dem Jahr 1972 würde ihnen kein Nachfolgehit in den USA gelingen. Und er sollte recht behalten. Jackie Wilson Said schafft es noch nicht mal in die Top 100.
2: They didn't want to release that. I just kind of sensed that we wouldn't have another hit in the US on that album anyway.
1: Und ja, Kevin Rowland liebt Come On Eileen immer noch sehr. Nicht nur, weil er stolz darauf ist, sondern auch aus einem ganz pragmatischen Grund.
2: I do.
0: Ich bin sehr dankbar für diesen Song. Kennst du American Pie von Don McLean? Ein großartiger, ein sehr tiefsinniger Song. Ein Journalist hat ihn mal gefragt, hey Don, was bedeutet American Pie eigentlich? Und er meinte nur, mit so einem breiten Grinsen, ganz einfach, dass ich nie wieder arbeiten muss.
2: He said it means that I'll never have to work again.

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2: Nicht so fest.
1: So, was haben wir dann?
3: Es ist eine Taube.
1: Aha. Und was hat sie dann?
4: Ach, sie stinkt.
3: Oh, und zwar ganz schön fest.
1: Leck mich fett her, du mysteriöser Müffelmatz. Mach mal laut. Mach mal leise. Klinge du zu soweit normal?
3: Das Gefieder ist total verklebt und voller Fett.
4: Naja, also sie sitzt halt den ganzen Tag bei uns in der Küche rum. Vielleicht kommt's daher?
1: Kocht sie Steuer essen oder was?
4: Nee, sie sitzt immer neben dem Herd.
3: Tauben besitzen eine faszinierende Verdauung. Weil sie keine Zähne haben, schlucken sie kleine Steinchen. Dieser sogenannte Grit wird in ihrem kräftigen Muskelmagen wie ein Mahlwerk eingesetzt und zerkleinert die Nahrung mechanisch.
1: Zerkleinert die Nahrung mechanisch?
3: Chef, ich hab ne Idee. Können Sie mal bitte Ihre Fleeskneb anbraten?
1: Ich hab's gehofft, dass du das jetzt sagst. Sehr gerne.
4: Jetzt hat sie sich wieder neben den Herd gesetzt.
3: Und schauen Sie mal, wie sie ihre Flügel über die Pfanne hält.
1: Fast so, als ob sie die Fettspritzer einfangen wollt.
3: Aber ja, das hier ist eine Dunstabzugstaube. Deshalb riecht, deshalb riecht die auch so unangenehm. Aber ja, das hier ist eine Dunstabzugstaube. Deshalb riecht die auch so unangenehm.
4: Ach so.
1: Eine Dunstabzugstaube, ja, halte ich's aus. Da müsst ihr unbedingt mal die Fettfilter reinigen.
4: Kann das nicht auch der Aktivkohlefilter sein?
1: Nee, das kann nicht sein.
4: Warum?
1: Weil wir generieren hier ganz aktiv die Kohle. Die wird nicht gefiltert und da kommt schon die Rechnung.
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0: Es ist kurz vor vier, gleich. Volker Janitz hier und die SWR3 Relax-Schicht, die geht weiter. Ich bin Christian Thies, danke fürs Dabeisein, schönen Sonntag.
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0: Also ein Samstag, der sich wie ein Sonntag anfühlt.

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2: Der Festakt zum Tag der Deutschen Einheit in Bremen ist zu Ende. Mehrere Fußball-Bundesligisten aus SWR3-Land gewinnen ihre Testspiele. Das Wetter am Abend ein paar Wolken, morgen ganz ähnlich, 18 bis 23 Grad. In Bremen laufen die Feierlichkeiten zum Tag der Deutschen Einheit. Bundespräsident Steinmeier hat zum Kampf gegen Extremismus aufgerufen und der baden-württembergische Ministerpräsident Özdemir hat die demokratische Mehrheit aufgefordert, sich durchzusetzen für die Minderheiten.
3: Nie wieder muss jemand Angst haben vor Deutschland. Nie wieder müssen Menschen in Deutschland Angst haben, weil sie jüdischen Glaubens sind, weil sie anders aussehen, weil sie vielleicht ein Handicap haben. Es gibt politische Kräfte, die wollen diese Angst schüren. Es liegt jetzt an uns, dafür zu sorgen, dass die Mehrheit der Deutschen hier an Vernunft glaubt, die daran glaubt, dass man sich zuhört, ausreden lässt, nicht daran glaubt, dass derjenige, der aggressiver ist, lauter ist, Recht hat. Die muss sie auch durchsetzen.
2: Am Festakt in Bremen hat die gesamte Staatsspitze teilgenommen. Bis morgen werden außerdem rund 400.000 Besucherinnen und Besucher erwartet. Aktuell funktionieren die Online-Dienste der Bundesagentur für Arbeit nicht. Eine Sprecherin sagte, dass es eine technische Störung gebe. Deswegen können unter anderem keine Anträge verschickt werden. Auch arbeitslos kann man sich momentan nicht melden. Ein Hackerangriff steckt demnach nicht dahinter. Auf der Homepage der Agentur ist von Wartungsarbeiten die Rede. Wann die Störung behoben sein wird, ist noch unklar. In der Republik Moldau sind laut Präsident Sandu mehrere russische Geschosse eingeschlagen. Insgesamt ist die Rede von 5 Drohnen und Raketen. Das moldauische Militär berichtet von Explosionen in Ortschaften im Südosten des Landes. Dort hat Moldau eine gemeinsame Grenze mit der Ukraine. Ob es Opfer oder Schäden gab, weiß man bisher nicht. Mehrere Fußball-Bundesligisten in SWR3-Land haben die Länderspielpause für Testpartien genutzt und gewonnen. Mainz hat den Drittligisten Waldhof Mannheim mit 3:0 geschlagen. Für die Rheinhessen haben Ransford Königsdorfer, Geraldo Becker und Benedikt Hollerbach getroffen. Auch der SC Freiburg hat seinen Test gegen Luzern für sich entschieden. In Freiburg stand es am Ende 4:2. 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
1: Durch den Abend geht es meistens gering bewölkt. Morgen wechselt sich nach Nebelauflösung Wolken und sonnige Phasen ab. Dichte Wolken bringen später so vereinzelt ein bisschen Regen. Meistens aber bleibt es trocken. Temperaturen erreichen maximal 18 Grad in der Eifel. Bis 23 Grad kriegen wir im Breisgau. Es ist jetzt 3:03. Das Neueste hier aus dem SWR3 Verkehrszentrum hält sich in Grenzen. Vorsicht auf der A6 Saarbrücken Richtung Kaiserslautern in Höhe St. Ingbert West, ungesicherte Unfallstelle. Dann Vorsicht auf der A8 München Richtung Karlsruhe. Zwischen Stuttgart Flughafen Messe und Stuttgart Möhringen steht ein defektes Fahrzeug auf der rechten Spur. B10 Pirmasens Karlsruhe zwischen Rintal und Annweiler am Trifels. Hier ist der Stauffahrttunnel in beiden Richtungen wegen Löscharbeiten gesperrt. Der Verkehr wird abgeleitet, aber wer sich auskennt, sollte das Gebiet meiden. Dann noch B308 Sonthofen-Hindelang-Oberjoch. Die ist zwischen Bad Hindelang und Oberjoch nach einem Unfall in beiden Richtungen gesperrt. Allen unterwegs. Gute Fahrt.
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1: Mit Volker Janitz. Hallo zusammen. Ich hoffe, ihr genießt den Samstag, der sich so ein bisschen anfühlt wie ein Sonntag. Und habt ihr, seid mal ehrlich, ihr habt doch auch so ein paar kleine sympathische Macken, oder? Darüber wollen wir kurz sprechen jetzt hier in SWR 3. Und wir geben auch eine sympathische Macke von uns mal preis hier nach 3 Hits.
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0: Eilmeldung aus dem SWR3-Verkehrszentrum. Achtung, Falschfahrer auf der A98 Weil am Rhein-Schaffhausen zwischen Kandern und Dultenau-Grabenbrücke. Hier kommt ein Falschfahrer entgegen, äußerst rechtsfahren, nicht überholen. Auf der A98 Weil am Rhein-Schaffhausen zwischen Kandern und Dultenau-Grabenbrücke. Hier ist ein Falschfahrer unterwegs, Vorsicht bitte in beiden Richtungen. Hosier hier in SWR 3. Relax, es ist die Feiertagsshow am Samstagnachmittag. Und mal ehrlich, wir haben doch alle so eine kleine sympathische Macke, oder? Dinge, die wir uns angewöhnt haben, Dinge, die wir auf eine bestimmte Art und Weise machen, Dinge, die wir möglicherweise nicht mögen, obwohl es alle anderen da überhaupt kein Problem mit haben. Ne? Bei der Kollegin Manuela Ried aus dem SWR 3-Team, die hat ein Problem mit Leni, Andi, Michi, Miri, Chrissy, Basti, Pauli, Hansi, Konsi, ich fürchte auch mit Volki. Das sind alles Namen, die eines gemeinsam haben. Sie enden mit einem I. Und damit tut sie sich irgendwie extrem schwer. Manuela, kannst du uns sagen, warum du mit diesen Spitznamen, die auf einem I enden, so deine Problemchen hast?
1: Ich mag diese Verniedlichung nicht, dieses I da hinten. Weißt du, da verzieht sich dann alles so, die Mundwinkel, diese Verniedlichung. Ich kann das nicht so. Ich mag es nicht so. Ja, wenn ich jetzt laut darüber mit dir rede, denke ich mir schon auch.
0: Mann, bin ich krank. Nein, nein.

0: finden wir ja noch jemanden, der sagt, also die Spitznamen mit I, die, das ist nichts für mich. Ich brauche immer den ganzen Namen, weil über dieses I stolper ich. Warum auch immer. Ich weiß ja auch nicht genau,
1: oder
0: was da in
1: dir
0: vorgeht.
1: Kann man das I ersetzen durch ein O? A-E-I-O-U, irgendwas anderes.
0: Ah, wir nennen sie nicht mehr Leni, sondern Leno. Ja, das ist eine gute Idee. Ja? Die berühmte Schriftstellerin Yellow C. zum Beispiel. Ja, das wäre doch was. Also 07221211. Könnt ihr der Manuela Reed da beispringen? Oder sagt ihr, das ist ein Fall für die Psychologie? Da müssen Profis ran. Oder habt ihr vielleicht irgendeine andere kleine Macke, die ihr mit uns teilen wollt? 07221211, Sprachnachricht, Anruf, alles möglich. Wir freuen uns drauf, damit wir die Manuela hier nicht so allein lassen können, Mensch.

0: The Script und Superheroes hier in SWR 3, wo wir uns unsere kleinen sympathischen Macken beichten. Kollegin Manuela Ried hat zum Beispiel ein Problem mit Namen oder Spitznamen, die mit einem I aufhören. Irgendwie, das passt ihr nicht. Da hat sie so eine Art Blockade, möchte ich mal sagen. Ich glaube, so ist es am besten formuliert. Deswegen hatten wir euch gefragt, habt ihr was Ähnliches oder habt ihr andere Macken? 07221 2011 WhatsApp Sprachnachricht. Den haben wir hier.
1: Ja, hallo. Ich kann dem nur zustimmen, was meinen Namen angeht. Ich heiße nämlich Nathalie. Und mir stellen sich alle Nackenhaare auf, wenn ich plötzlich mit Natti angesprochen werde. Ich finde, das klingt ganz furchtbar. Und ja, ich bin natürlich auch jemand, der auch eine Macke hat. Bei mir ist es so mit den Zettelchen von der Bettdecke. Das muss auf jeden Fall unten bei den Füßen sein. Ja? Die Bettdecke kann nicht umgedreht werden und das untere Teil beim Kopf oben. Das ist für mich ganz furchtbar, wo mein Partner sich auch die Hände beim Kopf zusammenschlägt und sagt, mein Gott, also da gibt es auch nicht noch eine andere Person, die das genauso sieht. Genau, so viel zu dem Thema Macken. Ich finde, das gehört dazu. Jeder hat welche und die machen einen ja auch sympathisch. Ne? Schönen Tag euch.
0: Dir auch, Nathalie. Ja, das kann man besser nicht sagen, oder? Die Macken machen einen noch sympathisch. Übrigens, ich kann das Bettzeug, bei mir muss immer unten am Fußende der Reißverschluss sein oder die Knöpfe da. Anders kann ich es auch nicht. Hat noch jemand eine Macke? 07221 2011, wer ist jetzt hier dran?
2: Hier ist der Gerd aus Bergsabernau-Apparat.
0: Hallo Gerd, was hast du für eine Macke?
2: Also ich kann das absolut nachvollziehen, was sie eben gesagt hat mit diesem I.
0: Ja.
2: Ich hatte mal einen Lehrer, als ich in der 5. Klasse war, der hat mich immer Gerdi genannt. Und das hat mich so dermaßen zur Weißglut gebracht, dass dann tatsächlich meine Mutter mal zu ihm gegangen ist in die Sprechstunde und ihm dann gesagt hat, dass er das bitte lassen soll, das Ganze.
0: Na ja gut, bei einem Namen, der ohnehin schon kurz ist wie Gerd, da noch ein I dran zu hängen, das ist ja auch dämlich.
2: Genau, war völlig ein Schwachsinn, ja.
0: Ja.
2: Genau.
0: Okay, dann danke für den Anruf, Gerti. Gerd.
2: Ja.
0: Mach's gut, tschüss.

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2: Dann gucken wir doch mal kurz aufs Wetter über SWR3-Land. Wieso über eigentlich immer? Wegen der Wolken. Na, am Abend ist es gering bewölkt. Ingelheim bedeckt 21 Grad, Balingen wolkig 21. Kreuzwertheim wolkig 21 Grad. Morgen dann nach Nebelauflösung mal Sonne, mal Wolken. Temperaturen morgen maximal 18 bis 23 Grad. Es ist jetzt 16:30. Das Neueste hier aus dem SWR3-Verkehrszentrum. Vorsicht auf der A7 Ulm Richtung Würzburg. Zwischen Kreuz Feuchtwagen, Kreilsheim und Wörnitz. Hier liegt Kies. Die rechte Spur ist blockiert. Vorsicht auf der A5 Karlsruhe Richtung Basel. Zwischen Bühl und Achern. Hier sind Fahrradfahrer auf der Fahrbahn. Endwarnung für die A98. Kein Falschfahrer mehr zwischen Eimeldingen und Lörrach Ost. A5 Basel Richtung Karlsruhe. Zwischen Riegel und Herbolzheim 2 Kilometer Stau. A7 Ulm Richtung Würzburg. In der Ausfahrt Ellwangen steht ein brennender PKW. B10, Pirmasens-Karlsruhe, zwischen Rintal und Annweiler am Trifels ist der Staufertunnel in beiden Richtungen wegen Löscharbeiten gesperrt. Der Verkehr wird abgeleitet. Wer sich auskennt, sollte das Gebiet meiden, wenn es geht. Und die B258, Blankenheim-Mayen, ist zwischen Haus Roland und der K5 in beiden Richtungen nach einem Unfall gesperrt. Allen unterwegs, gute Fahrt mit SWR3.

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1: Martin Garrix und Eddie Sheeran. Jetzt hätte sich S3-Kollege Manuela Riet schon wieder aufgeregt. Ja, nicht aufgeregt, aber sie hätte gesagt, nenn den doch nicht Eddie. Denn alle Spitznamen, die mit einem I enden, da hat sie eine Blockade. Das finde ich gut. Und wir haben schon festgestellt, das ist bei vielen von euch auch so. Christiane zum Beispiel sagt, absolutes No-Go. Und das Allerschlimmste von allem, Olli. Da könnte ich wegrennen, wenn ich das höre, sagt sie. Die armen Ollis. Simone sagt, sie hat auch so einen kleinen Spleen. Was haben wir gemacht? Sympathische Macken haben wir es genannt. Sie gibt allen Tieren unterwegs und auch bei uns in der Nachbarschaft Namen. Unsere Tauben auf dem Dach heißen zum Beispiel Gudrun und Gisela. Na gut, solange die nicht mit I enden, die Namen, Simone. Die Nachbarskatze heißt Otto Schili, weil sie einen Sehfehler hat. Da ist schon wieder dieses I, das darf nicht wahr sein. Außerdem haben wir gehört, dass man Bettzeug, da haben wir noch eine andere Macke wollte ich nach vorne machen. Hier, Fritz. Genau, Fritz hat uns gesagt, ich hasse die Bruchstücke aus den Salzstangenpackungen, bei diesen längeren Salzstangen, so 10 cm. Er muss immer erst die gebrochenen kleinen essen, bevor er an die großen ran darf. Fritz, bei mir ist es so mit Erdnüssen. Ich muss immer erst die halben essen, bevor ich die ganzen essen darf. Gott, sind wir alle verrückt, oder? Und wir haben von Nathalie gehört, dass sie immer, wenn die Bettdecke bezieht oder pennen will, da muss das Zettelchen an der Bettdecke, das muss unten sein. Dazu schreibt Daniel, natürlich muss der Zettel unten sein, und zwar nur auf der rechten Seite. Viele Grüße von Daniel aus Ludwigsburg, besonders an Nathalie. So, ist hoffentlich angekommen, Daniel. Naja, was haben wir für schöne kleine Macken? Die machen uns sympathisch, und wenn die Macken zu groß werden, kann man immer noch in die Politik.

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Bruno Mars, I just might. Hier in SWR 3, hier ist Relax. Feiertagsshow an diesem Samstag, der sich den ganzen Tag so ein bisschen anfühlt wie ein Sonntag. Aber der Sonntag kommt ja morgen erst noch. Das ist eigentlich eine ganz gute Nachricht. So, ich wollte eigentlich nicht mehr über diese Änderungen und unsere kleinen Marken sprechen, aber Nathalie hat sich nochmal gemeldet. Ihr erinnert euch, dass die wunderbare SWR3-Hörerin, die gesagt hat, ich kann immer nur pennen, wenn der Zettel der Bettdecke unten ist, am Fußende, ja? Und dann hat sich jemand anderes gemeldet, sorry, Namen nicht mehr im Kopf, sagte auf jeden Fall, der Zettel muss unten rechts sein. Jetzt hat Nathalie nochmal geschrieben und sagt, was? Unten rechts? Bringt mich nicht auf Ideen. Mein Freund wird sonst noch wahnsinnig. Okay, so jetzt aber Schluss damit. Kommen wir zu Miley Cyrus. Miley Cyrus hat ihren Namen geändert. Das Cyrus ist jetzt weg, jetzt nur noch Miley. Was, das ist der Name mit dem I hin? Miley. Wir kommen da nie mehr raus. Keine Ahnung, warum sie das gemacht hat, aber mit ihrem 10. Album ist sie direkt auf Platz 1 der Charts in den USA eingestiegen. Ich meine, das musst du erstmal nachmachen, so, oder? 10. Album schon und direkt wieder auf Platz 1. Wir hören jetzt von Miley Cyrus Flowers hier in SWR3 Relax. 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
1: 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Hau ab. Da muss man sich leisten können bei den Zinsen. Und nun zu Maisie Peters und My Regards. Worum geht's in dem Song? Man kann vielleicht ganz kurz zusammenfassen. Sie beschreibt ihre Beziehung oder ihren Partner so: Den dürft ihr alle angucken, aber keiner von euch darf ihn anfassen. Fertig, Ende, aus. Maisie Peters und My Regards. Jetzt hier in SWR3 Relax am Samstag.

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2: Der Festakt zum Tag der Deutschen Einheit in Bremen ist zu Ende. In Spanien finden landesweit Demos gegen die Wohnungsnot statt. Das Wetter am Abend ein paar Wolken, morgen ganz ähnlich, 18 bis 23 Grad. Heute sind viele wichtige Politikerinnen und Politiker für SWR 3 Land in Bremen. Dort finden die Feierlichkeiten zum Tag der Deutschen Einheit statt. Bundespräsident Steinmeier hat zum Kampf gegen Extremismus aufgerufen und der baden-württembergische Ministerpräsident Özdemir hat die demokratische Mehrheit dazu aufgerufen, sich für die Demokratie durchzusetzen. Auch der rheinland-pfälzische Ministerpräsident Schnieder nimmt an den Feierlichkeiten teil, berichtet SWR 3 Landespolitikreporter Matthias Zahn.
3: Schnieder nennt den 3. Oktober einen Tag der Freiheit und der Demokratie. Es sei dem Mut und der Sehnsucht der Menschen in der damaligen DDR zu verdanken, dass die Mauer gefallen ist. Auf dem Bürgerfest präsentiert sich Rheinland-Pfalz mit der wahrscheinlich größten Weinkiste der Welt, so die Staatskanzlei wörtlich. Die begehbare Konstruktion aus 8 Schiffscontainern biete kulinarische Spezialitäten und Weine aus allen Anbaugebieten.
2: Die Grünen kritisieren in einem internen Papier den Umgang mit der AfD, auch den eigenen. Die beiden Vorsitzenden der Bundestagsfraktion Dröge und Hasselmann schreiben in einem sogenannten Impulspapier, die Strategie gegen die AfD sei gescheitert. Einzelheiten von Kerstin Speth aus der SWR 3 Nachrichtenredaktion.
4: Der Spiegel zitiert aus dem Dokument. Darin heißt es von Dröge und Hasselmann, alle demokratischen Parteien seien verantwortlich für das Erstarken der in Teilen rechtsextremen AfD, auch die Grünen. Allein mit dem Eintreten für das demokratische System erreiche man viele Bürgerinnen und Bürger nicht mehr. Aus Sicht der beiden Politikerinnen ist es deshalb nötig, spürbare Lösungen anzubieten, ganz besonders für Menschen in strukturschwachen Regionen.
2: In Spanien demonstrieren heute wieder Zehntausende Menschen für einen besseren Schutz für Mieterinnen und Mieter. Aktionen waren in mehr als 50 Städten geplant, darunter Madrid, Barcelona und Valencia. Die Sprecherin eines Mieterverbands forderte einen Generalstreik. Ausgelöst worden waren die Proteste vor einigen Tagen durch die Zwangsräumung einer 87-jährigen Frau in Madrid. Die spanische Regierung kündigte danach ein Paket gegen die Wohnungsnot an, ist aber gestern im Parlament am Widerstand konservativer und rechtspopulistischer Abgeordneter gescheitert. Die spanische Modekette Zara hat ein Halloween-Kostüm für Kinder zurückgezogen, weil es der Kleidung von KZ-Häftlingen in der Nazi-Diktatur ähnlich sieht. Das Kostüm hatte blaue und weiße Längsstreifen. Die Aufdrucke sahen aus wie Stacheldraht und auf Näher wie Häftlingsnummern. Von Zara hieß es, man bedauere das Missverständnis. Vor 12 Jahren musste Zara schon einmal ein blau-weiß gestreiftes Kinderhemd zurückziehen, das einen gelben Stern auf der linken Brust hatte. Der erinnerte an die sogenannten Judensterne. 2007 hatte der Konzern eine Stofftasche im Angebot mit Blumenmustern und Hakenkreuzen. 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
1: Durch den Abend geht es meistens gering bewölkt. Morgen wechseln sich dann nach Nebelauflösung, wenn er sich mal auflöst, ne? Dieser lästige Nebel, Wolken und sonnige Phasen ab. Dichte Wolken bringen dann später ganz vereinzelt etwas Regen, meistens aber bleibt es trocken. Temperaturen erreichen maximal 18 Grad in der Eifel und bis 23 Grad im Breisgau. Das Neueste aus dem SWR3 Verkehrszentrum hier um 4:05. Geht hier wohl los mit... Moment. So, A65 Landau Richtung Ludwigshafen zwischen Neustadt-Weinstraße Süd und Neustadt-Weinstraße Nord. Brückenarbeiten, es ist nur eine Spur frei, 2 Kilometer Stau. Und A8 Stuttgart Richtung München zwischen Mühlhausen und Hohenstadt. Hier steht ein defektes Fahrzeug auf der rechten Spur. 1 Kilometer Stau, das war's schon allen unterwegs. Gute Fahrt.
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1: Mit Volker Janitz, hallo zusammen. Jetzt müssen wir gleich alle zusammen sehr, sehr stark sein, denn er kommt. Unser Dauerpraktikant, der Kienzle mit seinen unglaublich flachen Wortwitzen, die jedes Mal ein bisschen schlechter werden, wenn das überhaupt noch möglich ist. Also Füße hoch, geht los nach 3 Hits.
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1: Tiffany Harris hier in SWR 3. Und komm, mach's einfach kurz und komm rein.
2: Hallo, Herr Janitz.
1: Der Kienzle, unser Dauerpraktikant. Was für keine Freude, dich zu sehen.
2: Weißt du, welches Wissen wir heute testen?
1: Lass mich mal kurz nachdenken. Ist es bestimmt, dass wann endet endlich dein Praktikum-Wissen dran heute?
2: Oh nein, das ist leider falsch.
1: Schade.
2: Heute ist dein Ritterwissen dran.
1: Oh, mein Ritterwissen. Mhm. Das klingt natürlich super spannend und so weiter, aber es ist ja eben hier eine Radiosendung und du weißt, da kannst du nicht einfach hier reinkommen.
2: Und schon geht's los. Wie hat man ungebügelte Schutzkleidung im Mittelalter genannt?
1: Nun, wie?
2: Knitterrüstung.
1: Ach, Kienzle!
2: Was meinst du mal?
1: Gar keinen Fall.
2: Okay. Wie nennt man eine Burg, die extrem viele Gardinen an den Fenstern hat?
1: Wie nennt man so eine Burg?
2: Das ist ein Vorhängeschloss.
1: Haha, wegen Vorhänge und so, ne? Toll, dass wir das geklärt haben. Dann kannst du jetzt vielleicht mal gucken, wann das Druckerpapier abläuft oder einen Lebenslauf für den Gummibaum da hinten schreiben.
2: Wo haben Ritter mit sehr langen Haaren gelebt?
1: Keine Ahnung. Wo haben die gelebt, die Langhaarigen?
2: Auf Burg Camelot.
1: Oh, ja, so, Kind, jetzt reicht's aber wirklich und raus.
2: Ich reite wirklich und raus.
1: Und komm nicht wieder.
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1: Was ist denn jetzt noch?
2: Nur noch eine Frage.
1: Bitte nicht.
2: Was sagt ein kranker Ritter, wenn er in die Apotheke kommt?
1: Erlöse uns von dem Blöden. Was sagt ein kranker Ritter, wenn er in die Apotheke kommt?
2: Hast du mal ein Mittelalter?
1: Dass er nicht mehr am Feiertag frei hat.

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Was für ein geiler Song. Guns N' Roses, Patience. Und jetzt haben wir aber dermaßen neue Musik für euch. Und wenn wir zu Hause ein Gericht kochen, dann schmeckt es erst dann richtig gut, wenn wir so ein bisschen Salz und Pfeffer drüber streuen. Und wenn Joy Denalani einen Song macht, dann klingt er für sie nicht richtig gut genug, wenn da nicht ordentlich Soul und Groove drüber gestreut wird. Und ich bin mal gespannt, wie viel Soul und wie viel Groove hier im neuen Hit von ihr drin ist. I miss the summer already. Es ist eine Ode an den Spätsommer. Ich vermisse den Sommer schon. Kommt zur richtigen Zeit raus jetzt gerade, ne? Wobei, ich glaube, zusammen mit Joy Denalani bin ich der Einzige, der den Sommer jetzt schon vermisst, weil es meine Temperaturen waren. Aber ich fürchte, es war ein bisschen zu trocken. Gut, hören wir Joy Denalani mit I Miss the Summer Already. Neu in SWR 3. Da höre ich aber schon Soul and Groove, mein lieber Mann.

Minute. Hier in SWR 3 gucken wir kurz aufs Wetter. Am Abend gering bewölkt. Mal eben gucken, kann man noch schön draußen sitzen. Prüm leicht bewölkt 19, Heidelberg leicht bewölkt 22. Flughafen in Mulhouse, da ist es wolkig bei 22 Grad. Ja, kann man dort draußen sitzen, oder? Morgen nach Nebelauflösung mal Sonne, mal Wolken. Temperaturen morgen maximal 18 bis 23 Grad. Es ist jetzt 17:30, das Neueste aus dem SWR3-Verkehrszentrum. Vorsicht auf der A5 Karlsruhe-Basel zwischen Karlsruhe Süd und Rastatt Nord. In beiden Richtungen gibt es Straßenschäden auf der mittleren Spur. Das war's schon, allen unterwegs. Gute und sichere Fahrt. Mit SWR3 Volker Janitz, Harry Styles, American Girls.

Cat's Eye. Animal. Hier in SWR 3 Relax am Samstagnachmittag eurer Feiertagsshow. Fast hätte ich Feierabend schon gesagt. Feiertagsshow. Nein. So, Guido, SWR 3 Hörer, ist schön beim Spazieren gehen gerade. Läuft ein bisschen draußen rum. Wobei darf man Spazieren gehen noch sagen? Ich glaube, es ist eher Hiken, ne? Guido ist am Hiken dran. Und er hat gerade eine Bank fotografiert und uns hier hingeschickt. Da hat jemand, also da hat ein Profi in die Bank was eingeritzt. Ein Spruch, der uns gut gefallen hat. Möchten wir kurz vortragen. Auf der Bank, auf der Guido wahrscheinlich gerade saß, steht also: Es muss nicht immer alles Sinn machen. Oft reicht es, wenn es Spaß macht.

Dua Lipa, Dance the Night hier in SWR3 und diese Woche, das habt ihr mitbekommen, ist etwas Unglaubliches passiert. Es hat geregnet. Wir hatten ja Anfang der Woche extra einen kleinen Regentanz gemacht in SWR3 am Nachmittag, damit auch genug runterkommt für die Landwirtinnen und Landwirte, die ja vielleicht schon mit der Herbstaussaat oder wie auch immer man das nennt, begonnen haben. Deswegen würde mich mal kurz interessieren, ist da eigentlich schon für euch genug gekommen? Wahrscheinlich nicht, oder? Müssen wir nochmal einen Regentanz machen? Landwirtinnen und Landwirte in SWR3-Land. Hat es gereicht mit dem Regen oder wartet ihr immer noch dringend drauf? 07:21, 2011. Vielleicht eine kurze Sprachnachricht schicken, würde uns mal eben interessieren. Wenn es nämlich nicht gereicht hat, dann machen wir einfach nochmal einen kurzen Regentanz. Bringt ja vielleicht nochmal was, oder?

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2: In Bremen laufen die Feierlichkeiten zum Tag der Deutschen Einheit. Die deutschen Fußballer sind für ihr Nations League-Spiel in Griechenland angekommen. Das Wetter am Abend ein paar Wolken, morgen ganz ähnlich, 18 bis 23 Grad. Heute sind viele wichtige Politikerinnen und Politiker für SWR 3 Land in Bremen. Dort finden die Feierlichkeiten zum Tag der Deutschen Einheit statt. Bundespräsident Steinmeier rief zur Verteidigung der Demokratie auf. Er sagte bei seiner Rede, das politische Klima in Deutschland habe sich in eine Richtung entwickelt, die er nicht erwartet habe. Der baden-württembergische Ministerpräsident Özdemir hat die demokratische Mehrheit dazu aufgerufen, sich für die Demokratie durchzusetzen. Auch der rheinland-pfälzische Ministerpräsident Schnieder nimmt an den Feierlichkeiten teil. In Spanien haben heute zehntausende Menschen gegen die Wohnungsnot demonstriert. Sie ärgern sich vor allem darüber, dass sich die Politik nicht auf Maßnahmen einigen kann, berichtet SWR3-Korrespondent Hans-Günther Kellner.
3: Der Protest richtete sich vor allem gegen die Ablehnung zweier Regierungsdekrete zur Stärkung des Mieterschutzes im spanischen Parlament am Vortag. Das Parlament habe sich von der gesellschaftlichen Wirklichkeit entfernt, sagten Kundgebungsteilnehmer und forderten einen Generalstreik. Am Samstagabend und am Sonntag sind weitere Wohnungsproteste im ganzen Land angekündigt. Die größte Kundgebung fand in Madrid statt, wo den Behörden zufolge 70.000 Menschen, nach Veranstalterangaben hingegen 500.000 Menschen auf die Straße gegangen sind.
2: Morgen ist die Landesgartenschau in Ellwangen vorbei. Die Veranstalter haben schon heute eine Bilanz gezogen. Mehr als 950.000 Menschen waren bisher da. Sehr viel mehr als erhofft, berichtet SWR3-Reporterin Christina Scherer.
4: Ursprünglich hatten sie mit 200.000 Gästen weniger gerechnet. Jetzt könnte sogar die Millionengrenze noch zu schaffen sein, meinen die Ellwanger. Denn zum Abschlusswochenende geben die Veranstalter noch einmal richtig Gas. Und zwar buchstäblich. Beim Tag der Blasmusik morgen bringen Blaskapellen und Blasorchester noch einmal frischen Wind auf das 26 Hektar große Gelände. Drei neue Parks sind im Zuge der Gartenschau entstanden. Teile des Flusses Jagst wurden renaturiert. Das Gelände dient künftig der Naherholung in Ellwangen.
2: Die deutschen Fußballer sind kurz vor ihrem nächsten Nations League-Spiel in Griechenland angekommen. Bundestrainer Jürgen Klopp will bei einer Pressekonferenz in den nächsten Minuten über seine Pläne für das zweite Duell gegen die Griechen sprechen. Mit dabei ist auch Nationalspieler Alexander Pavlovic. Am Vormittag hatte Klopp mit allen 23 Spielern seines Kaders ein Abschlusstraining im Teamquartier in Herzogenaurach absolviert. Das Spiel gegen Griechenland findet morgen in Thessaloniki statt. 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
1: Durch den Abend geht es meistens gering bewölkt. Morgen wechseln sich danach Nebelauflösung, Wolken und sonnige Phasen ab. Dichte Wolken bringen später vereinzelt etwas Regen. Meistens bleibt es aber trocken. Wir haben die Landwirtinnen und Landwirte ja gerade gefragt, habt ihr eigentlich schon genug Regen bekommen in den vergangenen Tagen? Hat es ja zumindest mal ein bisschen geregnet. Die, ich sag mal, erwartbaren Antworten hören wir gleich hier in SWR 3. Temperaturen erreichen maximal 18 Grad in der Eifel. Bis 23 Grad kriegen wir im Breisgau. Es ist jetzt, wie viel Uhr? Es ist 6:03. Dass ich die Uhr, wir haben eine neue Uhr hier und die finde ich manchmal nicht so schnell. Was wollte ich machen? Das Neueste aus dem SWR 3 Verkehrszentrum. Gute Nachricht, keine Meldungen. Allen unterwegs, gute Fahrt.
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1: Ja, relax, genau so machen wir es nämlich mit Volker Janitz. Schönen guten Abend zusammen.
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0: Gracie Abrams. Hit the Wall hier in SWR 3. Da machen wir extra einen Regentanz zu Beginn der Woche und dann, ja, dann kommen da nur so ein paar langweilige Tropfen runter. Zumindest scheint das so aus Sicht der Landwirtinnen und Landwirte in SWR 3 Land zu sein. Hatte gerade mal kurz gefragt, ist eigentlich für euch schon was dabei gewesen? Genug nass, genug Regen? Nix da ist es. Benjamin, Landwirt aus Stutensee, hat uns geschrieben. Leider bisher viel zu wenig bei uns in Stutensee. Heidrun sagt, tanzt für den Odenwald. Nochmal den Regentanz. Wir hatten letzte Woche um Michelstadt nur 4 Liter pro Quadratmeter. Es ist seit Wochen trocken und dem schließt sich auch an Landwirt Kalle hier in Wahlwies bei Stockach.
1: Viel zu wenig, viel zu trocken. Da kann man zwar eine Aussaat machen, aber ob dann die Pflanzen wachsen, das ist eine ganz andere Frage. Und wenn es dann erst nicht regnet, dann besteht sogar noch die Gefahr, dass die neue Aussaat vertrocknet. Wir warten nach wie vor sehnlichst auf Regen. Das heißt, der Regentanz muss offensichtlich noch weitergeführt werden. Vielleicht mit einer klaren Adresse. Bis dann, viel Erfolg.
0: Ja, die gute Laune nicht verlieren. Kalle, tipptopp, auch wenn es zu trocken ist. Also gut, nochmal den Regentanz hier. Ja, Regentanz für Wahlwies bei Stockach, für Stutensee, für den Odenwald. Es muss mehr Regen geben. So, hoffentlich ist es jetzt angekommen, Mensch. Sagt Bescheid.

Calvin Harris und My Way, einer der bestbezahlten DJs der Welt, wie es ja immer heißt, wenn ihr wollt, dass er bei euch mal auflegt. Er kostet, je nach Show, die er macht, zwischen 300 und 900.000 Euro. Gut, dafür kann man nicht selber auflegen. Jetzt schauen wir auf die aktuellen offiziellen deutschen Single-Charts.

da hat sich endlich mal was getan. Wir hatten ja schon Angst, dass Shakira und Burna Boy bis zur nächsten Fußball-EM da oben auf Platz 1 bleibt. 19 Wochen in den Charts. Aber wer muss anfangen zu singen oder ein bisschen auf der Geige zu spielen, um direkt auf die 1 zu schießen in Deutschland? Natürlich Taylor Swift. Ich mag die Geige am Anfang hier. Wir hören Patient Zero, 9 SWR3.

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1: Hier in SWR 3, es ist 6:30. Das Neueste aus dem SWR 3 Verkehrszentrum. Vorsicht auf der A61 Ludwigshafen Richtung Hockenheim. Zwischen Kreuz Speyer und Hockenheim. Ungesicherte Unfallstelle auf dem Beschleunigungsstreifen. A65 Landau Richtung Ludwigshafen zwischen Neustadt-Weinstraße Süd und Neustadt-Weinstraße Nord. Brückenarbeiten, hier ist nur eine Spur frei. 2 Kilometer Stau, es dauert bis zu 10 Minuten länger. Und B14 haben wir noch Herrenberg Richtung Stuttgart zwischen Gäubahntunnel und Heslacher Tunnel. 1 Kilometer Stau, über 20 Minuten dauert das Ganze länger. Allen unterwegs, gute Fahrt mit SWR 3.

0: Ray Garvey und sein Kumpel Imran hier in SWR 3 Relax. Und gleich haben wir noch für euch Musik von Kerry Hilson, I Like. So, das war der Blick nach vorn und nun der zurück.
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0: Sprich.
2: Pass auf. Treffen sich drei Rabatte. Der Bankrabatt, der Krankrabatt und der Tankrabatt. Da sagt der Bankrabatt, nee, den gibt's ja gar nicht. Da sagt der Krankrabatt, den gibt's auch nicht, schade. Also da sagt der Tankrabatt, mich gibt's, ausgerechnet mich. Das ist doch ein Witz. Genau das, wo du sagst, das gibt's doch wohl gar nicht, das gibt es. Nee. Diese spirituelle Erleichterung für die Ölmultis, für die Autofahrmuttis und Fatis, das ist voll verdient natürlich, der Staat hilft. Das Auto verbrennt Sprit, der Staat verbrennt Geld. Man ergänzt sich, damit es aufwärts geht. Es geht um Deutschland als Wirtschaftsamtor. Strandkorb, Standort, Wirtschaftsstandort, ja. Die Wirtschaft muss wieder hochkommen, uns allen. Käme das zugute. Nicht nur den Tanken, auch den Banken, auch den Kranken. Naja, es gibt da ja einen Gesundheitsminister, der heißt Carsten Linnemann, jemand muss es ja machen, der wurde in den Job brutal gezwungen, gegen seinen Willen hineingepfercht und er sagte, ich kann das nicht und ja, stimmt. Und Linnemann, nicht, dass er sich für den blöden Job rächt und es allen heimzahlen will, apropos, das heimzahlen will er nicht. Nicht mehr, sondern mehr oder weniger weniger. Die, die die Pflege brauchen, beanspruchen, die sollen bitte auch mehr dafür gerade stehen. Oder liegen, wenn es halt nicht anders geht. Da sagt jetzt aber, der Krankrabatt, den gibt's doch nicht. Sorry, an solchen Fehlern ist mein KI-Agent schuld. Ich nenne ihn deswegen Jens Spahn, weil er mich nicht immer richtig informiert. Jetzt hat er mir gesagt, der Westfälische Friedenspreis geht an die NATO. Ein Militärbündnis kriegt einen Friedenspreis, bitte. Ne, und Gianni Infantino verteilt ihn. Jens reicht's, ich schalte meine KI-Agenten ab. Sorry.
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Wie viele Instrumente muss man eigentlich spielen, um sich Multi-Instrumentalist nennen zu dürfen? Ist mir gerade eingefallen, als ich gelesen habe hier, dass Boy Loco, die waren ja auch auf dem SWR 3 Newport Festival, haben auf der Live-Bühne gespielt, da ist der Tudor dabei, ne? Also der Sänger Flynn und der Multi-Instrumentalist Tudor. Und da habe ich mich gefragt, also ich kann Akkordeon spielen und ich kann auf einem Amazon-Karton einen Rhythmus klopfen. Bin ich dann schon ein Multi-Instrumentalist? Und wie viele Instrumente muss man spielen können, um sich so nennen zu dürfen? Weiß nicht, wenn das einer von euch weiß, sagt uns Bescheid. Bis dahin hören wir Praise You von Boy Loco jetzt in SWR 3.

0: spielt der Multi-Instrumentalist noch auf dem Synthesizer. Boy Loco. Praise you. In SWR3. Und Günni hat auch am Feiertag auf. Das ist auch gut zu wissen, Mensch. Da können wir noch auf einem Bierdeckel lesen, was Menschen hier geschrieben haben. Nick Cutter hat hier geschrieben: Seit ich mir gesagt habe, das Leben mehr zu genießen, bekommt vieles ein ganz neues Gewicht. Ich zum Beispiel. Günni, machst du noch zwei?
1: Was für zwei?
0: Mach doch mal so eine Lorraine, Euphoria und danach vielleicht Alex Warren und Ordinary.
1: Ja, ist gleich fertig.
0: Danke, Günni, ist Mensch geblieben. Bleib gesund, das war SWR3 Relax mit Volker Janitz. Weiter geht's in Pop. Und Michael Rolfsteck, habt einen schönen Abend.

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1: Alles Wichtige um 19 Uhr jetzt mit Simon Dörr.
2: Bei den Einheitsfeierlichkeiten hat Bremen symbolisch den Staffelstab an NRW übergeben. Mehrere Fußball-Bundesligisten aus SWR3-Land gewinnen ihre Testspiele. Das Wetter, morgen gibt es einen Mix aus Sonne und Wolken, 18 bis 23 Grad. In Bremen feiern viele tausend Menschen den Tag der Deutschen Einheit. Neben dem Bürgerfest in der Innenstadt gab es auch den offiziellen Festakt zur Einheitsfeier. Die gesamte Staatsspitze war da und Bundespräsident Steinmeier hat in seiner Rede ernste Töne angeschlagen. SWR3-Reporter Jens Otto berichtet.
3: In einer mehr als 50-minütigen Rede warnte er vor einem Scheitern der Demokratie und Gefahren durch politischen Extremismus. Bremens Bürgermeister Andreas Bovenschulte rief dazu auf, die freiheitlich-demokratische Grundordnung entschlossen zu verteidigen. Am Nachmittag übergab Bovenschulte symbolisch das Amt der Bundesratspräsidentschaft an den nordrhein-westfälischen Ministerpräsidenten Hendrik Wüst. Im kommenden Jahr findet die zentrale Einheitsfeier dann in Düsseldorf statt.
2: Die Grünen kritisieren, dass die G7-Staaten Öl und Diesel aus den nationalen Reserven freigeben. Der Energiepolitiker Kellner bezeichnete das als eine politische Dummheit. Die Reserven seien für echte Notfälle gedacht und nicht für einen US-Präsidenten, dem im Wahlkampf die Fälle davon schwimmen. Die US-Regierung hatte vor der Entscheidung der G7-Staaten Druck gemacht und mit einem Diesel-Exportstopp der USA gedroht. Im November stehen in den Vereinigten Staaten die wichtigen Zwischenwahlen an. Wer gerade versucht, die Online-Services der Bundesagentur für Arbeit zu nutzen, stößt möglicherweise auf eine Fehlermeldung. Die Behörde hat gerade mit einem IT-Ausfall zu tun. Einen Hackerangriff hat eine Sprecherin aber ausgeschlossen. SWR3-Reporterin Inga Pflug berichtet.
4: An der Fehlerbehebung wird weiter gearbeitet. Wann die Online-Dienste der Behörde wieder zur Verfügung stehen, ließ sich aber noch nicht sagen. Auch seit wann die Störung besteht, blieb unklar. Betroffene hatten bereits in der Nacht zum Freitag Schwierigkeiten bei einigen Online-Verfahren der Bundesagentur bemerkt. Der Ausfall betrifft unter anderem die Arbeitslosmeldung. Betroffene, die sich deswegen nicht zum Stichtag 1. Oktober arbeitslos melden konnten, sollen aber keine Nachteile haben. Die Bundesagentur will Kundinnen und Kunden Anfang der Woche darüber informieren, wie solche Fälle geregelt werden.
2: Mehrere Fußball-Bundesligisten in SWR3-Land haben die Länderspielpause für Testpartien genutzt und gewonnen. Mainz hat den Drittligisten Waldhof Mannheim mit 3:0 geschlagen und auch der SC Freiburg hat seinen Test gegen Luzern für sich entschieden. In Freiburg stand es am Ende 4:2. Das Wetter in SWR3-Land. In der Nacht bildet sich Nebel, Tiefstwerte 13 bis 7 Grad. Morgen wechseln sich dann Wolken und Sonne ab. Das Ganze bei 18 Grad im Hunsrück und 23 Grad höchstens am Oberrhein. Die Zeit 19.03 Uhr.
0: 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KI unterstützt.
5: Vorsicht auf der A3, Frankfurt Richtung Würzburg. Zwischen Goldbach und Hösbach steht ein defekter PKW. Die rechte Spur und der Standstreifen sind blockiert. Vorsicht auf der A81 Singen-Stuttgart. Zwischen Engen und Geisingen in beiden Richtungen Gefahr durch Rehe auf der Fahrbahn. Vorsicht im Zollernalbkreis. Zwischen dem Abzweig nach Hart und Trillfingen in beiden Richtungen Gefahr durch 6 Ziegenauer. A65 Landau Richtung Ludwigshafen. Zwischen Neustadt, Weinstraße Süd und Neustadt, Weinstraßen Ort Brückenarbeiten. Es ist nur eine Spur frei. 2 Kilometer Stau, Verzögerung bis zu 10 Minuten. B14 Herrenberg Richtung Stuttgart. Zwischen Gäubahntunnel und Hesslacher Tunnel 1 Kilometer Stau, über 20 Minuten plus.
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1: Mit Michael Räufsteg. Hallo, lasst mich der Erste sein, der euch einen schönen Feiertag wünscht. Wieder nicht der Erste? Dann lasst mich der Erste sein, der heute Kamrad für euch spielt mit Love Sober. Auch nicht der Erste.
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0: See ya und give me love. Hallo, hier sind MDR Jump und SWR 3 Pop, die Abendshow. Und wir beginnen diese Show mit dem Dümmsten, mit dem man eine Radiosendung beginnen kann. Einem Hinweis darauf, was ihr anderswo hören könnt.
1: Was?
0: Ja, heute ist Tag der Deutschen Einheit und zum Tag der Deutschen Einheit gibt's Fanta. Ich muss umblättern. 4. Zum Tag der Deutschen Einheit gibt's Fanta 4. Die Fantastischen Vier spielen gleich ab 19.30 Uhr bei der offiziellen Feier in Bremen. Und klar, die ganze Band hat natürlich Bock, hat Smudo im Interview vor dem Konzert erzählt. Sie haben schon sehr viele Shows in ihrer Karriere gespielt. Aber die ist was Besonderes für eine Band, die im Jahr des Mauerfalls 1989 gegründet wurde.
2: Das ehrt uns. Wir sehen uns natürlich auch als gesamtdeutsche Band und auch wirklich als deutsche Band. Ich bin stolz, eine deutsche Band zu sein. Das war eine deutschsprachige Band zu sein, war vor allem Anfang der 90er, Ende der 80er mit Rapmusik. Das war der erste Tabubruch. Da haben alle dachten, das darf man doch nicht machen. Und es macht mich stolz, zu den Pionieren zu gehören, die das mit angeschoben haben und groß gemacht haben. Wir spielen mit einer fünfköpfigen Band. Wir haben schon sehr früh auf Live-Instrumente gesetzt und sind sehr stolz darauf, dass wir da sozusagen musikalisch auch was bieten können. Wenn jemand auf so eine Show geht und vielleicht mit den Inhalten nichts anfangen kann, dann sieht er auf der Bühne aber Schlagzeuger, Bassgitarre und Percussion. Das ist auch schon auch ein Erlebnis und ein Hingucker.
0: Die Fantastischen Vier haben sich ein Thema für die Show überlegt. Das war einigermaßen einfach zu finden.
2: Das Thema ist Deutschland. Das finde ich jetzt ein ganz anderes Thema, gerade vor allem durch die spektakulären News an den populistischen Rändern gilt es auch so vielleicht ein bisschen die eine oder andere Bemerkung diesbezüglich fallen zu lassen, ohne jetzt zu politisch zu werden, aber einfach nur um ein gutes Gefühl zu machen und sich auch so ein bisschen zu sagen, dass Deutschland vielfältiger ist, als manche sich das wünschen und dass das einfach auch so bleiben wird.
0: Die Fantastischen Vier, heute live bei der offiziellen Feier zum Tag der Deutschen Einheit in Bremen. Und hier sind wir an dem Punkt, an dem wir euch sagen, dass ihr das live sehen könnt in der ARD Mediathek, in dem Wissen, dass wir euch von dieser Show hier weglenken. Aber vielleicht können wir euch trotzdem ködern hiermit. Zusammen, hier sind die Fantastischen Vier mit Clueso. Aber die Fanta 4 live ab 19.30 Uhr gleich in der ARD-Mediathek.

Iran? Hey, Iran. Iran von A Flock of Seagulls, 80er Kulthit in Pop, der Abendshow. Neue Musik jetzt von einer amerikanischen Sängerin, die sie Ash nennt, A-S-H-E. Und das ist ein schöner, auffälliger und trotzdem irgendwie gemütlicher Song. Ash, Stop the Wedding, bewegt sich musikalisch irgendwo zwischen Chappell Roan und Ray. Mit so ein paar leichten Anleihen an ABBA und Electric Light Orchestra. Und den hören wir gleich nochmal von vorne, denn hier ist eine Eilmeldung aus dem Verkehrszentrum. Achtung, ein Falschfahrer in Köln. In der Kennedy-Straße zwischen Porz, Grängel und B8 Frankfurter Straße. Bitte fahrt äußerst rechts, überholt nicht. In Köln auf der Kennedy-Straße zwischen Porz, Grängel und B8 Frankfurter Straße. Ein Falschfahrer. Bitte Vorsicht in beiden Richtungen. Nochmal. Ash. Stop the Wedding.

Stop the Wedding von Ash. Hier ist Pop, die Abendshow. Und gestern hat uns ein Spiel sehr gut gefallen, von dem wir gerne noch eine Runde spielen möchten. Es heißt Kürbis oder Krawall. Denn die Kürbissaison hat begonnen und Krawall geht immer. Viele Kürbissorten heißen so, als könnten sie auch Metal-Bands sein. Und deswegen brauchen wir jetzt wieder Menschen, die sich entweder mit Kürbissen oder mit Heavy Metal auskennen. Am besten mit

beidem. Und dann löst ihr unser Spiel und gewinnt vielleicht bei Kürbis oder Krawall. Spielt ihr mit uns und sagt uns, ob die Begriffe, die wir euch nennen, zu einem Kürbis oder zu einer Band gehören. 07221 2011. Meldet euch gerne jetzt per WhatsApp-Signal oder Anruf 07221 2011 und spielt mit uns.

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1: In der Nacht ist es zunächst leicht bewölkt, später breitet sich Nebel aus. Die Tiefstwerte 13 bis 7 Grad. Morgen wechseln sich nach Nebelauflösung Wolken und Sonne ab. Dichte Wolken bringen später vereinzelt etwas Regen, meist bleibt es aber trocken. Die Temperaturen erreichen 18 Grad im Hunsrück bis 23 Grad am Oberrhein. Es weht schwacher Nordwind. Am Montag und Dienstag eine Mischung aus Wolken, Nebel und Sonne bei ähnlichen Temperaturen.
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2: Achtung, Falschfahrer in Köln in der Kennedystraße zwischen Porzgrängel und B8 Frankfurter Straße. Fahren Sie äußerst rechts und überholen Sie nicht. In Köln auf der Kennedystraße zwischen Porzgrängel und B8 Frankfurter Straße ist ein Falschfahrer unterwegs. Vorsicht in beiden Richtungen. Vorsicht auf der A5 Karlsruhe Richtung Frankfurt. In Höhe Kreuz Walldorf ein defektes Fahrzeug auf dem Standstreifen. Vorsicht auf der A60 Mainz-Bingen. Zwischen Heidesheim und Ingelheim Ost in beiden Richtungen sind Menschen auf der Fahrbahn. A661 Oberursel Richtung Egelsbach. Zwischen Frankfurt-Niedereschbach und Frankfurt-Eckenheim. 3 Kilometer stockender Verkehr.
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3: Hier ist Pop, die Abendshow mit Michael Räufschleck. Gleich 2 Hits, die cool sind und auch so heißen. Vorher 2 Hits, die cool sind und anders heißen. Nämlich Sweater Weather von The Neighborhood und Te Imagina. Te Imagina, aber kann er nicht einfach cool heißen? Von Alvaro Soler.

The Neighborhood Sweater Weather. Eine Entwarnung aus dem Verkehrszentrum in Köln auf der Kennedy-Straße. Kein Falschfahrer mehr zwischen Porzgrängel und B8 Frankfurter Straße.

eine Eilmeldung aus dem Verkehrszentrum. Vorsicht auf der A1 Euskirchen Richtung Köln im Kreuz Bliesheim auf der Überleitung zur A553 Richtung Brühl. Werfen Personen Steine auf die Fahrbahn. Vorsicht, A1 Euskirchen Richtung Köln. Im Kreuz Bliesheim auf der Überleitung zur A553 Richtung Brühl. Steinewerfer.

Cool. Von Gwen Stefani. Was ist cool? Ist Mütze tragen cool. Guten Klamottenstil haben. Gute Songs schreiben ist alles cool, oder? Wenn das alles gilt, dann könnten wir Mark Forster gemeinhin als cool bezeichnen. Wenn auch nur recht oberflächlich. Jetzt hat er einen Song geschrieben, der heißt auch cool, genau wie der von Gwen Stefani gerade, ist aber ein anderer Song. Nur ein Namensvetter, ganz frisch rausgekommen an diesem Wochenende, aber da geht's eher um das, was tiefer in seinem Inneren abgeht. Neu, Mark Forster, cool.

0: Cool, ist ganz neu von Mark Forster.
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0: Und jetzt ist Zeit für unser Quiz Kürbis oder Krawall. Es ist Kürbissaison und jetzt könnte man sie einfach wie immer zu Suppen verarbeiten oder gruselige Gesichter zu Halloween reinritzen. Oder wir interessieren uns für sie und wie sie heißen. Und ob sie nicht vielleicht doch eine Metalband sind. Bei den Namen könnte es manchmal beides sein. Und das ist unser Spiel Kürbis oder Krawall mit Janine aus Funkenhausen in der Nähe von Neustadt-Wied. Hallo Janine.
2: Hallo, schönen guten Abend.
0: Und Marc aus Heilbronn. Hallo Marc.
3: Hallo, guten Abend.
0: Eure Expertengebiete, Janine, eher Kürbis oder eher Krawall?
2: Eher Kürbis.
0: Marc?
3: Eher Krawall.
0: Ja, also Experten auf beiden Seiten heute auch wieder. Das heißt, okay. Janine, du isst gerne Kürbisse. Gestern hatten wir einen Kandidaten, der sie sogar anbaut. Wie ist es bei dir?
2: Ja, ich habe sie auch schon mal versucht anzubauen, aber ich esse sie dann doch lieber.
0: Und Marc, die Bands mit den schrägsten Namen, auf deren Konzerten du schon warst?
3: Oh, da gab es schon einige auf Wacken, ja, da nimmt man ja alles mit.
0: Da lernen wir auch immer neue kennen, ne? Das ist natürlich was Tolles, immer
3: richtig,
0: auf Festivals, weil du kriegst immer irgendwelche Bands, von denen du noch nie gehört hast und dann vielleicht Fan wirst.
3: Genau.
0: Drei Begriffe haben wir für euch. Ihr sagt uns bitte jeweils, ob es ein Kürbis ist oder der Name einer Metalband. Der erste Begriff ist Rondini. Rondini, Janine, was glaubst du?
2: Kürbis.
0: Du sagst ein Kürbis. Marc?
3: Ich sag Kürbis.
0: Du sagst auch Kürbis und das ist beides richtig. Jawohl, es ist ein Kürbis, ein kleiner Kürbis, ungefähr so groß wie ein Tennisball. Sieht ein bisschen aus wie eine runde Zucchini, aber ja, ist der Punkt für okay. Euch beide. 1-1.
2: Sehr cool.
0: Jetzt zuerst an Marc. Ayahuasca. Ayahuasca. Kürbis oder Krawall?
3: Krawall.
0: Krawall, schon mal live gesehen?
3: Nein.
0: Dann wissen wir nicht, ob es stimmt. Fragen wir also noch Janine.
2: Ich denke auch Krawall.
0: Du denkst auch Krawall. Und es ist tatsächlich wieder beides richtig. Es ist eine progressive Metalband aus Köln. Zwei Punkte also auf beiden Seiten. Mal gucken, ob wir jetzt euch auseinanderkriegen mit einer Entscheidung beim Begriff Jaradale oder Jaradale. Ich übernehme keine Gewähr für die Aussprache.
2: Kürbis, sage ich.
0: Kürbis, sagt Janine.
3: Das klingt auch nach Kürbis.
0: Ja. Sagt auch Kürbis? Das ist ja, ihr seid ja, da passt ja kein Blatt Papier zwischen euch, geschweige denn ein Kürbis. Aber es ist ein Kürbis und das bedeutet, alles richtig. Wir kriegen keinen Gewinner, wir kriegen zwei. Ihr bekommt beide einen Preis von uns. Glückwunsch!

spielen nachher noch eine Runde Kürbis oder Krawall in ungefähr einer Stunde. Wenn ihr wisst, dass ihr dann noch wach seid, meldet euch jetzt gerne schon. Und dann spielen wir gleich mit euch 07-221-2011. Wer möchte mit uns eine Runde Kürbis oder Krawall spielen und eine Metalband von einem Kürbis unterscheiden können? 07-221-2011.

Maluma und die Vamps all night. Hier ist Pop, die Abendshow. Fußball Nations League auch heute Abend. Eben zu Ende gegangen das Spiel England gegen Kroatien. England, das Team vom deutschen Trainer Thomas Tuchel. Kroatien, das einzige Team, bei dem man im Moment noch 41-jährige Fußball spielen sehen kann, nachdem Cristiano Ronaldo bei den Portugiesen nach Hause geflogen ist. Luka Modric für Kroatien immer noch mit auf dem Platz, heute bis zur 57. Minute. Dann wurde er ausgewechselt. Der mit dem kroatischen Team 2018 Vize-Weltmeister wurde, 2022 Dritter. Heute haben sie die höchste Niederlage in der Verbandsgeschichte eingefahren. Kroatien, England 0-7.

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1: Um 20 Uhr mit Ines Kunze. In Bremen feiern Politiker aus Bund und Ländern die Wiedervereinigung Deutschlands vor 36 Jahren. Darunter auch der Ministerpräsident von Rheinland-Pfalz, Schnieder. Er betonte in seiner Rede den bestehenden Erfolg der Vereinigung.
2: Ich finde, wir sind immer noch sehr geeint. Und wir haben ein tolles und großartiges Land. Wir müssen jetzt nur das Ganze auch gesellschaftlich wieder zusammenführen. Der Ton ist rauer geworden, ist lauter geworden. Es liegt jetzt auch an mir und an den Kolleginnen und Kollegen, dass wir nicht noch lauter werden, sondern dass wir wirklich mit einer ordentlichen Arbeit, mit einer Sacharbeit, darin, dass wir liefern, was die Menschen auch von uns erwarten, das Vertrauen wieder zurückgewinnen und dieses Land genauso großartig auch in die Zukunft führen.
1: Bundespräsident Steinmeier hatte in seiner Rede unter anderem Reformen für einen Wirtschaftsaufschwung gefordert. Von den Grünen kommen selbstkritische Töne zum bisherigen Umgang mit der AfD. Die beiden Vorsitzenden der Bundestagsfraktionen Dröge und Hasselmann schreiben in einem sogenannten Impulspapier, die Strategie gegen die AfD sei gescheitert. Mehr Infos hat Kerstin Späth.
3: Der Spiegel zitiert aus dem Dokument. Darin heißt es von Dröge und Hasselmann, alle demokratischen Parteien seien verantwortlich für das Erstarken der in Teilen rechtsextremen AfD, auch die Grünen. Allein mit dem Eintreten für das demokratische System erreiche man viele Bürgerinnen und Bürger nicht mehr. Aus Sicht der beiden Politikerinnen ist es deshalb nötig, spürbare Lösungen anzubieten, ganz besonders für Menschen in strukturschwachen Regionen.
1: In Südtirol ist ein deutscher Tourist beim Wandern verunglückt. Lokalen Medien zufolge war der 80-Jährige gemeinsam mit seiner Ehefrau auf dem historischen Maiser Wahlweg bei Meran unterwegs gewesen und vom Weg abgekommen. Der Mann ist demnach rund 50 Meter in die Tiefe gestürzt. Die alarmierten Rettungskräfte konnten nichts mehr für ihn tun. In Stuttgart hat die Polizei am Nachmittag mehrere Zugänge zum Wasen gesperrt. Grund war der hohe Andrang von Besuchern. Inzwischen werden die Besucher koordiniert wieder eingelassen. Schon am Nachmittag waren etwa 60.000 Menschen auf dem Cannstatter Volksfest. Dazu kamen rund 19.000 Besucher des landwirtschaftlichen Hauptfests. Auch in der Innenstadt herrschte Gedränge. Dort fand eine Friedensdemonstration statt. Mehrere tausend Menschen forderten unter anderem einen Stopp aller Wirtschaftssanktionen und Waffenlieferungen und stattdessen höhere Ausgaben im Sozialbereich. Und das Wetter in Baden-Württemberg und Rheinland-Pfalz. In der Nacht wieder häufiger Nebel und Wolken, Tiefstwerte 13 bis 7 Grad. Morgen gibt es erst noch ein bisschen Nebel, dann kommt vielerorts die Sonne durch im Wechsel mit Wolken, später örtlich auch etwas Regen. Das Ganze bei maximal 18 bis 23 Grad. Und die Temperaturen bleiben soweit gleich am Montag und Dienstag weiter mit Wolken, Nebel und Sonne. Das waren die Nachrichten für Baden-Württemberg und Rheinland-Pfalz. Die Zeit, es ist 20.03 Uhr.
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4: Vorsicht auf der A1 Euskirchen Richtung Köln im Kreuz Bliesheim auf der Überleitung zur A553 Richtung Brühl werfen Personen Steine auf die Fahrbahn. Vorsicht auf der B44 Richtung Ludwigshafen. Zwischen Ludwigshafen-Mundenheim am Rhein und B9 Rheingönheimer Kreuz sind Fahrradfahrer auf der Fahrbahn. A5 Karlsruhe Richtung Basel. Zwischen Bad Krozingen und Hartheim-Heitersheim 2 Kilometer Stau. Verzögerung bis zu einer Viertelstunde. Auf der A5 Frankfurt Richtung Karlsruhe ist die Ausfahrt Bruchsal wegen einer Baustelle gesperrt. Auf der A81 Stuttgart-Heilbronn ist der Engelberg-Tunnel zwischen Dreieck Leonberg und Stuttgart-Feuerbach wegen Wartungsarbeiten in beiden Richtungen bis 10 Uhr morgens gesperrt.
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5: Mit Michael Reufsteck, hallo, und mit Christa Sarandi jetzt in seinem aktuellen Hit Good Old Days.
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MKTO und Classic. Eine aktuelle Meldung aus dem Verkehrszentrum. Vorsicht auf der B465 Kirchheim-Untertecht-Münsingen. Zwischen der Abzweig nach Donnstetten und B28 Römerstein-Zeiningen ist in beiden Richtungen eine ungesicherte Unfallstelle und ein totes Reh auf der Fahrbahn. Hier ist Pop, die Abendshow von SWR 3 mit MDR Jump. Schön, dass ihr dabei seid. Wir spielen jetzt noch Maroon 5 mit Lisa, Priceless und den neuen Hit von Miley, Bass Persuades. Und danach würden wir euch mal in die Hand geben, wie es mit der Musik hier bei uns im Radio weitergeht, indem ihr die Macht bekommt, Songs zu skippen. Songs, die wir vielleicht spielen könnten, aber wenn ihr nichts wollt, tut ihr sie einfach weg. Oder euch einfach festzulegen auf den, der dann kommen sollte. Das ist das Spiel Skip, das wir gerne jetzt mit euch machen unter 07221 2011. Ihr ergreift die Kontrolle über die Musik im Radio. Schreibt uns gerne an 07221 2011 eine Nachricht per WhatsApp oder Signal oder ruft uns an, wenn ihr mit uns skippen möchtet.

0: in einem Musikquiz landen würde, sehr gut die Musik auseinandersortieren kann, oder? Weil irgendwann muss der Kopf sich ja mal auf das eine, mal auf das andere konzentrieren, um nicht komplett wahnsinnig zu werden.
1: Ja, auf jeden Fall.
0: Was wäre so Musik, wenn wir eine gerechte Welt hätten, die jetzt kommen müsste, um dir den Abend ein bisschen zu versüßen?
1: Auf jeden Fall Max Giesinger mit seinem neuen Album Irgendwer Anders.
0: Das ist sehr konkret. Die Welt ist leider nicht gerecht, deswegen haben wir für dich jetzt 5 Möglichkeiten, die kommen könnten. Du entscheidest aber in jedem Einzelfall, ob das der Song ist, den du im Radio hören möchtest oder nicht. Wenn du einen Song, den ich dir anbiete, skippst, ist er weg und kommt auch nicht zurück, dann hast du noch mehr Möglichkeiten. In jedem Einzelfall entscheidest du, ob der kommt. Wenn ja, ist die Sache gegessen und der läuft. Wenn nicht, skippen wir uns notfalls bis zum 5. vor, wenn dir vorher nichts zusagt. Der käme dann aber in jedem Fall. Denn da führt dann kein Weg mehr dran vorbei, weil die Liste dann zu Ende ist. Bis dahin entscheidest du. Zum Beispiel jetzt über Faith No More, Midlife Crisis.
1: Skip.
0: Jetzt skippen wir. Du hoffst auf Max Giesinger. Mal gucken. Wir sind jetzt im Jahr 2011 angekommen. Das ist die Gruppe Naked and Famous mit Young Blood.
1: Skip.
0: Skippen wir auch, gut. Nummer 3. Das ist aus den 80ern.
1: Play.
0: Das kommt aber spontan. Du kennst den Song?
1: Ja, auf jeden Fall, weil ich bin großer 80er-Fan und ich schaue auch gerne 80.
0: Du warst damals noch nicht dabei, mutmaße ich aber, oder?
1: Nein, ich bin 2007er Baujahr, also nein.
0: Aber du magst die Musik von damals, ja wunderbar, dann kommt das jetzt für dich. Baltimore, Tarzan Boy. Hab einen schönen Abend, Konstantin.
1: Gleichfalls, danke.

0: mehr von Morbi. WDR 2, MDR Jump und SWR 3 Pop, die Abendshow. Der nächste Hit ist der neue von Clock Clock. Skeletons.
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10: In der Nacht ist es zunächst leicht bewölkt, später breitet sich Nebel aus. Die Tiefstwerte 13 bis 7 Grad. Morgen wechseln sich nach Nebelauflösung Wolken und Sonne ab. Dichte Wolken bringen später vereinzelt etwas Regen, meist bleibt es aber trocken. Die Temperaturen erreichen 18 Grad im Hunsrück bis 23 Grad am Oberrhein.
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11: Vorsicht auf der B465 Kirchheim unter Teckmünzingen. Zwischen dem Abzweig nach Donnstetten und B28 Römerstein-Zeiningen in beiden Richtungen eine ungesicherte Unfallstelle und ein totes Reh auf der Fahrbahn. Vorsicht im Westerwaldkreis. Zwischen A3 Ransbach-Baumbach in Mogendorf und Ransbach steht ein defektes Fahrzeug. A5 Karlsruhe Richtung Basel. Zwischen Bad Krozingen und Hartheim-Heitersheim 2 Kilometer Stau, Verzögerung bis zu 10 Minuten. Auf der A81 Stuttgart-Heilbronn ist der Engelberg-Tunnel zwischen Dreieck Leonberg und Stuttgart-Feuerbach wegen Wartungsarbeiten in beiden Richtungen bis 10 Uhr morgens gesperrt.
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0: for somebody else. Save My Love, Kygo, Khalid und Griffin. Und jetzt?
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0: Spielen wir Kürbis oder Krawall? Der Kürbis ist außen knüppelhart und innen weich. Genauso wie Metal. Passenderweise haben viele Kürbissorten auch Namen, die könnten auch der Name einer Metalband sein. Und Marble ist ein gutes Beispiel, das es beweist, denn das ist eine graue Kürbissorte, die zum Beispiel für Suppen, Marmeladen oder zum Braten verwendet wird. Und es ist eine italienische Symphonic-Metal-Band aus Mortara in der Lombardei. Ihr merkt, alles ist möglich. Auch jetzt wieder bei Kürbis oder Krawall. Wir spielen mit Johanna aus Castrop-Rauxel. Hallo Johanna.
2: Hi, Michael.
0: Und hallo auch an Jakob aus Böblingen.
3: Hi, Michael.
0: Willkommen in dieser Spielrunde. Johanna, Kürbis oder Krawall, was liegt dir näher?
2: Kürbis.
0: Kürbis tatsächlich, aber du sagst es eben, eigentlich kennst du dich mit beidem nicht aus. Das ist
2: aber
0: perfekt.
2: Aber Kürbis eher noch als Metalliker, habe ich gedacht, ja.
0: Jakob, du?
3: Ich denke, ich bin Team Metal.
0: Team Metal eindeutig, aber du isst schon, auch wenn die Saison kommt, eine Kürbissuppe oder zwei oder eher nix in die Richtung?
3: Da würde ich niemals drauf verzichten.
0: Also auch beidem etwas zugeneigt. Mal gucken, wie ihr es abschneidet. Wir nennen euch die drei Begriffe. Ihr sagt jeweils, ist das der Name eines Kürbisses, einer Kürbissorte oder der Name einer Metalband. Und wer öfter richtig liegt, gewinnt dieses Spiel. Der erste Begriff lautet Lyriel.
2: Kürbis.
0: Nehmen wir immer keine Gewähr für die Aussprache. Aber Johanna war ganz schnell mit Kürbis.

0: Jakob?
1: Oh, wow. Das klingt zwar wie eine Band, wo ich mich hinstellen würde, aber Johanna klang so zuversichtlich, da sage ich tatsächlich auch einfach Kürbis.
0: Du schließt dich der Meinung deiner Vorrednerin an?
1: Ja, das kam Josefs Tode geschossen. Das ist perfekt.
0: Mit wie viel Sicherheit kam es, Johanna?
2: Also mit völliger Ahnungslosigkeit, aber intuitiver Sicherheit.
0: Es ist falsch. Es ist eine Folk-Metal-Band aus Gummersbach.
2: Oh Mann. Ja, also...
0: La Mera ist der nächste Begriff. La Mera, Kürbis oder Krawall? Du bist zuerst dran, Jakob?
1: Ja, da sage ich, das ist eine Metalband. Das klingt, wo ich auf ein Konzert gehen würde.
0: Johanna?
2: Ja, ich bleib bei Kürbis.
0: Du bleibst bei Kürbis? Dann geht der Punkt an Jakob. Das ist eine Groove-Metal-Band aus Mannheim. 1-0 für Jakob. Und jetzt die dritte Frage. Triamble oder möglicherweise Triamble. Kürbis oder Krawall, Johanna?
2: Krawall.
0: Krawall? Jakob?
1: Das klingt fast nach Suppe. Das würde ich mir kochen.
0: Triamble würdest du dir kochen?
1: Ja.
0: Es ist tatsächlich ein Kürbis. Oh, das bedeutet ein klarer Sieg für Jakob. Eine seltene alte australische Speisekürbissorte mit einer außergewöhnlichen dreifach gefalteten Form. Da kommt der Kürbis noch dreifach gefaltet. Versuch da mal ein Gesicht reinzuritzen. Johanna, es tut mir leid. Vielen Dank fürs Mitmachen.
2: Ja, ich hatte eingangs doch gesagt, ich habe Ahnung von keinem von dem.
0: Das hast du, ich möchte dir nicht zu nahe treten, aber das hast du eindrucksvoll zur Schau gestellt.
2: Ich weiß.
0: Trotzdem viel Spaß mit dir. Vielen Dank, dass du dabei warst. Und Jakob, dir schicken wir einen Gewinn. Bleib dran. Danke fürs Mitmachen, Jan. Habt noch ein schönes Wochenende.
1: Vielen Dank.
0: Ciao.

Sehr guter neuer Hit aus einem guten aktuellen Album von The Script, Man in the Arena. Hier ist Pop, die Abendshow. Und hier ist der Tanz der Moleküle von Mia.

Barbra Streisand. Barbra Streisand von Dark Sauce. Bin immer noch überrascht, dass damals niemand auf diesen Trend mit aufgesprungen ist und weitere ähnliche Songs aufgenommen hat, die einfach so hießen wie Filmstars. Auf jeden noch so kleinen Trend springt doch eigentlich immer irgendjemand auf. Damals blieb's bei Barbra Streisand und Duck Sauce. Erst im vergangenen Jahr hat Taylor Swift einen Song veröffentlicht namens Elizabeth Taylor. Aber der hatte klanglich nicht die geringsten Ähnlichkeiten damit, also sehr enttäuschend. Bastille jetzt und Save My Soul. Hier ist Pop, die Abendshow.

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1: Um 21 Uhr mit Ines Kunze. Bei den zentralen Feierlichkeiten zum Tag der Deutschen Einheit haben hochrangige Politiker vor einer zunehmenden Bedrohung der Demokratie durch populistische Parteien gewarnt. Bundespräsident Steinmeier sagte, extremistische Kräfte seien nicht nur eine Gefahr für Freiheit und Demokratie, sondern auch für die innere Einheit. Baden-Württembergs Ministerpräsident Özdemir rief die demokratische Mehrheit auf, sich gegen Extremisten durchzusetzen.
2: Nie wieder muss jemand Angst haben vor Deutschland. Nie wieder müssen Menschen in Deutschland Angst haben, weil sie jüdischen Glaubens sind, weil sie anders aussehen, weil sie vielleicht ein Handicap haben. Und es gibt politische Kräfte, die wollen diese Angst schüren. Es liegt jetzt an uns, dafür zu sorgen, dass die Mehrheit der Deutschen hier an Vernunft glaubt, die daran glaubt, dass man sich zuhört, ausreden lässt, nicht daran glaubt, dass derjenige, der aggressiver ist, lauter ist, Recht hat. Die muss sie auch durchsetzen.
1: Die Feiern zum Tag der Deutschen Einheit in Bremen gehen noch bis morgen Abend. Nach dem Scheitern von Gesetzen zum Mieterschutz im spanischen Parlament gehen die Proteste weiter. Auch heute sind zehntausende Menschen in den großen Städten auf die Straße gegangen. Nach Behördenangaben haben allein in der Hauptstadt Madrid rund 70.000 Menschen demonstriert. In Valencia kam es zu Ausschreitungen. Die Polizei setzte Gummigeschosse und Tränengas ein. Auch für den Abend und morgen sind Proteste angekündigt. Inzwischen gibt es Diskussionen über einen Generalstreik und vorgezogene Neuwahlen. Russland hat neue Angriffe auf Kiew und andere ukrainische Städte angekündigt. Das Außenministerium in Moskau rief Ausländer und Diplomaten dazu auf, die ukrainische Hauptstadt zu verlassen. Die Angriffe seien eine Reaktion auf Terrorakte der Ukraine gegen die russische Zivilbevölkerung. Russland hatte zuletzt seine Angriffe auf die Infrastruktur der ukrainischen Hauptstadt verstärkt. Der ukrainische Präsident Zelensky kündigte darauf an, die Angriffe auf Russlands Ölraffinerien zu verstärken. Fußball-Bundestrainer Jürgen Klopp hört mit der Torwartrotation erstmal auf. Morgen im Spiel gegen Griechenland soll wieder Bayern-Torhüter Jonas Urbik spielen, hat Klopp gesagt. Offen ließ er, ob er nach dem Sieg gegen Serbien auf seine Erfolgself zurückgreift oder ob er sich auch noch die letzten verbliebenen Neulinge anschaut. Deutschland kann im Rückspiel gegen Griechenland nur mit einem Sieg Platz 1 in der Nations League-Gruppe erreichen. Das Spiel beginnt morgen um 20.45 Uhr. Und das Wetter in Baden-Württemberg und Rheinland-Pfalz. In der Nacht wieder häufiger Nebel und Wolken, Tiefstwerte 13 bis 7 Grad. Morgen gibt es erst noch ein bisschen Nebel, dann kommt vielerorts die Sonne durch im Wechsel mit Wolken, später örtlich auch etwas Regen. Das Ganze bei maximal 18 bis 23 Grad. Und die Zeit, es ist 21.03 Uhr.
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3: Vorsicht auf der B31 Friedrichshafen Richtung Lindau. Zwischen Eriskirchschlatt und Langenargen-Oberdorf steht ein defektes Fahrzeug. A5 Karlsruhe Richtung Basel. Zwischen Bad Krozingen und Hartheim-Heitersheim 2 Kilometer Stau, Verzögerung bis zu 10 Minuten. Auf der A81 Stuttgart-Heilbronn ist der Engelberg-Tunnel zwischen Dreieck Leonberg und Stuttgart-Feuerbach wegen Wartungsarbeiten in beiden Richtungen bis 10 Uhr morgens gesperrt.
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4: Mit Michael Reufsteck, hallo, das ist euer Soundtrack für den Samstagabend, jetzt mit Wiz, the MC und Show Me Love.
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0: Writings on the Wall, Hit von Role Model in Pop der Abendshow. Hallo zusammen, wir sind gemeinsam bei WDR 2, NDR 2, SR 1, RBB 888, MDR Jump, HR 3 oder SWR 3. Aber wir sagen es euch gleich, wir übernehmen keinerlei Garantien für das, was in dieser Sendung heute Abend vorkommt oder vorkommen könnte. Der Verpeiltheitsgrad scheint zu steigen. Ich habe eben in meine Hosentasche gegriffen, von der ich sicher war, dass ich zu Hause ein Taschentuch reingesteckt hatte, und zog stattdessen eine Unterhose heraus. Und Kevin Frisch aus dem Team, der mit mir im Studio ist, ist wahrscheinlich auch keine große Hilfe heute Abend, denn sein Verpeiltheitsgrad ist heute ähnlich hoch.
1: Ich habe mir eben Sorgen gemacht. Also ausnahmsweise um mich, weil, also ich, als ich in den Sender gekommen bin, ja, habe ich nicht die Karte mit dem Chip drin in die Hand genommen, der eigentlich die Tür öffnet, was ich jede Woche mehrfach tue. Mhm. Sondern ich habe einigermaßen selbstbewusst und als hätte ich es noch nie anders gemacht, meinen Haustürschlüssel rausgeholt und wollte damit die Tür aufmachen.
2: Ja. Okay.
1: Ich bin womöglich einfach, vielleicht bin ich zu oft hier.
0: Vielleicht ist auch der Oktober, und obwohl er noch golden ist, fängt die Dunkelheit schon früher an, und was auch immer die Verpeiltheit steigert, wir übernehmen keine Garantien für das, was wir heute von uns geben können. Hier ist der neue Hit von Helene Fischer.

Why Don't You Stay von Nico Santos. Wir sind nicht alleine verpeilt. Vielleicht tröstet uns das. Bei Ilka und Nell gab es diese Woche Rührei, in dem Pfeffer drin sein sollte. Es war aber Zimt. Und Markus hat sich gemeldet. Er ist vorgestern zum ersten Mal seit längerer Zeit wieder mit dem Auto zur Arbeit gefahren, weil das Wetter schlecht war. Und ist ganz aus Gewohnheit den Weg gefahren, den er sonst mit dem Fahrrad fuhr. Das ging ab einem Punkt dann nicht mehr gut weiter. Es ist nichts passiert. Er konnte wenden, aber er merkte, das ist der falsche Weg. Vielen Dank, das tröstet uns. Wenn ihr noch mehr Verpeiltheiten habt, meldet euch gerne bei uns. Nee, sprechen kann ich auch nicht mehr. Wir haben es euch angedroht, es wird schief gehen. Uns ist heute nicht zu rechnen. Die spielen wir jetzt aber von vorne, geht ja so nicht. Und unsere Nummer ist 0721 20. Es wird ein Desaster, Leute.

Oh, schlechte Nachricht für Menschen mit Nickelallergie. Nickelback sind wieder da. Nach 4 Jahren Pause erscheint in ein paar Wochen ein neues Album. Hier ist eine Vorab-Single daraus. Make Me Love You. Das ist neu von Nickelback.

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1: In der Nacht ist es zunächst leicht bewölkt, später breitet sich Nebel und Wolken aus. Die Tiefstwerte 13 bis 7 Grad. Morgen wechseln sich nach Nebelauflösung Wolken und Sonne ab. Dichte Wolken bringen später vereinzelt etwas Regen. Die Temperaturen erreichen 18 Grad im Hunsrück bis 23 Grad am Oberrhein. Es weht schwacher Nordwind.
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2: Vorsicht auf der A3 Köln Richtung Frankfurt. Zwischen Bad Honnef, Linz und Neustadt-Wied liegt ein totes Tier. Vorsicht im Kreis Rottweil. Zwischen dem Abzweig nach Neufra und Wehlendingen in beiden Richtungen liegt ein totes Tier auf allen Fahrstreifen. A5 Karlsruhe Richtung Basel. Zwischen Bad Krozingen und Hartheim-Heitersheim 2 Kilometer Stau, Verzögerung bis zu 10 Minuten. Auf der A81 Stuttgart-Heilbronn ist der Engelberg-Tunnel zwischen Dreieck Leonberg und Stuttgart-Feuerbach wegen Wartungsarbeiten in beiden Richtungen bis 10 Uhr morgens gesperrt.
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Ah, das haben wir euch auch aufgehört zu spielen. Wir hören auch nichts mehr. Es scheint so, als seien nicht nur wir verpeilt heute, sondern auch die Technik. Kommt hier gar nichts mehr. Ja, da kommt nichts. Da kommt auch nichts. Dann können wir es nur selber singen, aber das glaubt mir, das möchte wirklich niemand haben. Dann gucken wir mal, was hier rauskommt. Zumindest Musik.

0: Martin Garrix und Ed Sheeran Repeated, und an dem kurzen Aufbäumen gegen Ende dieses Songs habt ihr vielleicht schon gemerkt, dass unser eigentliches Sendesystem, aus dem die Musik sonst kommt, möglicherweise bereit ist, wieder was von sich zu geben. Achtung!
1: Yeah!
0: Hallo, da sind wir wieder. Oktober.

0: Bowser und Magnetic. Ich hatte erwartet, dass ich die Böcke heute Abend schießen würde, macht die Technik schon selbst. Ist auch irgendwie unbefriedigend. Morgen um diese Zeit ist gerade Halbzeit. Dann ist nämlich das vierte Spiel unter dem neuen Fußball-Bundestrainer Jürgen Klopp in der Nations League. Es geht schon wieder gegen Griechenland. Eben war die Pressekonferenz zum Spiel in Thessaloniki. Steffi Linkscheid aus dem ARD Aktuell-Team hat sie sich angeschaut. Jürgen Klopp ist ja nicht nur Bundestrainer, sondern auch ein ausgesprochener Entertainer. Galt das eben auch für die Pressekonferenz?
1: Das war schon sehr lustig. Also ich mag es ja sowieso, wie Klopp charmant antwortet, ohne konkret zu antworten. Bei Fragen zum Team zum Beispiel, da meinte er, es sind halt alle Spieler super, alle leisten ganz toll. Einzigen Hinweis, den er gegeben hat, war, dass Torhüter Urbich zumindest zum Start wieder aufgestellt ist. Die Journalisten aber nichts reininterpretieren sollen, denn alle vier Torhüter sind, du weißt es, prima.
2: In dem Bereich würden sich keine Probleme auftun. Wir haben alle überragend gehalten im Training, verrückt und hat mit dem Nummer 1 Status tatsächlich nichts zu tun, sondern normalerweise kriegen die Spieler woanders Spielpraxis, bei uns gibt es das in der Nationalmannschaft, so all inclusive.
1: Genau, also weil ob ich bei den Bayern immer auf der Reservebank sitze, bekommt er eben seine Praxiseinheiten bei der Nationalmannschaft.
0: Der Ersatztorhüter von Bayern München ist der Fußball-Nationaltorhüter.
1: Sozusagen, also das gab schon mal die ersten Lacher bei den Sportjournalisten. Mein persönliches Highlight war aber die Übersetzerin, die hat neben Klopp am Pressetisch gesessen und die hat dann alle Fragen und danach eben auch die Antworten immer direkt ins Griechische übersetzt. Am Anfang war dem Gesicht von Klopp absolut abzusehen, er versteht null. Und dann hat er richtige Grimassen gezogen in dem Versuch, da irgendwas rauszuverstehen. Und während der PK hat er dann immer häufiger Sachen gesagt wie Hut ab oder Respekt. Und die beste Szene kam dann, als ein Journalist gefragt hat, ob Klopp das griechische Team von 2004 mit dem von heute vergleichen kann. Damals gab es ja für die Griechen unter dem deutschen Trainer Otto Rehhagel den Europameistertitel. Und die Übersetzerin hat dann also die Frage an Klopp ins Griechische übersetzt und er reagiert und fordert sie damit so ein bisschen raus, halt so im Kloppo-Style.
3: Είναι μια καλή ομάδα και να μην ξεχάσουμε ότι ο Otto τους οδήγησε στο Euro.
2: Ohne Otto wäre das nicht passiert. Singen. Ich habe es gesungen.
0: Ja. Er wollte, dass die Übersetzerin es auch singt.
1: Absolut, genau. Also du siehst, es war alles sehr munter. Wir wissen es gar nicht so genau viel über die Aufstellung. Also eigentlich

0: so viel wie vor der PK, außer dass Obig eben zumindest im Tor startet. Aber naja, mehr dann eben morgen.
1: Wenn Politiker Fragen beantworten, schaffen sie das auch, ohne irgendetwas zu sagen. Aber bei Jürgen Klopp ist es einfach viel sympathischer. Das Spiel morgen Abend in Thessaloniki, Deutschland, bei Griechenland zu Gast um 20.45 Uhr.
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Wildfire, aktueller Hit von Gentleman und Michael Patrick Kelly. Gleich Ügel und Ultra Nate mit Move Into the Sun, großer aktueller Hit. Vorher ein Anliegen von Bernd, das berechtigt ist, aber wir können es nicht lösen. Bernd hat sich gemeldet per WhatsApp an 0722120011. Hallo, bei eurer Verkehrsdurchsage habt ihr gerade von einem toten Tier auf der Straße gewarnt. In dem Zusammenhang, wir wiederholen das nochmal. Achtung, auf der B14, B27 Stockach Richtung Rottweil zwischen Rottweil-West-Zimmern und B462 Abzweig A81 Rottweil. Hier liegt ein totes Tier. Außerdem Vorsicht im Enzkreis zwischen Lomersheim und dem Abzweig nach Pinasch. In beiden Richtungen liegt ein totes Tier nach einem Unfall. Und Vorsicht auf der A48 Dreieck Vulkaneifel Richtung Koblenz zwischen Dreieck Vulkaneifel und Ulmen liegen mehrere Kartons. So, Bernd sagt, er hat von einem toten Tier auf der Straße gewarnt. Geht das etwas genauer? Bei einer Maus, Igel oder Katze wäre ich weniger besorgt als bei einem Reh, Hirsch, Wildschwein oder Pferd. Da hast du recht, Bernd. Und wenn wir es genauer wüssten, würden wir es genauer durchsagen. Die Informationen sind manchmal nicht genau. Alles, was wir wissen, sagen wir euch. Mir geht das so ähnlich, wenn ich höre, es liegen Gegenstände auf der Fahrbahn. Da ist es auch was anderes, ob da ein Streichholz liegt oder ein Sofa. Aber in jedem Fall sollte man sicherheitshalber vorsichtig fahren. Und wie gesagt, wenn wir es wissen, sagen wir es euch, wie gerade bei den Kartons auf der A48. Bei den Tieren wissen wir es nicht und ich möchte niemandem den Appetit verderben, aber manchmal kann man es im Dunkeln auch einfach nicht mehr so genau erkennen, wenn es schon überfahren wurde. Und wer das gemeldet hat, hatte vielleicht auch eher das Bedürfnis, in erster Linie darauf zu achten, an dem toten Tier unbeschadet vorbeizukommen und weiter die Richtung zu halten, als eine Phantombildzeichnung zu machen. Deswegen habt Verständnis und im sichersten Fall seid ihr immer unterwegs, wenn ihr im schlimmsten Fall von einem Pferd ausgeht und entsprechend angepasst fahrt. Aber wir geben unser Bestes, Bernd. Danke.

Schön, mal was Neues von Ultranate zu hören. Ügel hatte ihren Hit Free aus den 90ern mal remixed. Und seitdem hatten wir eigentlich von Ultranate auch nichts mehr gehört. Die amerikanische Sängerin, die damals einen Hit hatte, den Ügel wohl mochte. Und nach dem Remix sagte er sich, ach komm, wir können doch mal was ganz Neues zusammen machen. Und hat dann zusammen mit Emil Angel das gezimmert, Move Into The Sun, was wir gerade gehört haben, und Ultranate engagiert, um einfach neue Vocals drauf zu singen. Und so ist ein neuer Riesen.

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2: Um 22 Uhr mit Ines Kunze. Beim Festakt zum Tag der Deutschen Einheit hat Bundesratspräsident Bovenschulte zur Verteidigung der Demokratie aufgerufen. Der Bremer SPD-Regierungschef mahnte, die Demokratie brauche Menschen, die widersprechen, wenn andere herabgewürdigt werden, und handelten, wenn die Freiheit in Gefahr sei. Er warnte vor Kräften, die Menschen nach ihrer Herkunft sortierten, unabhängige Gerichte, freie Medien und Wissenschaft verächtlich machten und denen der Unterschied zwischen Wahrheit und Lüge gleichgültig sei. Ähnlich äußerte sich auch Bundespräsident Steinmeier in seiner Festrede zum Tag der Deutschen Einheit. Am Rande der Feierlichkeiten meldet die Polizei Ausschreitungen bei einer Demo, die sich gegen Militarismus und Kriegstreiberei richtete. 4 Polizisten wurden verletzt. Nach Angaben der Polizei sei bei dem Protest eine Deutschlandflagge verbrannt worden. Daraufhin habe man die Kundgebung abgebrochen. Bei der Feststellung der Personalien seien die Beamten dann teils mit Fahnenstangen angegriffen worden. Daraufhin nahm die Polizei mehrere Menschen fest. Insgesamt spricht die Polizei aber von friedlichen Feierlichkeiten in Bremen. Die IT-Probleme der Bundesagentur für Arbeit waren kein Hackerangriff. Die Agentur meldet, man habe die Ursache gefunden. Informationen dazu hat Inga Pflug.
3: Ursache für die anhaltenden Probleme sei eine technische Störung. An der Fehlerbehebung wird weiter gearbeitet. Wann die Online-Dienste der Behörde wieder zur Verfügung stehen, ließ sich aber noch nicht sagen. Betroffene hatten bereits in der Nacht zum Freitag Schwierigkeiten bei einigen Online-Verfahren der Bundesagentur bemerkt. Der Ausfall betrifft unter anderem die Arbeitslosmeldung. Betroffene, die sich deswegen nicht zum Stichtag 1. Oktober arbeitslos melden konnten, sollen aber keine Nachteile haben. Die Bundesagentur will Kundinnen und Kunden Anfang der Woche darüber informieren, wie solche Fälle geregelt werden.
2: In der Fußball Nations League hat England gegen Kroatien vor einem besonderen Publikum mit 7:0 gewonnen. Das Spiel durften im Stadion nur Kinder anschauen. Wegen rassistischer Beleidigungen der kroatischen Fans im vergangenen Jahr hatte die UEFA ein sogenanntes Geisterspiel angeordnet. Eine UEFA-Regelung besagt aber, dass Kinder bis zu 14 Jahren trotzdem kostenlos ins Stadion durften. Und das Wetter in Deutschland. In der Nacht teils locker bewölkt, die Tiefstwerte 13 bis 6 Grad. Morgen dann nach Nebel ein Wechsel aus Wolken und Sonne, am meisten Sonne im Nordwesten. Später kann es im Südwesten und Westen vereinzelt Schauer oder Gewitter geben. Insgesamt bleibt es aber weitgehend trocken. Höchstwerte 17 bis 23 Grad. Am Montag in Alpennähe erst etwas Regen, im Tagesverlauf generell freundlicher und immer mehr Sonne. Maximal 17 bis 24 Grad. Die Zeit 22.03 Uhr.
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4: Vorsicht auf der B14, B27 Stockach Richtung Rottweil. Zwischen Rottweil-Westzimmern und B462 Abzweig A81 Rottweil liegt ein totes Tier. Vorsicht im Enzkreis. Zwischen Lomerscheim und dem Abzweig nach Pinasch in beiden Richtungen liegt ein totes Tier nach einem Unfall. A5 Karlsruhe Richtung Basel. Zwischen Bad Krozingen und Hartheim-Heitersheim 3 Kilometer Stau. Verzögerung bis zu 10 Minuten. Die A81 Stuttgart-Heilbronn ist zwischen Dreieck Leonberg und Stuttgart-Feuerbach wegen Wartungsarbeiten im Engelberg-Tunnel in beiden Richtungen bis 10 Uhr in der Früh gesperrt.
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5: Mit Michael Reifsteck, hallo, und mit Loi, jetzt zusammen mit David Puentes und Golden Summer.
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Hallo zusammen, hier ist Pop, die Abendshow. Und gleich geben wir die Playlist wieder in eure Hand. Denn unter 07-221-2011 freuen wir uns jetzt auf eure Meldungen, wenn ihr gleich mit uns Skip spielen möchtet. Das ist ein Musikauswahlspiel, bei dem ihr in der Hand habt, was im Radio kommt. Bedenkt aber, es ist eine große Verantwortung. Der Song, für den ihr euch entscheidet, ist der Song, den Deutschland dann hören darf oder muss. 07-221-2011. Ihr habt die Auswahl, ihr trefft die Entscheidung. Einer oder eine von euch ganz alleine wird entscheiden, was im Radio kommt. 07-221-2011. Traut ihr es euch zu?

0: Look at my life. Gracie Abrams. Hier ist Top, die Abendshow. Schön, dass ihr dabei seid. Skip heißt unser Spiel und wir spielen es jetzt mit Daniel aus Wuppertal. Hallo Daniel.
1: Hi.
0: Wie ist die Stimmung? Bist du entspannt?
1: Ich bin entspannt. Alles gut jetzt. Ja?
0: Ist gut. Alles gut jetzt, weil jetzt ist das genau. Kind im Bett, ja?
1: Genau, genau. Schönen Tag gehabt und jetzt ist er ins Bett gegangen.
0: Heißt das, wir müssen...
1: Und schläft jetzt gleich.
0: Das heißt, wir suchen jetzt einen sehr, sehr leisen Song, damit es auch ruhig bleibt und entspannt bleibt, ja?
1: Okay.
0: Was, in welche Richtung müsste es denn gehen, wenn jetzt mal so dein Lieblingsgenre, deine Lieblingsära dran käme?
1: So ein bisschen Hip-Hop, wenn nicht schlecht.
0: Ah, okay, gut. Dann gucken wir mal, ob wir was im Angebot haben. Du hast theoretisch die Auswahl aus 5 Songs, lernst aber nur jeden einzeln kennen und musst dann in diesem Einzelfall entscheiden, ob du ihn möchtest oder nicht. Wenn ja, ist die Sache schon erledigt und wir werden nie erfahren, was sonst noch gekommen wäre.
1: Okay.
0: Wenn du ihn nicht magst, dann skippen wir ihn und gucken mal, ob noch was Besseres im Angebot ist.
1: Na gut.
0: Du musst jeweils abwägen, wann der Punkt gekommen ist, an dem du sagst, ich befürchte, besser wird's nicht mehr. Oder ob du denkst, ja, ist schon gut, aber da ist noch Luft nach oben.
1: Na gut.
0: Du hast die Verantwortung, was du wählst, kommt gleich im Radio. Und
1: okay,
0: das hier wäre die erste Möglichkeit. Da wäre schon so eine Art Hip-Hop drin. Das ist Prince Idle Joe zusammen mit Marky Mark, der damals noch Hip-Hopper war, heute als Schauspieler Mark Wahlberg bekannt ist. 1994, Life in the Streets.
1: Ja, nee, ich möchte mal weitermachen.
0: Nee, mal hören, was noch im Angebot ist.
1: Genau, genau,
0: okay. Dann hätten wir an Angebot 2, Audio Slave. Wir sind in diesem Jahrtausend angekommen.
1: Okay.
0: Ist jetzt nicht direkt Hip-Hop.
1: Ja, ich höre auch andere Sachen.
0: Ist eher so wie
1: Das jetzt auch nicht.
0: Das nicht?
1: Nee.
0: Okay, gut. Dann

Wiederhole, wir haben Bestätigung. Das war der Song, den Daniel aus Wuppertal hören wollte. Wir haben ihn noch mal kurz erreicht. Danke dafür, gute Wahl. Tiffany, I think we're alone now. You go.

0: Giant Rooks Wanted Back. Gleich der aktuelle Hit von Adela. Ain't in L.A.
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10: Tagsüber lösen die Nebelfelder unterschiedlich schnell auf. Dann wechseln sich Wolken und Sonnenschein ab. Dichte Wolken bringen später örtlich etwas Regen. Die Temperaturen steigen auf 18 Grad im hohen Westerwald und bis 23 Grad im Markgräflerland.
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11: Vorsicht bitte auf der A3 Frankfurt Richtung Würzburg. Zwischen Würzburg-Kist und Würzburg-Heidingsfeld steht ein defekter LKW. Vorsicht bitte in beiden Richtungen auf der A659 Firnheim-Weinheim. Zwischen Firnheim und Kreuz-Weinheim sind Personen auf der Fahrbahn. Vorsicht bitte auf der B28 Straßburg Richtung Freudenstadt. Zwischen Kehl-Hafenzufahrt Ost-Rastatt und Kehlkork steht ein defekter PKW. Vorsicht bitte auf der B33 Offenburg Richtung Donau-Eschingen. Zwischen St. Gorgen im Schwarzwald und Villingen liegen Gegenstände. Die A5 Darmstadt Richtung Heidelberg ist zwischen Heppenheim und Hemsbach nach einem Unfall gesperrt. A5 Karlsruhe Richtung Basel zwischen Bad Krozingen und Hartheim-Heitersheim 3 Kilometer Stau, Verzögerung bis zu 10 Minuten. Die A81 Stuttgart-Heilbronn ist zwischen Dreieck Leonberg und Stuttgart-Feuerbach wegen Wartungsarbeiten im Engelberg-Tunnel in beiden Richtungen bis 10 Uhr in der Früh gesperrt.
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0: Spirits, die Strumbellas in Pop der Abendshow. Wir unterbrechen für dringende Neuigkeiten von Percy. Ihr wisst schon, Percy, eins der alter Egos von Teddy Techlebran.
1: Ich habe mich getrennt von der Sabrina und Samantha, so geil, hey. Ich habe mich getrennt von denen, so geil, hey, die zwei Schabracken. Hey. Und ich habe jetzt eine eigene Bleibe. Und ich habe dann gedacht, hey, fuck, hey, die so, oh, du machst nie mit zu Hause, du hilfst nicht mit. Und ich so, hey, whatever, hey, whatever. Die so, kannst du mal mithelfen? Ich so, nee, mach ich nicht. Die so, ja, dann verpiss dich. Ich so, du schmeißt mich doch nicht wirklich raus. Und dann kam Sabrina von hinten, doch, wir wollen nicht mehr, dass du hier lebst. Geh weg, und dann haben sie mich vor die Tür. Die so, willst du noch was sagen? Ich so, talk to my hand, because my face ain't it. Dann haben sie mir die Tür zugehauen. Ich so, meine Hand ist noch in der Wohnung drin. Dann hat Sabrina ihren Kopf rein in die Hand gelegt, weil sie weiß, dass ich gut grauen kann. Dann habe ich sie halt noch gegraut ein bisschen. Dann bin ich in die neue Wohnung rein. Dann war ich ein bisschen einsam. Dann habe ich gedacht, gut, dann gehe ich halt ins Tierheim und hol mir einen Hund. Dann habe ich gesagt, der erste Hund, der mir auf mich zurennt, der ist es. Und ganz aus der Ferne ist ein Rottweiler auf mich zugerannt. Mit weißem Schaum. Und der Pfleger hat gerufen, Tollwut! Und ich so, Tollwut! Ich hab gedacht, das wäre der Name. Tollwut, komm her! Komm her, Tollwut!
0: Teddy Techlebran. 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

0: Billy Talent, Red Flag, hier ist Pop, die Abendshow. Fußball Nations League heute Abend, gerade zu Ende gegangen. Spanien gegen Tschechien 3:1. Zurück zu guter Musik. Ray ist eine, über deren Musik wir uns immer freuen. Sie schreibt großartige Songs wie Escapism. Oder oft gehört Where is my husband?
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0: Sind oft kleine Familientreffen. Hier haben wir ihre Oma im Song Where is Your Husband gehört. Und dann gibt's den, den sie zusammen mit ihren Schwestern gemacht hat. Mit zwei von ihnen jedenfalls. Mit Emma und Abby Lynn. Letztere unter dem Künstlernamen Absolutely in Erscheinung getreten. Ray hat auch noch eine weitere Schwester. Über die hat sie vergangenen Dezember in einem Insta-Post geschrieben. Die muss sich aber noch auf ihre Hausaufgaben konzentrieren. Und da sie auch beim aktuellen Song Joy nicht dabei ist, nehmen wir an, sie ist immer noch nicht mit Mathe fertig. Hier sind Ray, Emma und Absolutely Joy.
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1: Um 23 Uhr mit Ines Kunze. Bei den zentralen Feiern zum Tag der deutschen Einheit haben Politiker vor einer Bedrohung der Demokratie gewarnt. Bundespräsident Steinmeier sagte, extremistische Kräfte seien nicht nur eine Gefahr für Freiheit und Demokratie, sondern auch für die innere Einheit. Baden-Württembergs Ministerpräsident Özdemir rief die demokratische Mehrheit auf, sich gegen Extremisten durchzusetzen. Der rheinland-pfälzische Regierungschef Schnieder sagte, Deutschland sei ein großartiges Land, aber der Ton sei rauer geworden. Jetzt gelte es, mit guter Sacharbeit das Vertrauen der Menschen zurückzugewinnen. Von den Grünen kommen selbstkritische Töne zum bisherigen Umgang mit der AfD. Die beiden Vorsitzenden der Bundestagsfraktion, Dröge und Hasselmann, schreiben in einem sogenannten Impulspapier, die Strategie gegen die AfD sei gescheitert. Mehr Infos hat Kerstin Speth.
2: Der Spiegel zitiert aus dem Dokument. Darin heißt es von Dröge und Hasselmann, alle demokratischen Parteien seien verantwortlich für das Erstarken der in Teilen rechtsextremen AfD, auch die Grünen. Allein mit dem Eintreten für das demokratische System erreiche man viele Bürgerinnen und Bürger nicht mehr. Aus Sicht der beiden Politikerinnen ist es deshalb nötig, spürbare Lösungen anzubieten, ganz besonders für Menschen in strukturschwachen Regionen.
1: Die Ukraine will verstärkt Ölraffinerien in Russland angreifen. Präsident Selenskyj sagte der Nachrichtenagentur Reuters, Ölraffinerien brächten Russland das Geld für diesen Krieg. Außerdem reagiere man so auf die neue russische Taktik, Einwohner Kiews und anderer Städte zur Flucht zu bewegen. Russlands Präsident Putin erlaube ausdrücklich Angriffe auf Infrastruktur, Straßen, Schulen, Krankenhäuser, um die Menschen unter Druck zu setzen. Fußball-Bundestrainer Jürgen Klopp wird seine Torwartrotation morgen im Spiel gegen Griechenland vorerst beenden. Jonas Urbich bekomme das Spiel, das habe aber mit dem Nummer-1-Status nichts zu tun, betonte Klopp. Offen ließ er, ob er nach dem Sieg gegen Serbien auf seine Erfolgself zurückgreift oder ob er sich auch noch die letzten verbliebenen Neulinge anschaut.
3: Wir wollen eine Mannschaft auf den Platz bringen morgen, die eine Chance hat, das Spiel zu gewinnen. Eine große, eine wirkliche Chance. Und wie viel Wechsel wir dafür brauchen, müssen wir morgen gucken.
1: Deutschland muss im Rückspiel gegen Griechenland gewinnen. Nur so ist Platz 1 in der Nations League-Gruppe noch zu erreichen. Das Spiel beginnt morgen um 20.45 Uhr. Und das Wetter in Deutschland in der Nacht. Teils locker bewölkt, Tiefstwerte 13 bis 6 Grad. Morgen dann nach Nebel ein Wechsel aus Wolken und Sonne, am meisten Sonne im Nordwesten. Später kann es im Südwesten und Westen vereinzelt Schauer oder Gewitter geben. Insgesamt aber weitgehend trocken, Höchstwerte 17 bis 23 Grad. Und die Zeit ist es 23.03 Uhr.
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4: Vorsicht bitte auf der A8 München-Stuttgart. Zwischen Kirchheim-Techwest und Wendlingen sind Personen auf der Fahrbahn. Vorsicht bitte auf der A661 Egelsbach Richtung Bad Homburg. Zwischen Frankfurt am Main-Heddernheim und Niedereschbach stehen zwei defekte Fahrzeuge im Kurvenbereich. Vorsicht bitte im Kreis Reutlingen auf der Landesstraße zwischen Ehningen, Unteracharm und Würtingen liegen Gegenstände. Die A5 Darmstadt Richtung Heidelberg ist zwischen Heppenheim und Hemsbach nach einem Unfall gesperrt. Die A81 Stuttgart-Heilbronn ist zwischen Dreieck Leonberg und Stuttgart-Feuerbach wegen Wartungsarbeiten im Engelbergtunnel

0: in beiden Richtungen bis 10 Uhr in der Früh gesperrt.
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2: Mit Michael Wolfsteg, hallo, und mit Katy Perry jetzt und Band Aids.
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Katy Perry und Band-Aids und herzlichen Glückwunsch an jemanden, der mir neulich erzählt hat, dass er jetzt erst ein Wortspiel aus den 80ern verstanden hat. Denn seit Band-Aids von Katy Perry weiß er, dass Band-Aid ein Pflaster ist. Er dachte immer, Band-Aid sei ausschließlich die Gruppe, die Do They Know It's Christmas gesungen hat. Nee, Band-Aids ist einfach Pflaster. Aber Band-Aid war das Wortspiel. So gesehen ist einfach Katy Perrys Hit quasi die englische Version von... Das hat einfach überhaupt nichts mit Weihnachten zu tun.

Immer wenn du nicht da bist, von Clouseau. Hier ist Pop, die Abendshow. Falls ihr demnächst mal bei einem Quiz mitmachen wollt, solltet ihr gleich gut zuhören. Heute Abend bei Wer weiß denn sowas? XXL im Ersten wurde folgende Frage gestellt. Im bayerischen Unterhaching konnte die Polizei im

0: 2026 drei Diebe schnell dingfest machen, weil diese A. im Auto eines Hochzeitspaares mit klappernden Dosen flüchteten, B. allergisch auf die gestohlenen Gesichtscremes reagierten, C. einen Wohnwagen mit dem darin schlafenden Besitzer geklaut hatten. Die Antwort war C. Das heißt also, wenn man so eine lustige Geschichte verpasst, dann ist sie schon wenige Monate später Quizfrage im Fernsehen. Deshalb jetzt gut aufpassen. Was wir euch jetzt erzählen, werdet ihr vielleicht im Februar im Fernsehen abgefragt. In Bayern wollten Diebe ein Dachzelt klauen. Offenbar. Ging herrlich schief. Hier ist Kevin Frisch aus unserem Team mit der Geschichte. Soll ich schon mal die passende Slapstick-Musik suchen? Ist das etwas, was unter diese Geschichte passen würde?
1: Ich bitte darum.
0: Müssen wir uns vorstellen. Ja, wir müssen es so machen. Wir haben die Slapstick-Musik nicht mehr.
1: Wir nehmen das, was da ist.
0: Hat auch jemand gelöscht, womöglich Diebe in Bayern.
1: Oh, die sind bei uns auch vorbeigekommen. Hm. Wir nehmen das, was wir haben. Das klingt ja auch ein bisschen crime-mäßig, ein bisschen düster. Also, diese mutmaßlichen Diebe haben in einer Tiefgarage in Bad Birnbach, das ist in Niederbayern, das Dachzelt auf einem geparkten Auto entdeckt und sich gedacht, das ist jetzt unseres. Das nehmen wir mit, abmontiert, aufs eigene drauf und schau schnell weg, wie man das halt so macht, wenn man was klaut. Sie hatten nur ein Problem. Sie waren in einem Geländewagen unterwegs. Mit dem Dachzelt obendrauf war das ganze Gebilde wohl ein Schnuff zu hoch für diese Tiefgarage. So bäm, dann ist das Dachzelt wieder runtergescheppert. Ja. Und dann gab es wirklich einen Schau, nur halt ohne das Dachzelt.
0: Ich glaube, die Polizei schon einen Verdacht hat.
1: Das Zelt.
0: Merkt's euch, demnächst bei Wer weiß denn sowas?

0: Nothing But a Good Time von Poison in Pop, der Abendshow. Schön, dass ihr dabei seid. Wir haben neue Musik für euch. Neue Musik von Bushle G. Bushle G. Featuring Jake Isaac, I Would Lose It All. Bushle G kommt aus Südafrika, hat dieses Jahr sein Debütalbum rausgebracht, heißt I Was Never Alone, und das ist ihm überhaupt sehr wichtig. Also der Glaube daran, dass niemand von uns jemals wirklich allein ist. Hat sich zusammengetan mit dem englischen Sänger Jake Isaac, und das ist der Song I Would Lose It All. G. Bushle, nee, Bushle G, Jake Isaac.
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0: Justin Bieber und Peaches.
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2: Tagsüber lösen die Nebelfelder unterschiedlich schnell auf. Dann wechseln sich Wolken und Sonnenschein ab. Dichte Wolken bringen später örtlich etwas Regen. Die Temperaturen steigen auf 18 Grad im hohen Westerwald und bis 23 Grad im Markgräflerland. Es weht schwacher Nordwind.
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3: Vorsicht bitte auf der A5 Frankfurt Richtung Darmstadt. Zwischen Frankfurt-Niederrath und Frankfurter Kreuz steht ein defektes Fahrzeug. Vorsicht bitte auf der A6 Kaiserslautern Richtung Mannheim. Im Kreuz Frankenthal in der Überleitung zur A61 Richtung Ludwigshafen sind Personen auf der Fahrbahn. Vorsicht bitte auf der B313 Nürtingen-Plochingen. Zwischen A8 Wendlingen und Wernau sind Personen auf der Fahrbahn. Die A5 Darmstadt Richtung Heidelberg ist zwischen Heppenheim und Hemsbach nach einem Unfall gesperrt. Die A81 Stuttgart-Heilbronn ist zwischen Dreieck Leonberg und Stuttgart-Feuerbach wegen Wartungsarbeiten im Engelberg-Tunnel in beiden Richtungen bis 10 Uhr in der Früh gesperrt. Stuttgart. Die Mercedesstraße ist zwischen Benzstraße und Daimlerstraße wegen einer Menschenansammlung in beiden Richtungen gesperrt.
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4: Und dann ist da noch eine Entwarnung aus dem Verkehrszentrum auf der A44 Kassel-Dortmund. Kein Falschfahrer mehr zwischen Kreuz Kassel-West und Kassel-Bad Wilhelmshöhe.

0: Austin von Dascher. Hier ist Pop, die Abendshow mit Michael Reufsteg. Gute Nachricht, ich glaube, das Deppen-Leerzeichen stirbt aus. Wisst ihr, was ich meine? Das ist diese Leerstelle zwischen Wörtern, wo keine hingehört. Schlussverkauf. Es gab eine Phase, da haben viele Menschen und Geschäfte zwischen Schluss und Verkauf einfach eine Leerstelle gemacht. Oder Hausaufgabe als zwei Wörter mit der Leerstelle in der Mitte. Gesehen unter anderem in Texten, die von Deutschlehrern verfasst wurden an Eltern. Nannte man das Deppen-Leerzeichen. Es scheint weniger zu werden, dafür jetzt im Überfluss Bindestriche. Überall Bindestriche. Ich musste ein offizielles Formular eines deutschen Bundeslandes ausfüllen und dort wurde unter anderem abgefragt, die Antragsnummer mit Bindestrich, Antrags-Nummer, Dienst-Stelle, Geburts-Datum und Postleit-Zahl. Das stand da alles so drin. Überall Bindestriche! Aber trotzdem eine verschenkte Chance. Zwischen Post und Leit hätte man ruhig noch einen setzen können.
1: Party People!
0: Eine Eilmeldung aus dem Verkehrszentrum. Achtung, ein Falschfahrer auf der A215 Kiel-Neumünster. Zwischen Kiel-Mitte und Kreuz Kiel-West kommt ein Falschfahrer entgegen. Bitte äußerst rechts fahren, nicht überholen. A215 Kiel-Neumünster. Zwischen Kiel-Mitte und Kreuz Kiel-West ein Falschfahrer. Bitte Vorsicht in beiden Richtungen.

Last Resort von Papa Roach. In Pop, der Abendshow mit Michael Rolfsteck. Das war's von mir, gleich Benedikt Laven in der Popnacht. Aber leider gab's auch heute wieder ein paar Themen, zu denen wir nicht mehr gekommen sind. Wir hatten noch vor: Aktentasche, Protzauto, Denkfehler und 4000 weitere Wörter, die man durch einen Bindestrich verschönern könnte. Auch Bindestrich. Dann Aktfotos vom zweiten Akt aus Die Räuber und die neuen Farbtrends für die kommende Konfetti-Saison. Naja, vielleicht beim nächsten Mal. Gute Nacht.

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1: Um 0 Uhr mit Lisa Kuppa. Bei den zentralen Feiern zum Tag der deutschen Einheit in Bremen haben führende Politiker vor einer Bedrohung der Demokratie gewarnt. Bundestagspräsidentin Klöckner rief die Bürger auf, den Mut nicht zu verlieren. Demokratie sei kein Zuschauersport.
2: Demokratie ist nicht nur dürfen. Demokratie, da sind wir alle beteiligt. Wir, die Medien und die Politik, Bürgerinnen und Bürger. Und was für ein tolles Land wir sind. Das haben wir heute doch in dieser Gedenkfeier auch gesehen, wie viel Talente es gibt. Und Demokratie will verteidigt werden von jeder Generation.
1: Jeder Mensch sei bei sich, wenn er seine Stärken und Talente einbringen könne, ist sich Klöckner sicher. Bei der Parlamentswahl in Lettland liegt die Partei von Regierungschef Kulbergs laut Nachwahlbefragungen deutlich vorn. Die Mitte-Rechts-Partei kommt demnach auf 35,6%, berichtet der lettische öffentlich-rechtliche Rundfunk. Damit dürfte das baltische Land seinen proeuropäischen und pro-ukrainischen Kurs beibehalten. Das vorläufige amtliche Ergebnis wird noch in der Nacht erwartet. Die teils gewalttätigen Schülerproteste in Frankreich sind nach Einschätzung der Pariser Polizei außer Kontrolle geraten. Der Polizeipräfekt der Hauptstadt sagte, die Organisatoren der Demonstrationen hätten den Überblick verloren und zu Unruhen und Gebäudebesetzungen angeregt. Bei den Protesten gegen marode Schulgebäude und Lehrermangel waren in dieser Woche mehr als 5000 Menschen festgenommen worden. In Südtirol ist ein deutscher Tourist beim Wandern verunglückt. Lokalen Medien zufolge war der 80-Jährige gemeinsam mit seiner Ehefrau auf dem historischen Maiser Wahlweg bei Meran unterwegs und ist vom Weg abgekommen. Der Mann ist demnach rund 50 Meter in die Tiefe gestürzt. Die alarmierten Rettungskräfte konnten nichts mehr für ihn tun. Fußball-Bundestrainer Jürgen Klopp wird seine Torwartrotation im Spiel gegen Griechenland vorerst beenden. Jonas Urbich sei gesetzt, das habe mit dem Nummer-1-Status aber nichts zu tun. Offen ließ Klopp, ob er nach dem Sieg gegen Serbien auf seine Erfolgself zurückgreift oder ob er sich auch noch die letzten verbliebenen Neulinge anschaut.
3: Wir wollen eine Mannschaft auf den Platz bringen morgen, die eine Chance hat, das Spiel zu gewinnen. Eine große, eine wirkliche Chance. Und wie viel Wechsel wir dafür brauchen, müssen wir morgen gucken.
1: Deutschland muss im Rückspiel gegen Griechenland gewinnen. Nur so ist Platz 1 in der Nations League-Gruppe noch zu erreichen. Anpfiff ist heute Abend um 20.45 Uhr. Das Wetter in Deutschland. In der Nacht locker bewölkt, später neblig. Die Tiefstwerte liegen zwischen 13 und 6 Grad. Am Tag löst sich der Nebel im Süden und Osten nur langsam auf. Im Rest des Landes wechseln sich Sonne und Wolken ab. Die meiste Sonne gibt es im Nordwesten. Später im Südwesten und Westen vereinzelt Schauer oder Gewitter, meist aber trocken, maximal 17 Grad auf Sylt und bis zu 23 Grad in Rosenheim. Und zum Abschluss noch die Zeit. Es wird gleich 0.03 Uhr.
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4: Vorsicht bitte auf der A3 Köln Richtung Frankfurt. Zwischen Limburg Süd und Bad Camberg steht ein defekter PKW. Vorsicht bitte auf der A4 Köln-Aachen. Zwischen Kreuz Köln-West und Kreuz Kerpen sind Personen auf der Fahrbahn. Die A81 Stuttgart-Heilbronn ist zwischen Dreieck Leonberg und Stuttgart-Feuerbach wegen Wartungsarbeiten im Engelberg-Tunnel in beiden Richtungen bis 10 Uhr in der Früh gesperrt. Stuttgart. Die Mercedesstraße ist zwischen Benzstraße und Daimlerstraße wegen einer Menschenansammlung in beiden Richtungen gesperrt.
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5: Hallo und herzlich willkommen zur Popnacht. Die Nachtschicht ist da. Mein Name ist Benedikt Laven. Schön, dass ihr mit dabei seid. 07221 2011 ist unsere Telefonnummer. Falls irgendwas sein sollte, ihr euch vielleicht mitteilen wollt, was heute Nacht so bei euch geht, gerne schickt uns eine WhatsApp oder eine Signal oder ruft einfach hier im Studio an. Wir gehen ran. 07221 2011. Und los geht's jetzt mit Miles Smith und Niall Horan. Drive safe.
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Na toll, einmal mit Profis gearbeitet, ne? Jetzt hat gerade Jürgen angerufen an der 07221 2011 und wollte seiner Frau sagen, dass er sie unglaublich liebt, sind seit 25 Jahren zusammen. Was hat ein gewisser Moderator in diesem Studio nicht getan? Das Gespräch

0: aufgezeichnet. Toll. Jürgen, an dieser Stelle Grüße gehen raus. Vielen Dank trotzdem fürs Melden an der 07221 2011, unsere Hotline, der heiße Draht zu uns ins Studio. So, was haben wir für eine Sprachnachricht bekommen von Matthias zum Beispiel? Der ist mit seiner wundervollen Frau, wie er sagt, gerade unterwegs, hat gestern Geburtstag gehabt, 47 ist er geworden. Und was habt ihr gemacht?
1: Und wir waren jetzt heute Abend zusammen in Kloster Eberbach. Und zwar aufgrund des 40-jährigen Jubiläums des Filmes Der Name der Rose haben wir heute an Originalschauplätzen den Film im Sommerkino quasi gezeigt. Das geil. War wirklich schön. Und jetzt sind wir müde und hungrig, fahren jetzt noch kurz was essen und dann geht's ab ins Bett. Ciao, ciao.
0: Wir fahren noch kurz was essen. Wir wissen alle, was das heißt. Auf jeden Fall Kalorien. Guten Appetit an dieser Stelle. Und Frank schreibt uns aus Köln, er bereitet sich heute auf den Kölner Marathon vor, der ist ja heute. Er versucht die 10 Kilometer zu laufen. 10 Kilometer sind viel für ihn, sagt er dazu. Er kann nicht so gut laufen. Er hofft auch, dass er nicht ganz, ganz hinten landet. Er läuft aber trotzdem mit, weil er einfach Spaß dran hat. Also bereitet er sich vor auf heute einen Marathon. Auch so sieht eine Nacht in Deutschland aus, um 0.15 Uhr. Nur denn, happy run. Und hier ist jetzt Christy Sarandi mit Good Old Days.
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0: R.E.M. The One I Love. Und jetzt neu. Same Old Sky, alle Farben. Und May Stevens hier in der Show. Und dieser Song ist gleichzeitig auch das Geheimnis für eine wirklich lang anhaltende Freundschaft. Ja, was ist es denn, Herr alle Farben?
1: Gerade weil ich so viel auf Tour bin, weil ich wenig zu Hause bin, das waren auch manchmal nicht einfache Jahre, um Freundschaften zu pflegen. Man musste auch hinterher sein. Und das funktioniert nach all den Jahren immer noch gut. Ich habe teilweise Freunde noch, da war ich 14 oder so. Und aus der Zeit habe ich immer noch Freunde.
0: Aha, der ultimative Tipp ist also einfach dranbleiben. Nun, okay, den Kontakt hält er jetzt also augenscheinlich mit seinem musikalischen Gruß an seine Freunde. Die wir jetzt natürlich nicht kennen, aber wir benutzen jetzt einfach den Alle-Farben-Song Same Old Sky als Gruß an unsere Freunde. Pah! So, das ist Same Old Sky, weil egal, wie lange wir unsere Freunde nicht gesehen haben, der Himmel bleibt immer gleich. Und alle Farben, dieser Tipp, einfach dranbleiben, finde ich ziemlich gut. Einfach dranbleiben, aber nicht auflegen. Wobei er als DJ, naja.

Entwarnung, nur falls es die KI eben nicht gemeldet hat, auf der A215 Kiel Richtung Neumünster. Kein Falschfahrer mehr zwischen Kiel Mitte und dem Kreuz Kiel West. Und Vorsicht bitte auf der B9 Mainz Richtung Ludwigshafen zwischen Oppenheim und Guntersblum Nord sind Personen auf der Straße.

0: halb eins.
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2: Tagsüber lösen die Nebelfelder unterschiedlich schnell auf. Dann wechseln sich Wolken und Sonnenschein ab. Dichte Wolken bringen später örtlich etwas Regen. Die Temperaturen steigen auf 18 Grad im hohen Westerwald und bis 23 Grad im Markgräflerland.
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3: Vorsicht bitte auf der B9 Mainz-Ludwigshafen. Zwischen Oppenheim und Guntersblum-Nord sind Personen auf der Fahrbahn. Die A81 Stuttgart-Heilbronn ist zwischen Dreieck Leonberg und Stuttgart-Feuerbach wegen Wartungsarbeiten im Engelbergtunnel in beiden Richtungen bis 10 Uhr in der Früh gesperrt. Landkreis Neunkirchen. In Ottweiler sind die Bliesstraße, die Saarbrücker Straße und die Wilhelm-Heinrich-Straße wegen Bauarbeiten gesperrt. Stuttgart. Die Mercedesstraße ist zwischen Benzstraße und Daimlerstraße wegen einer Menschenansammlung in beiden Richtungen gesperrt. Ein Hinweis für den Regionalbahnverkehr. Wegen Bauarbeiten werden Teilstrecken der Linien RB12 und RB15 während der Herbstferien gesperrt. Bis einschließlich Sonntag, 11. Oktober, entfallen alle Züge der Linie RB12 zwischen Königstein und Frankfurt. Zwischen Königstein und Frankfurt-Höchst wird ein Ersatzverkehr mit Bussen eingerichtet. Zwischen Frankfurt-Höchst und Frankfurt Hauptbahnhof können ersatzweise die S-Bahnen genutzt werden. Bis einschließlich Sonntag, 18. Oktober, verkehren außerdem keine Züge der Linie RB15 zwischen Bad Homburg und Brandoberndorf. Auch hier wird ein Schienenersatzverkehr eingerichtet. Ersatzfahrpläne und Informationen zur Lage der Ersatzhaltestellen sind unter den RMV-Verkehrsmeldungen und in der RMV-Verkehrsmeldungen und in der RMV-Verbindungsauskunft enthalten.
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0: Hier ist die Popnacht. Ich bin Benedikt Laven. Hallo.

Alvaro Soler mit Te Imaginaba hier in der Popnacht. Hello, herzlich willkommen zu dieser Show. Wir machen jetzt einen kleinen Ausflug in die 90er mit Color Me Bad und I Wanna Sex You Up. Bei diesem Song, jetzt tanzt kurz ein bisschen das nerdige deutsche Boyband-Herz. Vielleicht seid ihr in der gleichen Welt unterwegs und habt zufällig auch damals Popstars geguckt. Zweite Staffel, die Boyband, Overground, ihr erinnert euch vielleicht. Genau die waren das. Und die mussten in der Show plötzlich von Color Me Bad, I Wanna Sex You Up singen. Und es war schwierig in der Ausführung, schwierig in der Umsetzung, aber unterm Strich war es ganz, war es dann doch ganz geil und ist am Ende des Tages sogar auf dem Album gelandet. Overground. Stabil, stabil, stabil. Gibt's seit 2008 nicht mehr. Schade eigentlich. Was macht ihr eigentlich heute? Nun fragen wir uns das, während wir Color Me Bad hören. Das Original. I Wanna Sex You Up.

Achtung, Falschfahrer ist unterwegs in Köln. Vorsicht auf der B55A Köln-Riel Richtung Köln-Buchheim zwischen Zoobrücke in Köln-Innenstadt und Köln-Ost. Hier ist ein Falschfahrer unterwegs. Bitte besonders vorsichtig fahren, am besten ganz weit rechts und nichts überholen. Auf der B55A Köln-Riel Richtung Köln-Buchheim zwischen Zoobrücke und Köln-Innenstadt und Köln-Ost. Hier kommt ein Falschfahrer entgegen. Bitte besonders vorsichtig fahren.

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1: Um 1 Uhr mit Lisa Kuppa. Bundespräsident Steinmeier hat den Tag der Deutschen Einheit für eine Warnung vor Extremismus genutzt. Beim Festakt in Bremen forderte er die Bürger dazu auf,

0: die demokratischen Grundrechte zu verteidigen. Den Festakt fasst Jens Otto zusammen.
1: In einer mehr als 50-minütigen Rede warnte er vor einem Scheitern der Demokratie und Gefahren durch politischen Extremismus. Bremens Bürgermeister Andreas Bovenschulte rief dazu auf, die freiheitlich-demokratische Grundordnung entschlossen zu verteidigen. Am Nachmittag übergab Bovenschulte symbolisch das Amt der Bundesratspräsidentschaft an den nordrhein-westfälischen Ministerpräsidenten Hendrik Wüst. Im kommenden Jahr findet die zentrale Einheitsfeier dann in Düsseldorf statt. Das Bürgerfest in der Innenstadt und an der Weser geht heute noch den ganzen Tag über weiter.
0: Tausende Menschen haben in Berlin und Stuttgart gegen eine militärische Aufrüstung und eine mögliche Wehrpflicht demonstriert. Mehrere Aktionsbündnisse hatten dazu aufgerufen. Sie fordern unter anderem einen Stopp aller Wirtschaftssanktionen und Waffenlieferungen und stattdessen höhere Ausgaben im Sozialbereich. Die Polizei schätzte die Zahl der Teilnehmer in Berlin auf knapp 6.000. Die Organisatoren sprachen von mehr als 20.000. In Stuttgart versammelten sich laut den Veranstaltern rund 15.000 Menschen. Die Deutsche Bahn will das Familienticket künftig dauerhaft anbieten. Das hat Bahnchefin Paller in der Bild am Sonntag angekündigt. Eine Hin- und Rückfahrt für eine Familie kostet bundesweit demnach 99,99 Euro plus ECE-Reservierung. Das Familienticket gab es zeitweise während der Sommerferien. Ab 1. November soll es nun dauerhaft ins Ticketangebot aufgenommen werden. Der Verkauf beginnt laut Paller am 26. Oktober. Deutschland spielt in der Fußball Nations League am Abend in Griechenland. Torwart Jonas Urbich wird nach dem Sieg gegen Serbien auch diesmal wieder zwischen den Pfosten stehen. Bundestrainer Jürgen Klopp sagte bei einer Pressekonferenz, das habe aber nichts mit einem Nummer-1-Status zu tun.
2: Bei Jonas ist es so tatsächlich, dass die anderen Jungs, die jetzt dabei waren, die alle regelmäßig spielen. Und das hat Jonas nicht getan, deshalb bekommt er das Spiel auch. Ein Finn Dahme spielt regelmäßig. Noah de Bolle spielt regelmäßig, alle spielen regelmäßig und deswegen machen wir das mit dem zweiten Spiel oder so, haben wir das geplant.
0: Deutschland muss im Rückspiel gegen Griechenland gewinnen, nur so ist Platz 1 in der Nations League Gruppe noch zu erreichen. Anpfiff der Partie in Thessaloniki ist um 20.45 Uhr. Das Wetter in Deutschland. In der Nacht locker bewölkt, später neblig. Die Tiefstwerte liegen zwischen 13 und 6 Grad. Am Tag löst sich der Nebel im Süden und Osten nur langsam auf. Im Rest des Landes wechseln sich Sonne und Wolken ab. Am meisten Sonne gibt es im Nordwesten. Später im Südwesten und Westen vereinzelt Schauer oder Gewitter, meist aber trocken. Dazu gibt es maximal 17 Grad auf Sylt und bis zu 23 Grad in Rosenheim. Das waren die Nachrichten und zum Abschluss noch die Zeit. Es wird gleich 1 Uhr.
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4: Vorsicht bitte auf der B500 Hinterzarten Richtung Triberg im Schwarzwald. Zwischen Ruhrkle und Steinberg liegt ein Tier. Die A81 Stuttgart-Heilbronn ist zwischen Dreieck Leonberg und Stuttgart-Feuerbach wegen Wartungsarbeiten im Engelbergtunnel in beiden Richtungen bis 10 Uhr in der Früh gesperrt. Landkreis Neunkirchen. In Ottweiler sind die Bliesstraße, die Saarbrücker Straße und die Wilhelm-Heinrich-Straße wegen Bauarbeiten gesperrt. Ein Hinweis für den Regionalbahnverkehr. Wegen Bauarbeiten werden Teilstrecken der Linien RB12 und RB15 während der Herbstferien gesperrt. Bis einschließlich Sonntag, 11. Oktober, entfallen alle Züge der Linie RB12 zwischen Königstein und Frankfurt. Zwischen Königstein und Frankfurt-Höchst wird ein Ersatzverkehr mit Bussen eingerichtet. Zwischen Frankfurt-Höchst und Frankfurt-Hauptbahnhof können ersatzweise die S-Bahnen genutzt werden. Bis einschließlich Sonntag, 18. Oktober, verkehren außerdem keine Züge der Linie RB15 zwischen Bad Homburg und Brandoberndorf. Auch hier wird ein Schienenersatzverkehr eingerichtet. Ersatzfahrpläne und Informationen zur Lage der Ersatzhaltestellen sind unter den RMV-Verkehrsmeldungen und in der RMV-Verkehrsmeldungen und in der RMV-Verbindungsauskunft enthalten.
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5: Hallo, eine schöne Nacht zusammen. Mein Name ist Benedikt Laven. Schön, dass ihr mit dabei seid. Sollen wir gleich mal vielleicht ein kleines Spielchen spielen? Eventuell etwas, was mit, Konzentration zu tun hat, mit Müdigkeit, mit einer Aufzählaufgabe. 30 Sekunden Zeit und einem kleinen Preis. Okay, merkt euch schon mal die 07221 2011 und die Spielregeln dann gleich.
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Huser mit Too Sweet. Herzlich willkommen zur gemeinsamen Popnacht von SR1, NDR2, WDR2, HR3, Bremen 4, RBB 888, MDR Jump und SWR3. Ist das nicht eine vorzügliche Nacht? Okay, wow. Komm, wir machen es uns ein bisschen besser, indem wir ein kleines Spiel spielen. Das haben wir uns ausgedacht, extra für die Nacht. Das heißt Müdigkeitssensor. Und es funktioniert so, dass wir eure Müdigkeit überprüfen werden, indem wir euch eine Aufzählaufgabe geben. 30 Sekunden lang zählt ihr etwas zu einem spontan vorgegebenen Thema auf und schlaft ihr dabei nicht ein. Habt ihr gewonnen. So einfach kann es schon sein. Wenn nicht, ist dann automatisch der oder die nächste dran. Wir spielen also so lange, bis hier jemand gewonnen hat. Aber dafür braucht man natürlich Mitspieler und Mitspielerinnen vor allen Dingen. 07221 2011. Jetzt anrufen und mit uns den Müdigkeitssensor spielen. 07221 2011. Wenn ihr, naja, einigermaßen wach seid, dann sollte das für euch auf gar keinen Fall ein Problem sein. 07221 2011. Jetzt anrufen und mit uns spielen. Und jetzt gibt's erstmal neue Musik von Miley Cyrus. Das ist Bass Persuades. Let's go.

0: Das klingt, als wäre es Madonna. Justify My Love. Es ist ja wohl 1.22 Uhr. Ja, dann spielen wir doch eine Runde Müdigkeitssensor hier in der Show. 07221 2011 ist unsere Nummer. Wer zockt, verstockt und dran. Wer stockt, verzockt, so rum ist richtig. Ja, geil. Also ich würde schon mal nicht bestehen, aber vielleicht Simone aus Neuss. Hallo Simone.
1: Hallo Benedikt.
0: Was geht? Warum bist du wach um 1.22 Uhr? Bist du etwa im Club gerade?
1: Nee, besser. Ich bin mit meinen besten Freundinnen zusammen gerade. Wir haben gerade Kinder frei und genießen den Abend.
0: Ja, sind sie endlich im Bett. Also, ja. Wir lieben sie natürlich, aber manchmal ist es auch schön, wenn man so Zeit für sich hat.
1: Genau.
0: Was ist bei euch gerade Thema Nummer 1?
1: Ach du, wir haben schon alle möglichen Themen durch. Ich glaube, das letzte Thema war Urlaubsplanung.
0: Aha, sehr gut. Ja, man muss dran denken, vor allen Dingen, wenn es jetzt kühler wird, dann will man auf jeden Fall weg.
1: Auf jeden Fall in die Sonne.
0: Ja, gute Idee. Vielleicht gewinnst du dafür noch was Kleines, Kuscheliges zum Mitnehmen. Ein kleines Goodie hätten wir im Angebot, wenn du unseren Müdigkeitssensor bestehst. Die Regeln, Doppelpunkt. Wer müde wird, verliert. Du bekommst von uns gleich ein Thema vorgegeben und hast dann 30 Sekunden lang Zeit, um zu diesem Thema passend Dinge aufzuzählen, die dir dazu einfallen. Du darfst dich aber nicht doppeln und du darfst keine Pause machen, weil wenn du kurz zum Überlegen still bist, müssen wir natürlich davon ausgehen, dass du in den Sekundenschlaf gefallen bist. In dem Fall werten wir das als Müdigkeit. Du hättest dann verloren und es wäre automatisch der oder die nächste dran. Ziehst du die 30 Sekunden allerdings am Stück durch, dann gewinnst du einen kleinen Preis bei uns.
1: Alles klar.
0: Ey Simone, wie du weißt, ist ja heute Tag der Zimtschnecke.
1: Ja.
0: Ist immer ein Tag nach dem Tag der Deutschen Einheit ist Tag der Zimtschnecke. Und wir Süßmäuse feiern das natürlich. Ich hoffe, du bist auch eine kleine Süßmaus, weil wir hätten jetzt von dir gerne Dinge, die süß sind. Deine 30 Sekunden, hast du verstanden? Deine 30 Sekunden laufen ab jetzt.
1: Schokoladenkuchen, Nutella, Marmorkuchen, Schokoladenhase, Haribo Gummibärchen, Haribo Lakritzschnecken, Puddingteilchen, Erdbeerkuchen, Tierbabys sind süß, dann haben wir noch was Aprikosentorte, Apfelkuchen, Bienenstich, Muffins, dann haben wir Marmelade.
0: Das sind die 30 Sekunden, herzlich Glückwunsch! Komplette Ekstase in dieser Show. Hey, gut durchgezogen und da waren offensichtlich die Girls im Hintergrund dabei und haben ein bisschen mitgeholfen.
1: Nein.
0: Aber sehr gut, dass ihr auf die Idee gekommen seid, bei Dinge, die süß sind, auch Tierbabys zu sagen. Hättest du alles aufzählen können, weil wir Dinge, die süß sind.
1: Also, wir hätten unsere Kinder aufzählen können, aber haben wir nicht gemacht.
0: Hey, wir sind ja unter uns. Guck mal, es ist 1.25 Uhr. Cool, bleib kurz dran für die Adresse. Vielen Dank fürs Mitspielen und Gruß bei euch in die Girls-Runde.
1: Alles klar, danke dir, Benedikt.

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9: Es ist kurz nach 13:30.
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10: Tagsüber lösen die Nebelfelder unterschiedlich schnell auf. Dann wechseln sich Wolken und Sonnenschein ab. Dichte Wolken bringen später örtlich etwas Regen. Die Temperaturen steigen auf 18 Grad im hohen Westerwald und bis 23 Grad im Markgräflerland.
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11: Vorsicht bitte auf der A3 Köln Richtung Frankfurt. Zwischen Limburg Süd und Bad Camberg liegen Fahrzeugteile. Vorsicht bitte auf der A620 Saarbrücken-Saarlouis. In Höhe Völklingen laufen Wildschweine. Entwarnung auf der B55A Köln-Riel-Köln-Buchheim. Kein Falschfahrer mehr zwischen Zoobrücke in Köln-Innenstadt und Köln-Ost. Vorsicht bitte in Saarfels auf der Landesstraße zwischen Landesstraße 174 und Saarfels befindet sich in beiden Richtungen eine ungesicherte Unfallstelle. Die A81 Stuttgart-Heilbronn ist zwischen Dreieck Leonberg und Stuttgart-Feuerbach wegen Wartungsarbeiten im Engelbergtunnel in beiden Richtungen bis 10 Uhr in der Früh gesperrt. Landkreis Neunkirchen. In Ottweiler sind die Bliesstraße, die Saarbrücker Straße und die Wilhelm Heinrichstraße wegen Bauarbeiten gesperrt. Ein Hinweis für den Regionalbahnverkehr. Wegen Bauarbeiten werden Teilstrecken der Linien RB12 und RB15 während der Herbstferien gesperrt. Bis einschließlich Sonntag, 11. Oktober, entfallen alle Züge der Linie RB12 zwischen Königstein und Frankfurt. Zwischen Königstein und Frankfurt. Zwischen Königstein und Frankfurt-Höchst wird ein Ersatzverkehr mit Bussen eingerichtet. Zwischen Frankfurt-Höchst und Frankfurt-Hauptbahnhof können ersatzweise die S-Bahnen genutzt werden. Bis einschließlich Sonntag, 18. Oktober, verkehren außerdem keine Züge der Linie RB15 zwischen Bad Homburg und Brandoberndorf. Auch hier wird ein Schienenersatzverkehr eingerichtet.
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9: Hi, hier ist die Popnacht. Mein Name ist Benedikt Laven. Schön, dass ihr dabei seid. Und jetzt Ray Garvey und Imran. Das ist Rivers. Flüsse.

0: Blubbert auch so schön vor sich hin, ne? Lola Young mit Messi hier in der Popnacht. Ey, schön, dass ihr dabei seid. Jetzt gibt's was zum Lachen von Hazel Brugger. Das war's schon. Nein, Spaß. Sie erzählt selber einen kleinen Witz. Sie ist ja schließlich Comedienne, sie macht das beruflich und auch, wie wir möchten anmerken, hervorragend. Sie ist auf Tour mit Good Evening Europe, so heißt das Programm. Und sie wirft aber auch innerhalb dieses Programms gerne mal den Blick, sagen wir mal, über den Atlantik.
1: Die Große, die Vierjährige, ich will nicht sagen, dass sie nervt, aber manchmal schaue ich mir so Trump-Reden an, um runterzukommen. Also wenn ich mal so jemand Vernünftiges reden hören will, der nicht ganz so von sich selber überzeugt ist. Also man kann über Trump sagen, was man will, ich bin jetzt auch kein Mega-Fan. Aber er hat noch nie während einer Rede sich an den Boden geschmissen und mit den Fäusten getrommelt und gesagt, ich will aber die Batterie mit in die Badewanne nehmen. Und das rechne ich ihm hoch an. Auf jeden Fall sitze ich dann so da auf dem Klo. Links die Einjährige, rechts die Vierjährige, die alles laut sagt, was sie denkt. Mama! Mhm. Wenn man Kaka isst, kriegt man auer Bauch. Mhm. Das ist komisch, weil die Kaka kommt ja aus dem Bauch.
2: Mhm, stimmt, habe ich so noch nie drüber nachgedacht. Das ist wirklich ein bisschen komisch.
1: Mama! Mhm. Der Louis hat Kaka gegessen und jetzt ist er seit 2 Wochen nicht in den Kindergarten gekommen.
2: Der Louis ist der Erzieher.
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Tom Gregory mit Make It Right. Hier ist die Popnacht. Vorsicht bitte auf der A81 Stuttgart Richtung Singen zwischen Rottenburg und Horb. Eine ungesicherte Unfallstelle. Und jetzt Destiny's Child.

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1: Um 2 Uhr mit Lisa Kupper. Die sogenannte Brandmauer der CDU zur AfD bekommt Risse. Der hessische Ministerpräsident Rhein fordert, die AfD bei der Besetzung von Ausschussvorsitzen im Bundestag nicht länger zu blockieren. Aus der Nachrichtenredaktion Georg Wolf.
2: Dem Magazin Stern sagte der CDU-Politiker, die AfD sei gewählt und so solle man auch mit ihr umgehen. Konkret meint Rhein, die AfD sollte im Bundestag Ausschussvorsitze übernehmen können, so wie es in Hessen und anderen Ländern üblich sei. Im Bundestag hat die AfD zwar das Vorschlagsrecht für mehrere Ausschüsse, ihre Kandidaten fallen bei den Wahlen aber regelmäßig durch. Mit seinem Vorstoß stellt sich Rhein gegen den Kurs von CDU-Chef Merz. Der hält bislang eisern am strikten Abgrenzungsverfahren zur AfD fest.
1: Hunderttausende haben gestern in Bremen den Tag der Deutschen Einheit.